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1: Im Studio Daniel Bornberg. Schönen guten Morgen. Heute wird gewählt, gleich in zwei Bundesländern. Mecklenburg-Vorpommern und Berlin bestimmen ihre Landesparlamente. Die Ausgangslagen sind ziemlich unterschiedlich, Christiane Hampe.
2: Ja, in Berlin, da ist das ein ziemlich enges Rennen. Die Linke und die regierende CDU lagen in den Umfragen zuletzt vorn und zwar ganz dicht zusammen. Nur knapp dahinter folgen die AfD und dann die Grünen. In Mecklenburg-Vorpommern dagegen hat die CDU nichts mit dem Wahlsieg zu tun. Da lag die AfD lange vorn. Die SPD von Ministerpräsidentin Schwesig hat aber ordentlich Boden gut gemacht. Da steht's jetzt spitz auf Knopf. Spannend nicht nur, wer in den beiden Ländern künftig regiert, sondern auch, was die Ergebnisse für die Bundespolitik bedeuten.
1: Die Kritik am neuen Tankrabatt der Bundesregierung reißt nicht ab. Auch die Wirtschaftsweise Grimm schaltet sich jetzt ein. Es ist zynisch, auf Kosten der jungen Generation das Fahren von Autos mit Verbrennungsmotor zu subventionieren, sagte sie dem Kölner Stadtanzeiger. Deutschlands ranghöchster Soldat, Generalinspekteur Breuer, wird neuer Vorsitzender des NATO-Militärausschusses. Er wird damit der wichtigste militärische Berater von NATO-Generalsekretär Rutte. Der Vier-Sterne-General soll den Posten im Juli nächsten Jahres antreten. Bei einer Regulierung von KI sind von der US-Regierung wohl keine großen Sprünge zu erwarten, aber Präsident Trump hat jetzt zumindest mehr Überwachung angekündigt, Colin Mock.
3: Ja, schon, aber von Sicherheitsbedenken, was künstliche Intelligenz angeht, will er weiter nichts wissen und betont auch, dass diese neue AI-Force, die er ankündigt, nicht dafür da ist, das Wachstum der Industrie zu drosseln, sondern darauf aufzupassen, während sie wächst. Erst vor kurzem hatte Trump von einer kranken Verschwörung gegen KI gesprochen. Einige bekannte KI-Modelle hatten für Bedenken gesorgt, nachdem Entwickler immer wieder unfreiwillige Ausbrüche bei Tests öffentlich gemacht hatten.
1: In der Fußball-Bundesliga verabschiedet sich Borussia Dortmund mit einer perfekten Punkteausbeute in die Länderspielpause. Im Duell der Champions-League-Teilnehmer setzte sich der BVB mit 1:0 beim VfB Stuttgart durch. Der vierte Sieg im vierten Spiel bedeutet die Tabellenführung. Außerdem spielten HSV Köln 2:1, Gladbach Mainz 3:4, Frankfurt Freiburg 2:2 und Bremen Augsburg 3:2.
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4: Mit KI-Support. Viele Wolken gibt es heute früh, dazu fällt stellenweise noch Regen. Im Laufe des Tages wird der Regen schwächer und zieht weiter Richtung Süden. Im Norden kommt am Nachmittag erst kurz etwas Auflockerung. Später sind aber auch kräftige Schauer und vereinzelt Gewitter drin. Dazu werden es 17 bis 27 Grad. Morgen geht's freundlicher weiter, oft trocken, maximal 23 Grad.

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1: Im Studio Daniel Bornberg. Schönen guten Morgen. Wird der Wahlsonntag heute zum Schicksalssonntag für Kanzler Merz? Berlin und Mecklenburg-Vorpommern wählen heute ihre Landesparlamente. Gut möglich, dass heute Abend die Kanzlerdebatte so richtig entflammt, Anne Brauer.
2: Ja, auch wenn zum Beispiel die CDU-Ministerpräsidenten in den letzten Tagen versucht haben, die Personaldiskussion wegzumoderieren. Aber die Aussichten für Merz-CDU sind alles andere als rosig. In Berlin lieferte sie sich in den Umfragen zwar ein Kopf-an-Kopf-Rennen mit der Linken um die Spitzenposition, muss aber mit deutlichen Verlusten rechnen. In Mecklenburg-Vorpommern lag die CDU nur noch knapp über der 5%-Hürde. Und in beiden Ländern dürfte die AfD kräftig zulegen. Also der nächste Denkzettel droht für die Bundesregierung und allen voran für Friedrich Merz.
1: Für Deutschlands ranghöchsten Soldaten geht's zur NATO. Generalinspekteur Breuer wird Vorsitzender des Militärausschusses und damit wichtigster Berater von NATO-Generalsekretär Rutte. Der 4-Sterne-General soll den Posten im nächsten Juli übernehmen. Die Kritik am neuen Tankrabatt der Bundesregierung reißt nicht ab. Auch die Wirtschaftsweise Grimm schaltet sich jetzt mit ein. Colin Mock berichtet.
3: Es sei zynisch, auf Kosten der jungen Generation das Fahren von Autos mit Verbrennungsmotor zu subventionieren, sagte sie dem Kölner Stadtanzeiger. Ähnliche Kritik mit Blick auf die Abhängigkeit von Öl kam vorher auch von Verbraucherschützern und Umweltorganisationen. Auch Sozialverbände und die Opposition im Bundestag halten die Maßnahme für zu kurzfristig gedacht. Es brauche strukturelle Reformen, dafür habe die Politik aber aktuell keine Kraft, sagt Wirtschaftsweise Grimm.
1: Unberechenbare KI-Modelle haben zuletzt Sicherheitsbedenken und eine Debatte um die Regulierung ausgelöst. Dabei sind von der US-Regierung wohl keine großen Sprünge zu erwarten. Aber Präsident Trump hat zumindest eine AI-Force zur Überwachung angekündigt. Ausbremsen will er die KI-Riesen aber nicht. In der Fußball-Bundesliga bleibt Borussia Dortmund makellos. Der BVB hat sich im 4. Spiel den 4. Sieg gesichert. 1:0, der entstand in Stuttgart. Damit sind die Dortmunder neuer Tabellenführer. Die weiteren Ergebnisse: Frankfurt-Freiburg 2:2, Bremen-Augsburg 3:2, Gladbach-Mainz 3:4 und HSV Köln 2:1.
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4: Mit KI-Support. Viele Wolken gibt's heute Morgen und dazu regnet's vor allem im Norden und in der Mitte. Im Laufe des Tages wird der Regen Richtung Süden schwächer, dafür kann's nachmittags im Norden nochmal kräftige Schauer geben, vereinzelt auch Gewitter, an der Küste sind Sturmböen dabei, die Höchstwerte liegen zwischen 17 und 27 Grad. Morgen bleibt's wechselhaft mit Schauern, maximal bis 23 Grad.

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1: Im Studio Daniel Bornberg. Schönen guten Morgen. 2 Wochen nach dem Wahlbeben in Sachsen-Anhalt wird heute wiedergewählt. Berlin und Mecklenburg-Vorpommern entscheiden über ihre Landesparlamente. Christiane Hampe berichtet.
2: In Sachsen-Anhalt war die AfD ja nur knapp an der absoluten Mehrheit vorbeigeschrammt. Darauf kann sie heute wohl nicht hoffen, schon gar nicht in Berlin. Da lag die AfD in den Umfragen zuletzt auf Platz 3. CDU und Linke liefern sich da ein Kopf-an-Kopf-Rennen. In MV sind AfD und SPD fast gleich auf. In beiden Ländern sieht es aber danach aus, als könnte die AfD ihr Ergebnis der letzten Wahlen in etwa verdoppeln. Für die Bundesregierung, speziell für den Kanzler, droht also der nächste Denkzettel.
1: Die Kritik am neuen Tankrabatt der Bundesregierung reißt nicht ab. Auch die Wirtschaftsweise Grimm schaltet sich jetzt ein. Es ist zynisch, auf Kosten der jungen Generation das Fahren von Autos mit Verbrennungsmotor zu subventionieren, sagte sie dem Kölner Stadtanzeiger. Mehr Unterstützung vom Bund für die Kommunen in Deutschland, das fordert der Städte- und Gemeindebund. Aus dem Infrastrukturpaket sollten weitere 65 Milliarden Euro an die Kommunen gehen. Mehr von Silas Quiring.
3: Schulen und Straßen müssen saniert, Krankenhäuser wegen des Klimawandels modernisiert oder aber Infrastruktur vor Angriffen geschützt werden. So begründet Hauptgeschäftsführer Berghegger im Kölner Stadtanzeiger die Forderung des Städte- und Gemeindebundes. 65 Milliarden Euro kommen dafür vom Bund. Der Städte- und Gemeindetag fordert angesichts der desolaten Finanzlage vieler Städte und Gemeinden doppelt so viel Geld.
1: Ein Scherz ist für 2 Deutsche im Pariser Louvre mit einer Festnahme geendet. Die Männer hatten 2 selbstgemachte Bilder neben der Mona Lisa an die Wand geklebt. 2 Wachleute setzten sie fest. Die Wand wurde leicht beschädigt, das Da Vinci-Gemälde blieb unversehrt. In der Fußball-Bundesliga verabschiedet sich Borussia Dortmund mit einer perfekten Punkteausbeute in die Länderspielpause. Im Duell der Champions-League-Teilnehmer setzte sich der BVB mit 1:0 beim VfB Stuttgart durch. Der 4. Sieg im 4. Spiel bedeutet die Tabellenführung. Außerdem spielten HSV Köln 2:1, Gladbach Mainz 3:4, Frankfurt Freiburg 2:2 und Bremen Augsburg 3:2.
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4: Mit KI-Support. Viele Wolken gibt's heute Morgen und dazu regnet's vor allem im Norden und in der Mitte. Im Laufe des Tages wird der Regen Richtung Süden schwächer, dafür kann's nachmittags im Norden nochmal kräftige Schauer geben, vereinzelt auch Gewitter. An der Küste sind Sturmböen dabei, die Höchstwerte liegen zwischen 17 und 27 Grad. Morgen bleibt's wechselhaft mit Schauern, maximal bis 23 Grad.

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1: Herzlich willkommen zu einer neuen Ausgabe eures Lieblingspodcasts Gefühlsecht, die Podcast-Show. 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
3: Moin an alle da draußen und willkommen zurück zu unserem wundervollen Podcast. Hallo Janzi.
0: Hallo Tali, ein freundliches Moin reicht ja manchmal auch aus, so ist das hier bei uns genau. Im Norden. So, das sagt man zu jeder Tages- und Nachtzeit, ja, also daher habe ich tatsächlich auch in Österreich gemacht. Moin gesagt.
3: Genau, das war. Also, man muss es etablieren.
0: Damit die auch gleich wissen, wo der Hase langläuft hier, ja, genau. Ja, sehr schön. Schönen Dank, Tali. Schön, dass du wieder da bist. Schön, dass ihr da draußen wieder zuhört und zuguckt gegebenenfalls. Liebe Grüße gehen raus, auch an unsere Freunde bei YouTube oder bei Instagram, wenn ihr gerade so ein Snippet seht. Schön, dass ihr alle freiwillig wieder eingeschaltet habt zum besten Podcast, den ihr zum jetzigen Zeitpunkt gerade einschalten konntet.
3: So.
0: So nämlich. Und nicht anders. Genau, es ist viel passiert in den letzten Wochen. Also auch wir gerade haben tatsächlich nochmal gerade eine Folge aufgenommen. Das heißt, wir sehen uns gerade schon das zweite Mal, haben eine kurze Mittagspause gemacht und sind wieder da. Ja.
3: Also ja. So. Alles für euch.
0: Alles für euch und für uns, ja.
3: Das stimmt. Machen wir das. Das war eigentlich mehr für uns, aber es war cool. So viel darf man verraten. Ein kleiner Teaser, es wird toll.
0: Genau, hört ihr in Folge 200. Ja, wie war es so in letzter Zeit? Also hier ist gerade, in Nunstedt ist jetzt dieses Wochenende, also jetzt wo wir aufnehmen, gerade Dorfgemeinschaftsfest. Interessiert dich das noch oder?
3: Nee, also ich war halt auch. Wir nehmen jetzt ja heute am Sonntag auf. Gestern war ja mit Treckerfahrt und so.
0: Ja.
3: War ich jetzt auch nicht da. War jetzt auch nicht so, dass ich sagen muss, boah, ich muss jetzt extra dafür daherkommen. Ich glaube, ich hätte es gemacht, hätten wir von unserer Gruppe oder irgendwie so nochmal einen eigenen Wagen gehabt, weil dann ist das auch nochmal was anderes. Aber es in der WhatsApp-Gruppe von uns wurde auch gefragt, hey, wer ist denn überhaupt da? Und dies war eher so ein sehr verhaltenes ja, eventuell. Und dann war ich so, ja, nee, komm, außerdem haben wir dieses Wochenende wieder hart Sanitätsdienste und wenn wir hier durch sind, dann fahre ich auch direkt wieder los. Von daher, ja.
0: Time is running, also legen wir direkt gleich los in die Folge, das passt doch. Okay.
3: Warst du denn da? Trecker gucken oder so? Ja, du wohnst ja quasi direkt an der Straße, wo sie langfahren.
0: Ja, das ist ein heikles Thema tatsächlich. Also ich bin morgens laufen gewesen und bin tatsächlich da hinten rumgefahren. Bin um 11, glaube ich, losgelaufen, bin da rumgelaufen, nicht gefahren, rumgelaufen. Und da waren die schon alle am Aufbauen und die Feuerwehr, hey Janzi, was machst du hier? Ich sage, ich laufe.
3: Sport.
0: Sport. Ich sage, warum seid ihr schon hier? Geht doch erst um 14 Uhr los. Naja, egal. Die haben da alle schon Party gemacht und war schon gut. Ich sah gut aus, also waren tolle Wagen dabei. Als sie dann hier waren, ja, meine Family saß auch draußen. Ich kann es nicht erklären. Ich hab's, meine Mom war auch ein bisschen stinkig, dass ich dann nicht draußen mit der Family saß. Aber meine soziale Batterie war irgendwie leer und ich hatte, ich hatte keine Nerven. Und ja, jetzt muss ich mich dann auch wieder erklären, dass, ja, manchmal
3: manchmal kann man einfach nicht.
0: Und so, genau. Und ich hatte einfach keinen Nerv und musste raus, ja. Und dann wird aber gesagt, ja, da kann man auch mal über seinen Schatten springen. Nee, kann man manchmal einfach nicht. Und da erwarte ich dann auch ein bisschen Verständnis, auch wenn es dann manchmal komisch ist. Ja, ich bin ja auch nicht einfach und ich bin auch in vielen Situationen komisch. Da bin ich dabei, ja.
3: Aber das ist doch jeder. Also ich meine, man ist halt einfach ein Mensch. Man lebt auch das erste Mal. So, was will man? Also.
0: Ja, das stimmt. Das hast du schön gesagt. Ja, man lebt das erste Mal. Das hast du schon mal gesagt. Das fand ich damals schon gut. Ja. Sehr gut. Okay. Wir sprechen heute, wir teasern schon mal ein kleines bisschen. Ah, nee, machen wir nicht. Nein, machen wir nicht. Wir machen über Gott und die Spülmaschine, oder?
3: Ja.
0: Da sind wir dabei.
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0: So, und da starte ich nämlich eigentlich schon mit dem Thema, was wir auch heute besprechen werden. Meine Frage bei Gott und die Spielmaschine ist, liebe Tali, was ist für dich eigentlich Schärfe?
3: In Bezug auf Essen?
0: Ganz free, feel free,
3: okay.
0: Wenn du das thematisieren möchtest.
3: Du, es gibt ja auch scharfe Worte oder sowas, deswegen frage ich.
0: Ja, so wie du das möchtest, bitte. Okay. Hier habe ich keine Grenzen gesetzt.
3: Okay, ich kann ja beide Seiten mal so ein bisschen aufdröseln. Mhm. Vielleicht hilft's ja. Mhm. Also ich fange mal mit scharfen Worten an. Ich persönlich würde scharfe Worte ungefähr so beschreiben, wie als wenn sie so ein bisschen anklagend rüberkommen und die Person gegenüber eigentlich gar nicht weiß, was gerade los ist und wie das einzuordnen ist. So würde ich scharfe Worte definieren. Mhm. Und ja, scharfes Essen, das, was ich als scharf betitel, betitelt mein Freund als würzig.
0: ja, da bin ich eh.
3: Und ja, scharfes Essen, das, was ich als scharf betitel, betitelt mein Freund als würzig.
0: ja, da bin ich ähnlich gestrickt, glaube ich.
3: Was, wie ich?
0: Nee, wie Kevin.

0: Ich koche so oder so immer ich.
1: Okay, sehr gut.
0: Witz an der Sache ist, beim letzten Mal habe ich es gekocht und ich habe es gegessen und ich war so, puh, ja, ist schon krass. Ich glaube, ich habe ein bisschen viel aus Versehen reingehauen und Kevin isst es. Sagt, nee, aber geht doch. Und dann hat er den Teller leer und sagt, puh, ja, also es ist doch schon.
1: Ja, es wird sich.
0: Und ich war so, ach Mensch, ich habe meinen Teller leer gegessen. ja, also ich glaube, so Schärfe beim Essen ist Definitionssache. Da hat ja jeder seinen eigenen Geschmackssinn dahingehend auch und kennt seine eigenen Grenzen. Ja.
1: Ja.
0: So würde ich das jetzt einfach mal beschreiben.
1: Sehr cool. Ja, finde ich gut. Also das passt ja auch schon mal. Also Schärfe im Essen ist natürlich auch das Thema, was uns gleich noch begleitet. Deswegen war das schon darauf bezogen. Aber ich finde es super, dass du die Assoziation direkt gemacht hast, dass es ja nicht eben nur die Schärfe im Essen sein kann. Das ist ja auch so viel, ne? Also Schärfe im Essen ist halt, wie viel verträgt so dein Körper eigentlich überhaupt an Schärfe, ne?
0: Was oben reingeht, muss ja unten wieder rauskommen.
1: Es könnte manchmal zweimal brennen, das stimmt. Das kommt halt drauf an. Je nachdem, wie scharf das ist. Ich bin auf der Arbeit, da hatte ich auch einen Schärfe-Buddy, nenne ich es mal so. Ja, liebe Grüße gehen raus an meinen Kollegen Yannick. Wir beide haben uns immer eine schöne Gläschen Tabasco noch im Kühlschrank aufbewahrt und haben dann immer noch mal mit Tabasco nachgewürzt, weil wir beide eben auch scharf sind. ja, also dementsprechend ist das schon gut. Es hat mir mal jemand, ich weiß nicht, ob ich das schon mal erzählt habe, es gibt ja diese Nudeln, diese asiatischen Dinger, wo du dann heißes Wasser drauf machst und so, und da kannst du auch Schärfe reinpacken, ne? Und jemand, liebe Grüße gehen raus an diese Person, wenn sie es hört, dann weiß sie sowieso, dass sie gemeint ist, aber ich nenne ja ungern Namen, ohne es vorher mit der Person abgesprochen zu haben. So, aber hat sie mir dann zubereitet, ja, und es war dann tatsächlich sehr lustig, dass sie es bei mir extra scharf machen wollte und ich habe es halt normal weggegessen und bei ihr, wo eigentlich gar keine Schärfe drin war, da brannte es extrem. Fand ich sehr lustig. Ja.
0: Wer anderen also, eine Grube gräbt.
1: Sehr fällt manchmal selbst hinein. Also Schärfe kann ich tatsächlich gut essen, das geht, wobei...
0: Ja.
1: Die normale Schärfe wahrscheinlich.
0: Ich wollte gerade sagen, also als ich erinnere an die Leipzig-Folge, als wir da essen waren und Jans sagte, ich hätte schon gern noch ein bisschen extra Jalapenos da drauf, da guckte der Kellner ja auch schon, war so, bist du dir da wirklich sicher, wirklich, wirklich? Und im Endeffekt saß Jans da und war schon
1: das war
0: gut am Schwitzen.
1: Also das ist dann, das stimmt, das ist das dann war schon auch heftig. Schon extrem. Ja.
2: Wir geben einmal zurück ins Radio, sind aber gleich wieder für euch da.

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1: Und ich bin auch sehr gespannt, wenn ich mal, keine Ahnung, nach Thailand oder Indien irgendwo in die Richtung fahre, wo da wirklich scharf gegessen wird, wie viel ich davon vertrage. Ich glaube, dann bin ich auch ganz schnell raus. Also ich kenne mich bei den Scoville-Zahlen auch nicht aus, wenn ich ehrlich bin. Ich glaube auch nicht, dass ich da sehr hoch gehen würde. Also da, ich finde, Geschmack muss halt nicht wehtun, sage ich immer, ne? Also ich finde eine schöne Schärfe, die dann nochmal so ein bisschen auf den Lippen hängen bleibt, finde ich gut. Aber dass sie dir halt alles wegätzt, das ist halt auch
2: muss
1: nicht so meins.
2: Ja,
1: genau. Ansonsten Schärfe, was bedeutet für dich Schärfe? Wäre so natürlich auch die Schärfe im Kopf, ne? Also der Verstand. So einen scharfen Verstand einfach zu haben oder schnelle Gedanken, einfach schnell darauf reagieren zu können. Ich finde, das hat ja noch was mit Schärfe zu tun tatsächlich. Dann Schärfe in Worten, fand ich mega, dass du das auch gesagt hast. Mal eben so einen scharfen Kommentar wegzupacken. Und damit meine ich jetzt gar nicht auf erotischer Ebene, sondern tatsächlich so, keine Ahnung, kann ja auch Ironie sein, ja. Also so einen scharfen Gedanken zu haben, fand ich schon mega. Ich finde auch immer Schärfe bei Menschen, also so eine Ausstrahlung oder so ein gewisses Charisma, das ist ja auch eine gewisse Schärfe. Und das dann vielleicht auch. Ja, ich weiß gar nicht, ob man das auf die erotisch beziehen muss, aber das, ich finde, das hat ja auch schon eine Schärfe drin. Klar, wenn wir schon über Erotik sprechen, auch da natürlich Spannung und Kribbeln und ähnliches, das gehört da natürlich auch mit zu. Und es gibt natürlich auch Schärfe im Leben, also so ein gewisses Abenteuerding, so ein Risiko, keine Ahnung, Bungee-Springen hat vielleicht auch was mit Schärfe zu tun. Also das wäre für mich tatsächlich zu scharf, ja. Also
2: da wäre ich auch raus.
1: Ja, also da, also ich verlasse gerne mal meine eigene Komfortzone, aber ich glaube, in der Richtung, das kann ich mir, glaube ich, nicht so gut vorstellen. Nee. Ja. Ja. Ja, cool. Dadurch, dass es das Thema jetzt eh noch weiter begleitet, müssen wir da, glaube ich, gar nicht groß weiter drüber sprechen. Haben wir beim letzten Mal über Green Flags und sowas gesprochen? Mit wem haben wir denn darüber gesprochen?
2: Haben wir da nicht mit Tobi drüber gesprochen?
1: Ja, genau. Stimmt, genau. Die mit Tobi-Geschichte war das, wo es ist. Und als ich im Urlaub war, habe ich mir, also schon davor, habe ich mir ein paar Gedanken gemacht. Tobi und also wir bei uns im Podcast haben mich da so ein bisschen auf die Idee gebracht. Und ich möchte das heute gerne einmal spoilern in eigener Sache. Ja, aber wo kann ich das besser tun als in unserem Podcast? Ich habe ein kleines Buch verfasst. Ja. Verlieb dich, aber verlier dich nicht. So. Es ist wirklich ein Buch, das hat Seiten und Bilder tatsächlich. Und das kann man kaufen. Ja. Also wenn ihr Bock habt, mal so ein bisschen, also es steht da noch mit drunter, wie du nach schlechten Dating-Erfahrungen wieder Vertrauen fasst, Red Flags erkennst und Green Flags wirklich ernst nimmst. Ja. Für junge Erwachsene und alle, die es im Erwachsenenalter noch nicht gelernt haben oder es gerne endlich mal ausprobieren wollen. Also auch was über Grenzen setzen und so. Wenn ihr wollt, ich habe einen Link da. Dürft ihr euch gerne bestellen. Ansonsten hoffentlich bald bei Amazon. Ich bin sehr gespannt. Ja. Und der Punkhase ist mit dabei. lasst euch überraschen. Fand ich mega. So, kleine Werbung in eigener Sache. Habe ich gar keinen Werbejingle eingespielt. Naja, nee. Herrgott.
2: Werbung Ende.
1: Dankeschön. Genau, und ich war auf dem Berliner Chili-Fest. Chili Festival, ich kann es dir gar nicht mehr hundertprozentig sagen, als ich letztens in Berlin war. Ich war auf jeden Fall wieder in Berlin, hatte eine coole Zeit und hatte noch ein bisschen Zeit vor allen Dingen und habe dann gedacht, ach komm, ich habe mein Mikro mit und fahre einfach mal zum Chili Fest. Also in dem Fall erstmal noch ohne Mikro und relativ schnell war klar, als ich nach dem ersten Stand war und da mit denen geschnackt habe und schon das erste gekauft habe, da bin ich ja auch ein Opfer, ne? Also
2: Chili gekauft?
1: Ich habe ganz viel Crisp Chili und Chiliöl und sowas gekauft, ja. Also alle, mit denen ich gesprochen habe, da habe ich auch was gekauft. Das ist ganz, ganz schlimm. also daher, ja, war gut. Und warst du schon mal auf so einem Chili-Festival irgendwie? Unabhängig jetzt mal ob Berlin oder nicht?
2: Nö, gibt es das noch in anderen Städten?
1: Bestimmt.
2: Ich habe davon noch nie gehört.
1: Okay, müssen wir mal gucken. Geht
2: auf
1: jeden Fall
2: Street Food Fest war ich schon mal, ja gut, aber ja. Das ist halt bei jedem Freimarkt gefühlt, ist halt auch Street Food irgendwo mit bei.
1: Das stimmt, das stimmt. Ja, was auch. Also es ist tatsächlich so, dass ganz viele aus vielen Ländern oder auch Bundesländern dann dort sind und ihre Sachen ausstellen. Es gab ein Chili-Wettessen, glaube ich auch, also auch nach Schärfegrad. Das habe ich nicht mehr mitbekommen. Da musste ich schon wieder los. Aber war insgesamt ganz cooler Nachmittag und wirklich ganz, ganz tolle Leute da. Und ich habe ein paar Interviews führen dürfen. Und um da so ein bisschen ins Thema reinzukommen, vielleicht hören wir mal in das erste rein. Muss ich es nur finden, wo ich es habe. Genau. Und zwar habe ich als erstes mit Lynn gesprochen. Und das war tatsächlich meine erste Erfahrung auf diesem Chili-Festival. Und dann danach habe ich mir gedacht, also da, als ich mit ihr gesprochen habe, habe ich gesagt, sag mal, hast du nicht Bock, mir das irgendwie ins Mikro nochmal zu erzählen? Und dann bin ich raus, habe mein Mikro geholt und dann ging's los. Ja, also Lynn, viel Spaß. So, ich bin auf dem, sag mir mal kurz, wie heißt das hier? Chili-Fest, glaube ich, oder?
3: Berlin Chili-Fest, genau.
1: So, ich bin auf dem Berlin Chili-Fest und sitze hier direkt am ersten Stand, will ich nicht sagen, aber bei Lynn, das war richtig, ne?
3: Genau.
1: Lynn, erzähl mal, du hast eine eigene Chili-Soße oder was ist es genau?
3: Genau, es ist ein Chili-Oil, genau, das koche ich selbst, in ganz kleinen Chargen produziere ich das und seit letztem Jahr habe ich die Company. Genau.
1: Wie findet man dich so ganz genau? Also muss man Chillin eingeben bei Instagram einfach in der Suche, oder?
3: Chillin war leider schon vergeben, so wie vieles, aber unter @hotchillin findet man mich.
1: Sehr gut. Chillin, ganz einfach, also wie Chili, bloß mit Y und N.
3: Genau.
1: So. Cool. Erzähl mal, du hast zwei verschiedene Soßen. Ich habe jetzt die etwas schärfere mit Habanero gehabt. Magst du den Geschmack ein bisschen beschreiben?
3: Mhm. Also, genau, ich habe jetzt fürs Chili-Fest mit Habanero und Carolina Reaper gemacht, als Special. Aber ansonsten habe ich meinen Original Flavor, den verkaufe ich immer. Der ist super, super savory, umami, hat Sojasauce drin, Doubanjiang, was so chinesisch fermentierte Bohnenpaste ist. Ich frittiere Schalotten aus für die Sweetness, Zucker, ein bisschen Gewürze. Also, und ganz viel Liebe ist da natürlich drin. Es schmeckt fast schon wie ein eigenes Gericht. Es ist wirklich ganz tief im Geschmack und ja. Würde mich freuen, wenn das viele probieren, auf jeden Fall.
1: Auf jeden Fall. Also guck da auf jeden Fall mal rein. Und man kann es auch online bestellen bei dir?
3: Ja, ich habe einen Online-Shop. Ich biete Shipping an in Deutschland. Oder man kann sich das in Neukölln bei mir abholen tatsächlich auch.
1: Sehr gut. Natürlich hier in Berlin. Also das ist ja klar. Du hast mir eben schon so ein bisschen erzählt, wo man das am besten mit mischen kann, wenn man es jetzt nicht so auf Brot essen möchte. Magst du es noch mal kurz erzählen, was so deine Favorites selber für dich sind?
3: Ja, klar. Also, ich finde das super gut. Alle sagen natürlich, es ist gut mit allem. Aber mein Favorite ist tatsächlich einfach Nudeln kochen, was davon reinmachen, noch Gemüse dazu und dann einfach wegschlemmern. Zu Reis ist es super, super gut. Zu allen Reisgerichten, zu allen Eierspeisen ist es super. Einfach was ein bisschen davon in die Pfanne und sein Ei damit brutzeln zum Beispiel ist perfekt. Und was ich dir ja eben schon gesagt habe, zu Eiscreme ist es tatsächlich auch mega, mega lecker.
1: Das ist für mich eine krasse Erfahrung. Ich hätte jetzt gerne ein bisschen Eiscreme da und würde es probieren, aber ich habe ja schon was gekauft. Ich mache das zu Hause.
3: Ja, super gerne. Wenn ich mich freuen, was du dann dazu sagst, dann.
1: Ich schreibe es dir auf Instagram.
3: Ja, cool.
1: Sehr gut. Ich mich auch. Also, ihr müsst auf jeden Fall Chillin probieren. Also, das ist ganz, ganz gut. Also, wirklich richtig lecker. Also, ich fand es wirklich gut. Ich habe sogar das Schafe mich getraut zu essen.
3: Ja. Ich versuche niemanden umzubringen.
1: Nein, das haben wir auch schon festgestellt. Erst haben wir gesagt, vertraue niemandem bei der Schärfe hier, aber es klappt wirklich gut.
3: Ja, auf jeden Fall. Vielen Dank.
1: Danke dir. Magst du noch mal ganz kurz für dich erklären, was ist für dich Schärfe?
3: Für mich ist Schärfe sowas ganz Warmes. Es gibt ja ganz viele verschiedene Schärfen. Eine, die einen wirklich auch herausfordern und einen wirklich Schmerzen bereiten. Aber was ich an Schärfe so gerne mag, wenn man es gut dosiert und auch weiß, was man mag, ist es wirklich so eine Wärme, die sich so ein bisschen einfach aufbaut und dann einen so ein bisschen begleitet, während man isst. So, ich liebe das.
1: Das ist sehr gut. Und das Begleiten habe ich tatsächlich auch noch, weil es ist tatsächlich noch im Mundraum. Ja. Ist es noch da, so eine leichte Schärfe? Also nicht schlimm, im Gegenteil. Also ich unterschreibe das, was du gerade gesagt hast.
3: Ach, cool, es freut mich sehr.
1: Ich bedanke mich bei euch und wünsche euch noch einen ganz, ganz tollen Sonntag.
3: Ich danke dir, hab einen schönen Tag.
1: Danke, ciao. Tschüss.
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1: So.
2: Mit Lynn. Eis. Ja. Wild. Hast du es probiert?
1: Mit Eis noch nicht. Nein, habe ich noch nicht. Ich habe es heute aufgemacht und habe auf meinem Kürbisbrot, es gibt wieder Kürbisbrot, mega, ich liebe den Herbst, habe dort leicht ein bisschen was draufgestrichen und habe dann ein bisschen Schinken oben draufgepackt. Das war schon sehr lecker und ich hatte diese, das, was ich, wie ich es gerade schon beschrieben habe, diese leichte Schärfe auf den Lippen, das war cool. Aber mit Eis möchte ich es gerne tatsächlich, so ein Vanilleeis möchte ich gerne nochmal probieren. Ich habe aber kein Vanilleeis da.
2: Oh, ich wollte gerade sagen, Live-Taste-Test.
1: Wenn ich dran denke, versuche ich es beim nächsten Mal. Ich habe auch noch mit jemand anders, also wir hören gleich noch ein paar, aber mit jemand anders gesprochen. Ich komme gerade nicht auf ihren Namen tatsächlich. Ist aber auch nicht schlimm. Die hatte keine Zeit, dort eine Aufnahme zu machen. Und da habe ich gesagt, Mensch, dann komm doch immer noch mal in unseren Podcast. Dazu muss mein Englisch aber noch besser werden. Und dementsprechend arbeiten wir noch dran. Da könnten wir es tatsächlich mal machen. Dann bringe ich dir noch was vorbei vorher.
2: Nee.
1: Okay, muss ich das selber alleine machen? Okay, ja, dann mache ich das alleine, ist gar kein Problem.
2: Also ja, wie gesagt, ich habe von der Currywurst gesprochen und Currywurst ist mir schon zu scharf. Ich glaube,
1: ja, das wäre dir auch zu scharf, glaube ich.
2: Das Risiko wollen wir nicht eingehen.
1: Nein, nein. Aber es ist in dem Fall immer noch eine gute Schärfe, mit der ich arbeiten kann.
2: Gibt's denn, haben die dir da auch irgendwie einen Trick verraten, wie man gegebenenfalls die Schärfe ein bisschen runterdosieren kann, dass wenn es einem im Mund zu viel brennt?
1: Nee, das wäre eine gute Frage. Wir hätten da zusammen hingehen müssen. Du hättest die geileren Fragen gehabt als ich, das stimmt.
2: Milch habe ich auch mal gehört. Andererseits habe ich dann irgendwann auch mal gelesen, dass Milch das zu sehr im Mundraum verteilt, dass man eigentlich lieber Wasser nehmen sollte.
1: Das, lustigerweise, die Person, die mir die Nudeln gemacht hat, die hat auch gesagt, dass sie eher Wasser trinkt als Milch. Ja. Aber Wasser verteilt das doch auch, habe ich das Gefühl.
2: Ich habe gar keinen, deswegen frage ich ja.
1: Ja. Wenn du dir die Frage merken magst, versuchen wir nochmal später irgendwann mit der anderen Chili-Folge da nochmal drauf zu gehen. Hast du auch so ein Büchlein für unseren Podcast oder?
2: Nö, aber ich habe ja unseren guten Notizblock, ne?
1: Ja, sehr gut. So, wenn ihr einen haben wollt, schreibt uns mal. Genau.
2: Ich habe auch noch welche. Vielleicht.
1: Du hast auch noch welche, guck. Genau, ansonsten, ja, weil Lynn, also wirklich, die machen das alles selber, ne? Also es ist schon krass. Wir verlinken natürlich alle, die wir hier heute nennen und wo ich war, verlinken wir natürlich, damit ihr den Insta-Account dann auch findet und damit ihr da auch fleißig bestellen könnt, weil es ist wirklich lecker. Also das habe ich schon, das habe ich da vor Ort natürlich probiert und habe es dann auch mitgenommen und jetzt auch schon im Live ausprobiert. Wirklich, wirklich richtig, richtig gut. Gut, während Tali schreibt, hören wir uns Stefan an. Der gehört zur Firma Papenio. So, ich bin immer noch auf dem Chili-Fest in Berlin und ich glaub's gar nicht, hier sind nicht nur Berliner, hier sind auch Hamburger.
3: Einen wunderschönen guten Tag. Ich bin Stefan von Papenio und wir kommen aus St. Pauli und machen Chili-Soßen und Chili-Mayonesen und sind wie die letzten zwei Jahre auch schon wieder auf dem Berlin Chili-Fest und ja, machen uns eine gute Zeit.
1: Sehr gut. Und St. Pauli ist mir natürlich auch als Bremer natürlich besonders lieb. Ja, bei dem anderen wäre ich weitergegangen. Nein, wäre ich nicht, weil die Chili-Soßen sind wirklich lecker.
3: Vielen, vielen Dank für das Kompliment. Wir kommen aus St. Pauli und das ist natürlich mit Bremen eine gute Connection. Ansonsten haben wir bei uns das Ding, dass wir unsere Chilis vom Biolandwirt aus Pinneberg bekommen. Da haben wir einen ganz idyllischen Hof tatsächlich so, die uns die ganzen Chilis da auf Bio-Qualität anbauen und schneiden und eine lokale Produktion und Produkte aus nur natürlichen Zutaten.
1: Sehr gut. Ich habe mir die rote mitgenommen. Magst du so ein bisschen erzählen, wonach die für dich persönlich schmeckt, was da so für dich der Geschmack ist?
3: Also prinzipiell gilt, dass alle unsere Soßen sehr puristisch auf den Geschmack der Chili rausgearbeitet sind und die rote, die du gekauft hast, heißt Cheap Hotel und das Wortspiel sagt so ein bisschen, ne, es ist eine Chipotle, also eine geräucherte, rot abgereifte Jalapeno, die dann zu einer Art Barbecue-Soße verarbeitet wird, aber ohne den ganzen süßen Kram. 1% Zucker, alle anderen Sachen sind zuckerfrei, aber da haben wir so ein bisschen was drin, um es rund zu kriegen. Ansonsten ein smoky, sehr puristischer, ernsthafter Chipotle-Geschmack.
1: Sehr cool. Kann man das bei euch online bestellen? Also habt ihr einen Online-Shop oder muss man nach Hamburg kommen oder hier nach Berlin?
3: Nee, wir haben einen Online-Shop, www.papapeño.com. Ansonsten sind wir aber auch gerade in Bremen in der Ecke mit 15 Märkten, Bremen, Bremerhaven mit 15 Edeka- und Rewe-Märkten ganz gut vertreten. In Hamburg haben wir so um die 100 Märkte und in Berlin haben wir so die ersten 30. Also ihr findet uns sowohl online als auch stationär in den, ja, bis Mitteldeutschland rein in die Ballungszentren. NRW haben wir auch die ersten 10, 15 Märkte. So, also ihr findet uns schon, wenn ihr Ausschau haltet.
1: Papapeño, also ganz wichtig, Papapeño St. Pauli, bei den Social Media vertreten, damit man euch vielleicht finden kann?
3: Natürlich, einfach Papapeño eingeben bei Instagram oder All Chilies Are Beautiful, das ist unser Claim. Ansonsten sind wir auch bei TikTok, genau, das sind so die Plattformen, mit denen wir arbeiten.
1: Sehr cool, ich habe noch eine Frage an dich zum Schluss, und zwar, was ist für dich Schärfe?
3: Schärfe, das ist eine verdammt gute Frage.
1: Danke.
3: Das ist eine verdammt gute Frage. Also Schärfe ist am ehesten für mich ein Gefühl. Es geht natürlich um Schmerz, aber es geht auch natürlich in dem, was danach kommt, um die Euphorie, die da so drin steckt, weil Capsaicin macht ja was mit einem und macht auch eine gewisse Happiness mit einem, und von daher ist das schon eigentlich für mich ein Glücksgefühl. Schärfe ist irgendwie Glück.
1: Oh, das ist auch schön. Schärfe ist Glück. Damit gehen wir raus. Danke, euch noch einen schönen Sonntag und vielen Dank fürs Gespräch, ihr Lieben.
3: Ich danke dir, bis dahin. Schönes Wochenende.
1: Ebenso, ciao.
0: Schärfe ist Glück.
2: Das ist lustig, dass es jetzt zum Beispiel auch mit Gefühlen verknüpft wird. Also ich meine, das andere eben bei der Lin war ja auch mit dem Gefühl. Es ist was Warmes, ist ja auch ein Gefühl.
1: Und es passt einfach schon mega wieder zu unserem Podcast, oder? Es passt einfach alles so gut zu uns.
2: Das ist ein Gefühl.
1: Ja. Die Soße übrigens, da bin ich fest überzeugt, das wäre Kevins Favorite.
2: Ja?
1: Ja. Ja. Also Papapeño, All She Is Are Beautiful.
2: Ja.
1: Ich glaube,
2: zum Roten Sand fahren und da mal kaufen oder so.
1: Oh, das stimmt. Das könnte der am Roten Sand sein, ja. Das könnte der auch sein im Bremerhaven. Ja. Oder wie gesagt, online bestellen. Geht auch bei denen. Ja. Also daher funktioniert's. Also.
2: Aber wenn wir schon Bremerhaven so ein bisschen um die Ecke haben, ne?
1: Dann kann man das auch mal dort machen, genau. Ja. Also die sind natürlich immer alle nicht so günstig, aber ja, man weiß einfach, klar, dass es auch gut hergestellt ist, ne? Also wie du hörst, sind alles Bio dort. Pinneberg.
2: Aus der Region.
1: Daher. Genau. Also aus der Hamburger Region in dem Fall. Genau.
2: Aber für die ja im Endeffekt regional.
1: Also das finde ich wirklich gut. Habe ich mich nie so mit beschäftigt. Also ich habe jetzt auf einmal eine Soße und zwei Chili-Dinger zu Hause. Also es ist, ja, ich muss jetzt viel mit Chilis essen. Aber es ist halt auch nicht, also ich bin ja nicht so derjenige, der die Schmerzen dann gerne mag. Und ich kann mir momentan auch nicht vorstellen, wenn ich dann den Schmerz habe beim Essen, dass dann irgendwann diese Happiness kommt. Vielleicht, dass du es überstanden hast oder so, aber
2: wahrscheinlich.
1: Dem Pfad kann ich noch nicht so ganz folgen, wenn ich.
2: Ich habe eben nur gedacht, ja, wahrscheinlich ist man danach auch einfach wach.
1: Ja, das könnte auch sein. Wahrscheinlich total so verschwitzt. Happiness.
2: Ja, genau.
1: Verschwitzt, nass und wach. Ja, das könnte auch sein, ja. Ja. Sehr cool. Ja, aber trotz allem, fand ich mega, dass da dann Jungs und Mädels aus St. Pauli waren und dass sie auch gleich gesagt haben, hey, sind wir gern dabei. Finde ich richtig gut.
2: Also, wenn ich irgendwann nochmal in Dubai bin, ja, keine Ahnung wann, dann bringe ich dir da auch mal so eine Soße mit. Wir haben beim Schwiegervater von da eine scharfe Soße mitgebracht und wir standen schon vor diesem Regal und waren so, welche nehmen wir denn? Weil es gab irgendwie bis XX Strong und so. Und dann standen wir da und waren so, okay. Und Kevin sagt, ja, der ist schon wirklich scharf. Also da ist so eine Flasche Tabasco halt nix, ne? Und wir sind jetzt nicht bei diesem XXX Strong gewesen, sondern wirklich schon noch weiter runter. Aber die hat er gegessen. Dann haben wir ein Foto von ihm gekriegt. Er hatte am ganzen Kopf Schweißperlen. Da waren wir so, okay, die war wohl ein bisschen zu scharf. Gucken wir mal, was wir dir mitbringen.
1: Ja, das wäre mir dann wahrscheinlich auch zu scharf gewesen.
2: Aber es sind
1: ja
2: dann halt auch die Arabischen Emirate. Arabisches Essen ist ja auch schon mehr würzig und in die Schärfe so rein.
1: Ja, stimmt. Wir geben einmal zurück ins Radio, sind aber gleich wieder für euch da.

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1: Ja, ich bin gespannt. Also ich teste ja gerne, ne, und bin auch wirklich gespannt. Ich erzähle immer auch gerne die Geschichte von früher, als ich noch in der alten Bürger gearbeitet habe in Bremen, in Bremerhaven. Also ganz früher, also gejobbt nebenbei habe ich da. Ich weiß gar nicht, das heißt, ist auch völlig Mumpitz.
2: Ist ja wurscht.
1: Da habe ich gekennert und den Service gemacht und so. Und dann bin ich morgens, also wenn wir Feierabend gemacht haben, bin ich noch kurz, wenn ich Bock hatte, alte Burger rein und habe noch einen Döner gegessen. Und es war der eine Dönerladen auf der linken Seite und es gab noch einen auf der rechten Seite. So. Und der auf der linken Seite war immer mein Favorit. Bin dann rein, habe dann immer dieses scharfe Pulver noch mit oben drauf gepackt. Ne? Und dann fand ich, war das eine tolle Schärfe, wo ich diesen Döner mitgegessen habe. So. Und als ich eines Tages dann dahin wollte wieder, hatte der Urlaub und ich bin zu dem anderen auf der anderen Seite gegangen und habe mir auch den Döner bestellt und wieder das rote Pulver oben drauf gepackt und ich konnte diesen Döner nicht essen, weil es einfach mit dem ersten Bissen schon, also wie Grisou der kleine Drache, ja, also ich hätte Feuer speien können und ich konnte diesen Döner nicht weiter essen, weil es einfach viel, viel, viel zu scharf war.
2: Ja.
1: Scheiß Pulver. Chili-Flocken oder so.
2: Chili-Pulver, ne?
1: Ja, und es ist einfach auch, das haben die mir auch erklärt, es ist nicht immer das, vielleicht kommt das auch gleich noch, weiß ich gar nicht, es ist nicht immer das Gleiche, weil du musst natürlich, weil jede Chili natürlich dann auch anders ist. Es kann manchmal sein, dass es halt ein bisschen schärfer ist
2: und
1: manchmal nicht.
2: Naja, und es kommt auch drauf an, was für andere Gewürze da auch noch mit dran sind. Bei dem Döner zum Beispiel, weißt du ja auch nicht, haben sie ihr Fleisch noch mal ein bisschen anders mariniert und eingestrichen als der von gegenüber. Also da ist dann ja auch jeder noch mal anders, deswegen schmeckt es in jedem Restaurant ja auch anders.
1: Das stimmt, zum Glück. Ja, zum Glück. Gut, so, jetzt sind wir nicht bei scharfen Soßen, sondern was ganz Besonderes. Und ich habe schon gehört, also ich habe es ja probiert vor Ort und ich weiß auch der Person, der ich es geschenkt habe, auch die ist begeistert und fand es tatsächlich auch schon ein bisschen scharf und ich fand es nicht scharf. So, dritter Stand auf dem Berlin Chili Fest und ich bin hier bei?
3: Bei Subenfresh Kimchi aus Berlin.
1: Aus Berlin und du bist?
3: Mein Name ist Edward Bay und der Kimchi-Stand hier, das ist ein Familienbetrieb. Das heißt, das ist von meinen Eltern und heute bin ich dabei, um denen zu helfen.
1: Sehr gut. Das heißt, ich habe bei euch jetzt gerade ein Kimchi gekauft in einem Glas. Das heißt, ihr macht das komplett selber auch, ja?
3: Ja, genau. Das ist hausgemachtes oder handgemachtes Kimchi von uns. Also bezüglich ist das das Kimchi, was meine Mutter macht. Und ich und mein Vater, wir sind dann immer dabei, ihr zu helfen.
1: Das heißt, ihr verkauft das praktisch auch auf Wochenmärkten, hast du mir schon erzählt, oder ihr seid in der Markthalle 9, was ja für den einen oder anderen auch bekannt ist. Da findet man euch und da kann man es kaufen oder habt ihr auch einen Online-Shop?
3: Wir haben keinen Online-Shop, aber wir verkaufen in Berlin immer auf Wochenmärkten. Das heißt, Boxhagener Platz, Kollwitzmarkt, Karl-August-Markt werden wir auch, Winterfeld und Markthalle 9. Wir sind gut dabei, verkauft sich auch sehr gut. Also mal sehen, wie es in der Zukunft wird.
1: Vielleicht in der Zukunft der Online-Shop, schauen wir mal. Vielleicht müssen wir erstmal für die Leute, die es gar nicht kennen, Kimchi, was ist das genau und wo kommt es her?
3: Kimchi ist fermentiertes Gemüse generell. Es kommt aus Korea und man kann sich das so sehr ähnlich vorstellen wie Sauerkraut im Deutschen. Ne? Aber dann eine scharfe Variante und dann hat so seinen koreanischen, kommt aus der koreanischen Küche dann. Und es ist eine Beilage, die man zu jedem Gericht mit essen würde. Es ist super frisch, das ist schön fermentiert, gesund für den Körper, kann ich jedem empfehlen.
1: Sehr gut. Gesund auch, ja?
3: Absolut, sehr gesund. Also in Kimchi ist Milchsäurebakterien enthalten, genauso wie Sauerkraut. Mhm. Und der ist halt sehr, sehr gut und sehr wichtig auch für den Magen-Darm. Also kann ich nur empfehlen.
1: Sehr gut. Habt ihr eine Homepage oder seid ihr auf Instagram zu finden?
3: Wir sind auf Instagram zu finden. Man kann uns einfach bei der Sucheingabe Zoomfresh sehr wahrscheinlich finden.
1: Zoom, ich sag's nochmal eben, wie Zoom, Zoom.
3: Zoom, Fresh, wie im Englischen Fresh. Und wir haben auch eine Seite, die wäre zoomfresh.de, genauso wie man es hört.
1: Perfekt. Jetzt habe ich noch eine spezielle Frage. Was ist denn für dich überhaupt Schärfe?
3: Gute Frage.
1: Danke.
3: Also Schärfe, na, also ich würde das schon als einen Teil von Geschmack mit einbeziehen, weil ich finde, das gehört immer, also nicht immer, aber es gehört schon dazu in der Küche und es macht das Essen tatsächlich meiste Zeit besser. Ich würde sagen, Man muss natürlich so seine Schärfe finden, aber ich finde, das Schöne bei Schärfe ist so, jeder kann so seine Schärfe finden auch und ja, man muss nur ausprobieren.
1: Deswegen habt ihr auch unterschiedliche Schärfestufen praktisch.
3: Genau, wir haben auch verschiedene Schärfenstufen. Also das ist, wie gesagt, man muss da schon, wie gesagt, man muss da seine eigene Schärfe finden und wir versuchen uns immer anzupassen. Es gibt eine Schärfe, die sich überraschenderweise sich besser verkauft als andere, aber naja, man weiß ja nie.
1: Wir Deutschen trauen uns manchmal nicht so, weißt du?
3: Das kann sein. Also ich muss aber sagen, wobei so in letzter Zeit, in den letzten Jahren, das ist sehr anders geworden. Also viele Leute sind sehr offen für internationale Küche und auch verschiedenes Essen. Freut mich sehr.
1: Mich auch. Also ich bin begeistert. Vielen lieben Dank dafür. Du sprichst auch Koreanisch?
3: Ja, ich spreche auch Koreanisch. Also ich bin hier geboren in Deutschland, ne? Aber meine Eltern sind beide aus Korea und sprechen zu Hause natürlich auch Koreanisch dann.
1: Magst du einmal unsere Zuhörer grüßen und sie einladen, euer Kimchi zu probieren auf Koreanisch?
3: Ja klar, gerne. 안녕하세요. 저기 백규향이라고 부른대고요. 그리고 여기서 베를린에서 김치 팔고 있는데 한국어 들을 수 있으면 꼭 와서 김치 한번 먹어보세요. 감사합니다.
1: Sorry, da war ich zu schnell weg, habe ich zu schnell weggezogen. Vielen lieben Dank. Was auch immer du gerade gesagt hast, ja, es wird auf jeden Fall im Podcast.
3: Kamsamnida.
1: Sorry, da war ich zu schnell weg, habe ich zu schnell weggezogen. Vielen lieben Dank. Was auch immer du gerade gesagt hast, ja, es wird auf jeden Fall im Podcast dann vorkommen. Ich danke dir für das tolle Gespräch.
3: Ich danke auch.
1: Ich wünsche noch einen schönen Sonntag.

0: Sprachen sprechen können.
1: Ja, das kann ich, unterschreibe ich auch. Und ich fand es auch spannend, dass halt eben nicht nur Chilis da waren, sondern auch eben auch Kimchi. Und ja, also ich habe, wie gesagt, der Person, der ich es geschenkt habe, die hat schon probiert und war oder ist begeistert. Und ja, wie gesagt, Markthalle 9 in Berlin. Guckt aber vorher auf der Seite, weil die sind nur an bestimmten Tagen da. Also wirklich, seine Mom stand da mit am Stand und ich fand es wirklich ein schönes, auch ein kleines Familienunternehmen. Also ich finde sowas immer toll. Ja. Also wenn ihr in Berlin seid, guckt da mal vorbei.
0: Probiert mal Kimchi.
1: Kimchi. Es ist wirklich lecker. Wusstest du, dass so gesund ist?
0: Ja, ja. Also ich wusste halt, dass es fermentiert ist.
1: Ja.
0: Und ich weiß, dass fermentierte Sachen einfach unfassbar gesund sind. Also ich weiß nicht, ob dir das schon mal auf Instagram oder TikTok mit eingespielt wurde. Da ist eine, die fermentiert quasi im Endeffekt ihr eigenes Getränk, also so teemäßig, und macht dann, wenn es soweit fertig ist, da auch so ein bisschen Obst mit rein, so Himbeeren oder Blaubeeren, je nachdem, in welche Richtung das gehen soll, weil das halt einfach gut für die Darmflora ist und für die Bakterien und so. Also eigentlich muss man halt gefühlt alles fermentieren, wenn man sich vernünftig gesund ernähren möchte. Ja.
1: Was magst du, kannst du kurz erklären, was fermentieren heißt?
0: Also. Ich hätte fast gesagt, das ist ein bisschen sowas wie einlegen. Mhm. Ich will hier jetzt aber auch nichts Falsches erzählen. Ich kann es schwer erklären. Also es wird halt im Endeffekt bei diesem Getränk, was die da macht, ist es hinterher komplett gesprudelt und. Also das ist wie gegoren im Endeffekt. Mhm.
1: Wir geben einmal zurück ans Radio, sind aber gleich wieder für euch da. 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
2: Ich habe gerade ganz schnell...

0: ChatGPT gefragt. Ja. Und
1: also ich hätte gesagt, das ist wie gegorte Sachen irgendwie.
0: Fermentation ist kontrollierte Arbeit von Mikroorganismen. Wir geben beispielsweise Bakterien oder Hefen die richtigen Bedingungen und die verwandeln Bestandteile des Lebensmittels. So entstehen Dinge wie Sauerkraut, Joghurt, Käse, Bier oder auch Sauerteig. Ja.
1: Deswegen ist Joghurt zum Beispiel halt auch unfassbar gesund und gut.
0: Bei Chilis ist besonders die Milchsäuregärung interessant, denn Milchsäurebakterien verwerten vorhandenen Zucker und bilden Milchsäure. Dadurch sinkt der pH-Wert, das Produkt bekommt seinen typischen säuerlichen Geschmack und unerwünschte Mikroorganismen werden stärker gehemmt.
1: Ja.
0: Ja. Cool. Dadurch verändern sich Geschmack, Geruch, Konsistenz und häufig auch die Haltbarkeit eines Lebensmittels.
1: Ich glaube, es ist so ein bisschen wie wenn man Apfelsaft oder Traubensaft eigentlich auch zu lange stehen lässt. Dann hat man ja das Gefühl, wenn man es dann irgendwann öffnet, dann ploppt das ja so. Oder auch so Weintrauben, wenn du sie zu lange in einer Dose hast und sie, keine Ahnung, eine Woche später öffnest, dann ist das ja wie so ein Pfff und dann sprudelt es da drinnen ja auch. Ich würde fast sagen, das ist halt auch schon dieser Gärungs-Fermentierungsprozess. Es stinkt halt unfassbar.
0: Oh yes. Aber das muss ich auch ganz kurz erzählen. Ich hatte mein Auto kurz verliegen gehabt und da war...
1: Es ist fermentiert.
0: Mein Auto ist nicht fermentiert, keine Angst. aber die Person hat auch ein eigenes Chili-Ding da drin gehabt und hat dann davon genascht und mein Auto stinkt, ja, also wirklich, es stinkt dermaßen extrem, dass ich nicht weiß, wie ich das Zeug da wieder rauskriegen soll. Ich brauche auf jeden Fall irgendwie so ein Geruchsding. Also ich muss irgendwas, fünf Duftbäume gleichzeitig kaufen. Hier steht übrigens noch, ich soll eine Punchline machen, beim Vergammeln übernehmen die falschen Mikroben die Party, beim Fermentieren laden wir möglichst die richtigen ein. Das ist die Punchline, die ChatGPT noch bringt. Danke, Chatty. Ja, also wer das noch riechen möchte, also mein Auto riecht tatsächlich immer noch nach diesem Ding. Es ist wie totes Tier, also wirklich. Es ist ganz krass. Ja. Aber trotzdem, Kimchi, sehr lecker. Also ich muss auch sagen, ich mag das und ich empfand das auch, das kleine Stück, was ich probiert habe, ne, empfand das nicht allzu scharf. Und die Person hat dann auch gesagt, schon eine gute Schärfe, aber schmeckt gut. Ja. Also wo ich jetzt auch wieder sagen muss, ich muss wieder häufiger mal Sauerkraut essen.
1: Ja. Tja, es kann man ist auch halt selber machen, gesund. Theoretisch.
0: Sauerkraut, ja, kannst du
1: ich sagen. Mochte das früher nie. Und es wird aber ja auch bei fast jedem Griechen ja in den Salat mit angereicht. Und inzwischen...
0: ehrlich?
1: Bei unserem zumindest.
0: Ah. Und ich dachte, das wäre Krautsalat. Er könnte ja auch Sauerkrautsalat sein, ja.
1: Ich glaube, Sauerkrautsalat.
0: Okay.
1: Ich fand ja immer, dass es halt unfassbar stinkt, aber inzwischen komme ich da gut ran. Ja, auch wenn es stinkt. Also, aber bei Papa isst das auch ständig. Und er hat das auch immer warm gegessen und das war immer so ein Liebe Grüße, Papa, ich hab dich lieb.
0: Ja, das Essen noch nicht, was du gegessen hast. Also ich kann euch sagen, dass egal ob Sauerkraut ist, fermentiert oder Kimchi, nicht stinkt so doll wie das Ding, was momentan in meinem Auto ist. Also, wer es riechen möchte, kommt vorbei.
1: Vielleicht
0: gar kein Ding.
1: Liegt das ja noch im Kofferraum, hast du mal gesagt.
0: Nein, es liegt nicht hier. Ich hab es tatsächlich, das war das Erste. Also A hat sich darauf bestanden, dass es mit nach Hause kommt, weil es ist ihr Lieblingsessen. Und es schmeckt ja bestimmt auch gut, ohne Frage. Aber es riecht einfach verdammt kacke. Und wo ich nur gesagt habe, ey, wenn das in deiner Tasche ausläuft, haben wir noch schnell was drum gewickelt. Ist es nicht ausgelaufen, by the way. Naja. However, sehr gut. Einen habe ich noch. Hören wir uns die letzte Nachricht noch an. Da habe ich mit Steven gesprochen. So, diesmal darf ich im Backstage-Bereich sein. Und du musst mir kurz verraten, wo bin ich denn jetzt im Backstage-Bereich?
2: Genau, also du bist hier gerade bei Chilmer. Wir sind ein kleines Heimunternehmen aus dem Stuttgarter Bereich. Und wir haben heute hier unser Chilmer-Produkt quasi, das wir hier auf dem Chili-Fest in Berlin vorstellen.
0: Genau, ich bin nämlich immer noch auf dem Chili-Fest und ich buchstabiere es für euch mal. Chilmer ist C-H-I-L-M-A, ganz einfach, ja. Und da findet man euch wahrscheinlich auch im Netz, oder?
2: Genau, richtig. Also wir haben unsere Webseite www.chilmer.de und da findet man sämtliche Informationen über unsere Produkte. Wir haben auch einen Online-Shop, da kann man die natürlich jederzeit dann bestellen und bei Rückfragen natürlich auch jederzeit uns per E-Mail oder Instagram natürlich schreiben.
0: Das heißt, ihr produziert selber, ihr stellt selber her oder lasst ihr produzieren? Wie macht ihr das ganz genau?
2: Genau, also wir stellen alles selber bei uns her. Wir haben eine kleine Küche bei uns im eigenen Haus. Und mein Vater, der kocht die ganzen Soßen, also es ist ein reines Familienunternehmen hier. Viele der Chilis wachsen ja auch in unserem eigenen Garten. Also wir haben, sage ich mal, einen relativ großen Garten, aber es reicht trotzdem nicht ganz aus, um natürlich die Produktpalette, die wir haben, zu versorgen. Deswegen haben wir auch zwei Bauern nochmal, die wir einfach privat kennengelernt haben, die eben dann uns mit Chilis versorgen, wo wir einfach auch wissen, was die Qualität der Chilis ist und da, wo wir halt eben gewisses Produkt einfach auch herbekommen können. Also damit wir sicher sein können, damit jede Chilisauce eigentlich auch zum nächsten Jahr quasi immer identisch bleibt und sich nicht zu stark in der Schärfe auch eben verändert.
0: Es ist jetzt so, dass ich auch schon versucht habe, zu Hause Chilis anzubauen. Es ist mir richtig missglückt. Liegt das an der norddeutschen Kälte? Ist das in Stuttgart anders? Brauche ich Wärme? Oder worauf muss ich achten, wenn ich Chilis selber anbauen möchte?
2: Also genau, es gibt natürlich einen langwierigeren Prozess daran. Wir ziehen sie erst an, also als kleines Saatgut pflanzen wir die erst bei uns an. Dann haben wir ein spezielles Licht, womit die dann eben als kleine Setzlinge hochgezogen werden. Und dann erst gegen Mitte Mai rum, wenn eben diese Kälte eben vorbei ist, dann fangen wir an, sie im Garten eben auszupflanzen. Und ja, das praktisch ist eben echt wirklich im Süden von Deutschland, haben wir dann doch nochmal ein bisschen mehr Sonne einfach, was natürlich den Chilis super helfen kann. Ne? Also wenn auch eben im Mai mal die Temperatur wirklich fallen sollte, haben wir auch schon das Problem gehabt, dass bei uns einfach mal ein Drittel der Ernte einfach mal komplett futsch gegangen ist, durch Hagel, durch Kälte, wie auch immer. Also es hat eben seine Schwierigkeiten, trotz allem. Aber wir müssen echt sagen, also einen Ertrag von vielleicht so 40, 50 Kilo im Jahr kriegen wir trotzdem zusammen.
0: Sehr gut, okay. Braucht ihr auch bei den ganzen Flaschen, die ich hier sehe, auf jeden Fall schon mal, braucht ihr eine ganze Menge. Ich habe gesehen und deswegen bin ich angehalten, ihr seid Award-Gewinner 2026. Magst du dazu ein bisschen was erzählen? Herzlichen Glückwunsch übrigens.
2: Vielen, vielen Dank erstmal. Also wir haben für drei von unseren Produkten haben wir das Gold abgeräumt dieses Jahr, worüber wir mega happy waren. Das war das erste Mal, dass wir überhaupt teilgenommen haben. Und dann direkt für unser Chili Crisp, für unsere Carolina Reaper Salz und für unsere Salsa Habanero. Das sind unsere so drei Produkte, die wirklich hervorgestochen haben. Das Chili Crisp, man kennt es natürlich. Ne? Wir haben unseren eigenen Take wirklich mal probiert, weil wir gesagt haben, wir wollen mal mit eigenen Geschmackskomponenten einfach rumprobieren. Und ich glaube, wir sind da echt auf einem richtigen Pfad gekommen. Genau, und das Carolina Reaper Salz ist eigentlich wirklich dafür eigentlich auch gedacht, dass man Schärfe hinzufügt, aber auch nachsalzen kann. Man soll es auf den Tisch dazustellen können und jeder soll sein Essen selber nochmal nachsalzen, nachschärfen können. Also das ist auch ganz viel bei unseren Soßen eigentlich so der Hintergrundgedanke, dass wir Geschmack hinzufügen wollen zu Essen und nicht nur mit Schärfe quasi alles kaputt machen wollen. Ne? Weil irgendwann mal, wenn ein Gericht zu scharf wird und man schmeckt nicht mehr das Essen, macht es ja auch keinen Spaß mehr, das zu essen. Deswegen ist bei uns auch im Vordergrund, dass wir wirklich alles anbieten. Deswegen auch eine sehr breite Produktpalette von 16 Chili-Soßen, 7 Barbecue-Soßen und 4 Zusätze, also da, wo das Chili Crisp runterfällt, Mango Chutney, Carolina Reaper Salz. Und genau, das soll eben beim Tisch dabei stehen und jeder soll sich die Schärfe selber individuell gestalten können.
0: Jetzt will ich dich gar nicht mehr ganz so lange aufhalten, aber magst du nochmal für die Leute, die es nicht wissen, sagen, was ist denn ein Chili Crisp?
2: Genau, ein Chili Crisp ist eigentlich einfach ein Öl, gemischt mit Knoblauch, Ingwer, gerösteten Zwiebeln, dann Chili-Pulver natürlich und Koriander zum Beispiel. Also es soll eine ganz komplexe, einen ganz komplexen Geschmack entwickeln, zum Beispiel auf Spiegelei drauf oder sowas.
0: Das wollte ich gerade fragen.
2: Genau, also da zu irgendeinem Eigericht kommt super auf jeden Fall. Oder auf jedem Brot. Ich mache mir das wirklich auf Pizza, auf Brote, zu allem Möglichen dazu, wo ich mir eigentlich nur vorstellen kann. Das Schöne ist, ich habe, glaube ich, jede von diesen Soßen schon auf Pizza gehabt, weil es einfach so schön, weil es Spaß macht, so ein bisschen rum zu experimentieren und zu gucken, wie schmeckt es eigentlich alles, ne? Wie kann man das kombinieren? Und es, wie soll ich sagen, ich sag immer ja die gleichen Arten von Rezepte eigentlich für jede Chili-Soße, weil sie aber eigentlich so universell anwendbar sein können, je nachdem, wie man es halt eben eigentlich selber mag.
0: Sehr gut. Und letzte Frage an dich. Was ist für dich denn Schärfe?
2: Schärfe. Schärfe ist für mich, wenn es eigentlich so ein bisschen, also das Gefühl an sich selbst eben. Ne? Ich will nicht den Tränen nahe sein beim zweiten Biss. Ich möchte auch keinen halben Kreislaufzusammenbruch bekommen. Ich möchte das Essen genießen und ich möchte dabei einfach eine gewisse Komplexität bei meinen Gerichten dabei haben, die eben Chili dann schön mit reinbringt, dadurch, dass es eben so leicht auf der Zunge einfach prickelt. Genau.
0: Passt. Also ich finde, du hast das Also, musst du ja grundsätzlich für dich wissen, aber für mich ist die Frage beantwortet. Also, okay, du hast das schön gemacht. Vielen lieben Dank. Ich finde das mega, dass ihr als Familie hier hochkommt und das verkauft. Und ich würde mir wünschen, dass unsere ZuhörerInnen einfach mal bei euch auf dem Webshop vorbeigucken. Würde
2: mich sehr freuen darüber, ja. Absolut. Also bei jeder Rückfrage eben auch, wie schon gesagt, ne, jederzeit gerne über Instagram oder über E-Mail melden bei uns. Wir stehen für alles zur Verfügung. Und wenn jemand im Stuttgarter Raum ist, kann uns eine Nachricht schreiben und sogar bei uns auch vorbeikommen und das Produkt selber abholen.
0: Sehr gut. Das heißt, unter Chilma bei Instagram findet man euch auf jeden Fall.
2: Genau, richtig. Da findet man uns auf jeden Fall. Kleiner Kanal bisher. Wir sind weiter am Machen. Wir freuen uns über jeden Follower. Und ja, danke vielmals für den Support. Danke vielmals für das kurze Interview hier.
0: Danke dir.
2: Hat mir mega Spaß gemacht und ich wünsche dir auf jeden Fall noch viel Spaß hier auf dem Chili-Fest. Ne?
0: Danke, wünsche ich euch auch und vor allen Dingen viel Erfolg. Aber das habt ihr ja schon als Award-Gewinner, ist auch mega. Ja, also das ist richtig, richtig gut. Also guckt auf jeden Fall vorbei, lasst ein Like da und von Schärfe 7 bis Schärfe 0 ist hier alles vorhanden.
2: Absolut, ja genau. Also wie gesagt, vom Salatdressing bis hin zu den richtigen Chili-Heads, die wirklich Bock haben, den reinen Chili-Geschmack zu bekommen.
0: Perfekt. Ich danke euch. Viel Erfolg noch. Ja.
2: Dankeschön vielmals. Ciao, ciao.
0: Wir geben einmal zurück ins Radio, sind aber gleich wieder für euch da.
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1: So.
2: Ist Chili nicht aber auch eigentlich so eine Paprika-Art, nur in scharf?
1: Hätte ich auch gesagt, ja.
2: Also die Spitzpaprika, die sieht ja auch schon ein bisschen so aus wie eine Chili, nur halt ein dicker.
1: Ja. Ja, also die sehen ja alle unterschiedlich aus, ne? Es gibt ja diese, wirklich diese kleinen, die so aussehen wie so ein Pilz, finde ich immer, diese gelben. Mhm. Da siehst du schon, dass sie scharf sind, finde ich. Oder Jalapenos sehen ja auch nochmal ganz anders aus als eine normale, lange, rote oder grüne Chili, ne?
2: Ja.
1: Ja. Also gibt schon deutliche Unterschiede da, ja. Ja. Ist schon krass. Also und auch da, ne? Also hätte mir, also ich habe mir diesen Chili Crisp leider nicht gekauft, den muss ich nochmal bestellen. Aber erstmal muss ich diese jetzt alle machen, die ich hier habe. Hab mich erst abgeschreckt wegen dem Koriander, muss ich sagen, weil ich bin ja kein Koriander-Fan. Aber wenn das dann mit reingemixt ist, ich glaube, dann interessiert es mich auch nicht. Aber so pur Koriander kann ich zum Beispiel gar nicht essen.
2: Aber es ist halt auch schon wieder diese Kombi, die irgendwie, weiß nicht, die hört man halt auch öfter mit Knoblauch und Ingwer. Also das ist halt immer eine Komponente, die auch zusammengehört irgendwie. Und ich finde Ingwer, das hat ja auch schon eine gewisse Schärfe drin.
1: Absolut.
2: Knoblauch habe ich jetzt so noch nie pur probiert. Gibt bestimmt nicht Leute, die das machen. Ich pack das eher ins Essen und lasse es ein bisschen anbraten. Mhm. Aber das bringt ja auch schon so eine gewisse Schärfe mit sich. Und wenn du es dann halt mit einer Chili kombinierst, kann ich mir das schon vorstellen, dass das dann halt auch einen gewissen Geschmackspunkt halt hat.
1: Ja, ja, glaube ich auch. Also egal wie, wenn ihr Bock habt, also wir verlinken alle vier definitiv bei uns auf der Seite, also in den Shownotes tatsächlich, könnt ihr also auf jeden Fall mal reingucken und da, wo es euch gefällt, also bei Zoomfresh könnt ihr halt nichts bestellen, also bei den anderen dreien bestellt einfach mal, ist wirklich cool, probiert's mal aus. Ich fand's auch mega, dass alle vier unterschiedlich geantwortet haben auf was ist Schärfe, ne? Wenn du jetzt nochmal deine Antwort dazu nimmst, auch du hast nochmal komplett unterschiedlich darauf geantwortet. Also, wie man mit einem Wort eigentlich doch so viel unterschiedliche, also solch eine große Bandbreite bekommt, finde ich schon mega.
2: Ja.
1: Ja. Cool. Ja, das soll's schon sein. Ansonsten, wie gesagt, wenn ihr in der Stuttgarter Nähe seid oder in Hamburg oder in Berlin, dann geht da mal vorbei und bestellt euch was oder wie gesagt im Online-Shop, ist gar kein Problem. Cool. Haben wir ein bisschen Werbung fürs Podfest, gar nicht wahr, fürs
2: Chili-Fest.
1: Chili-Fest gemacht, fürs Podfest-Fest. Auch, könnt ihr auch hinkommen, sind wir auch da. Vielleicht, nee, das sage ich jetzt nicht. Sehr gut, alles klar. Dann würde ich sagen, nur vielleicht. Nein, wir sind auch da, auf jeden Fall.
2: Du auf jeden Fall.
1: Ich auf jeden Fall. Das ist die falsche, da müssen wir hin. Genau, weil wir gehen rüber in Anbetracht der Zeit. Wir werden ein bisschen überziehen, aber nix. Machen wir es relativ schnell und zwar
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1: Bin gespannt, was Tali mitgebracht hat.
2: Ja, also es passt so ein bisschen mit in die Zeit jetzt. Also du hattest ja schon gesagt, Herbst ist auch irgendwie so voll deins so.
1: Na ja.
2: Ich habe nur gedacht, das ist so meine Frage für den Vibe-Check. Wie stehst du zu Lebkuchen in dieser Zeit schon?
1: Liebe Grüße gehen raus an Jule. Die Antwort kenne ich von Jule tatsächlich, von Trashinen. die müsste eigentlich schon fertig geschmückt haben für Weihnachten jetzt. Ist ja schon Mitte September. Ja. Schöne Grüße. Tut mir leid. Also Anzeige ist raus bei Lebkuchen im September. Also wirklich, Lebkuchen war es, ne?
2: Ja, genau. Aber also würde das jemand für dich kaufen? Würdest du es dann essen oder würdest du das auch noch boykottieren?
1: Also ich würde es mir nicht selber kaufen. Tatsächlich, das auf jeden Fall nicht. Ich hatte am Wochenende Betriebsversammlung. Und während wir da saßen, hat eine Kollegin Spekulatius-Kekse rausgeholt. Und weil ich da tatsächlich auch schon ein paar Stunden saß, ohne was zu essen und auch ohne großes Frühstück, habe ich tatsächlich so einen Spekulatius gegessen und habe gedacht, der schmeckt mir tatsächlich unglaublich gut schon. Hätte ich gar nicht gedacht. Aber ich habe mich schlecht gefühlt, dass ich Mitte September schon Spekulatius esse. Würde es mir jemand kaufen? Also A, bin ich eh nicht der große Lebkuchen-Fan, muss ich ehrlicherweise gestehen. Ich würde es erst zu Weihnachten, in der Weihnachtszeit öffnen. Ja. Also für mich ist Weihnachten beginnt erst was ist das, Volkstrauertag, glaube ich, ne?
2: Totensonntag, oder?
1: Totensonntag, genau, der, ich verwechsel die beiden immer, es tut mir leid. Ja, Trauer, Tod, es ist für mich alles identisch, aber sorry. Ja, also danach geht's für mich erst los, also in der Woche des ersten Advents praktisch, da ist für mich, dann kann ich langsam anfangen, auch mit Weihnachtsmusik, wobei die tatsächlich auch meistens erst zum ersten Advent und dann von mir aus auch mit Schmücken, aber alles, was davor ist, brauche ich das nicht, wirklich nicht. Nee. Da ist bei mir die Anzeige raus vorher. Wie ist es bei dir? Bist du so ein Lebkuchen-Fan oder?
2: Also ich finde Lebkuchen unfassbar lecker, aber halt auch nur den Lebkuchen, der so Schokoladenüberzug hat, nicht der, den man auch auf dem Freimarkt und so kaufen kann. Ich finde, das schmeckt irgendwie lustigerweise für mich unterschiedlich. Und auch nicht der, der gefüllt ist. Also selbst mit den Füllungen finde ich das irgendwie nicht ganz so geil. Ich habe ja bekannterweise im August Geburtstag und eine Woche nach meinem August bin ich bei uns durch unseren Einkaufsladen durch und habe gedacht, ich guck nicht richtig. Ganze Regale voll mit Lebkuchen, Spekulatius und. Und ja, weil ich das so liebe, war ich so, kaufst du es jetzt? Und Kevin war so, nein, wir kaufen es jetzt nicht. Ich so, ja, okay, gut. Also ich kann halt voll damit leben, das nicht gekauft zu haben. Ich,
1: geheim.
2: Wenn wir nur auf dieser Zeitebene gucken, würde ich auch sagen, Anzeige ist raus. Also ich finde das schon heftig, dass das irgendwie immer schon im August rausgehauen wird. Im Endeffekt kam ich dann nach Hause und irgendwie zwei Wochen später hatte Kevin es dann doch gekauft und jetzt steht's hier.
1: Kevin hat's gekauft, ernsthaft, ja?
2: Ja.
1: Ich hätte gedacht, hättest du es denn alleine gekauft? Wärst du da jetzt alleine gestanden?
2: Nein.
1: Echt nicht?
2: Nein.
1: Okay, nein. Hätte ich jetzt gedacht, dass du es gekauft hättest.
2: Das hätte ich dann irgendwie so Anfang November angefangen zu kaufen. Ja, also von der Zeit her bin ich auch so, Anzeige ist raus, das ist viel zu früh. Vom Geschmack her bin ich da voll bei. Ich kann es voll verstehen. Ja.
1: Hast du das mitbekommen in dieser einen Bäckerei in Berlin? Oder da warst du, glaube ich, nicht, ne? Nee, das war der nächste Morgen, wo wir da was gekauft haben. Da warst du, glaube ich, schon wieder Richtung Flieger, ne? Ihr seid den Morgen dann geflogen, glaube ich. Ist ja auch scheißegal. Zumindest gibt's da diese Lebkuchen, diese runden Lebkuchen in dieser Bäckerei in unterschiedlichsten, mit Pistazie, mit ich komme nicht drauf. Ist auch scheißegal. Also wirklich unterschiedlich, Schokolade und allem drum und dran. Alter, die waren so mega geil. Ich hab sie da auch noch nicht gegessen, beziehungsweise mir sie auch nicht gekauft, obwohl sie so gut aussahen, weil es war ja Ende Oktober und wie ich gerade schon gesagt habe, da kauft der Jan sie auf gar keinen Fall Lebkuchen. Aber man konnte sie online bestellen und ich habe sie online bestellt und habe das zu Hause gehabt und habe dann nochmal was mit auf die Arbeit genommen. Und alle KollegInnen haben auf der Arbeit gesagt, Alter, wo hast du das denn her? Und dann haben wir nochmal eine Gruppenbestellung gemacht auf der Arbeit und haben das bestellt. Wie fand lustig. Ich mega. Ich finde übrigens auch, was wir dieses Jahr mal machen sollten, ich hoffe, wir kriegen das zusammen hin, weil ich weiß, dass unsere Zeit da immer sehr gering ist. Wir sollten eine Folge vom Freimarkt aufnehmen, hier in Bremen. Dann nehme ich das Mikrofon mit und dann gehen wir über einen Freimarkt und machen hier Live-Tasting und keine
2: Kommst
1: Ahnung.
2: Kommst du mit in die Wilde Maus?
1: Ich war mit Hansi schon in der Wilden Maus und also Hansi ist ja groß, ja, und ich bin schwer und groß und schwer. Ich habe immer Angst.
2: Man kann ja auch nicht sagen, ich setze mich nicht nach außen, weil egal in welche Richtung du fährst, du sitzt außen.
1: Ja, es war die Hölle. Ja, also ich gehe da denn rein und wenn ich dann drin sitze und es losfährt und die erste Kurve kommt, denke ich, warum hast du diesen Mist gemacht? Ja, wir probieren aus, wir testen mal. Ich bin sehr gespannt, ob wir das hinbekommen.
2: Also ich gehe ja mit Sina, ist ja gesetzt, dass wenn wir da sind, dann muss ich da hin.
1: Ja, auf den Freimarkt. Ja.
2: Ja, genau.
1: Okay, wissen wir schon, wann der ist?
2: Der ist irgendwie
1: eher mal im November, oder?
2: Mitte, Ende Oktober, Anfang November.
1: Glaube ich auch. 16.10. bis 1.11.
2: Ja, genau.
1: Ja. Oha, das kriege ich nicht hin. 16, das ist im Oktober.
2: Das 16. ist halt auch mitten in der Podfluencer.
1: Alter Falter, ey. Ja, und bei den Bundeswettbewerben. Eieieiei. Ja, es könnte tatsächlich sein, dass ich, doch, doch, Es könnte gegebenenfalls sein, dass es kurz vor den Podfluencern, dass wir da vielleicht nochmal auf den Abend hingehen können.
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2: Tja, wäre das Podfluencer-Festival hier.
1: Könnten wir da alle hin. Sehr gut.
2: Bitte, Mann.
1: Wenn du einen Ort aufmachst, werden wir mal schauen, werde ich versuchen, die beiden zu überzeugen.
2: So gut kenne ich mich hier dann doch nicht aus.
1: Ich auch nicht. Sehr schön, aber ja, also sind wir beide eher bei Anzeige ist raus.
2: Wenn es um die Zeit geht, ja.
1: Ja, wenn es um die Zeit geht. Wenn es um den Geschmack geht, bist du bei ikonisch.
2: Genau.
1: Sehr gut. Okay. Gut, dann haben wir das auch. Dann drehen wir noch einmal am Musikrad. Da weiß ich immer, da muss ich ein bisschen leiser stellen, weil es wird laut.
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1: Genau, und da kommen wir zum Musikrad. Und da drehen wir doch mal und schauen mal, was uns das Glücksrad, das Musikrad heute für eine Geschichte bringt. Es ist das Wort Traum. Traum, Dream, wie auch immer, genau. Wir haben schon lange keine Jahreszahl mehr gehabt, ne?
2: Ja, Gott sei Dank. mir ist direkt bei dem Wort Traum von Crow Traum in den Kopf gekommen.
1: Okay. Das heißt, du möchtest das auch schon nehmen?
2: Ja, ich habe es zwar schon übertrieben lange nicht mehr gehört, aber ich würde es einfach mal nehmen.
1: Gut, Traum von Crow. Dann darfst du jetzt mal ein bisschen erzählen, und weil das ging mir zu schnell, das so schnell kann ich dann auch nicht gucken.
2: Ja, also ich hätte ja fast gesagt, erzähl du uns doch, während du suchst, mal von deinem Urlaub. Du hattest ja gesagt, dass du wandern gehen willst. Also nicht wandern, aber spazieren gehen?
1: Ja, doch, wandern.
2: Aber nicht so richtig hiken auf Berge hoch und so.
1: Nee, deshalb, ich habe auch was gefunden. Aber nee, habe ich nicht tatsächlich. Ich bin nicht gehiked. Ich war trotzdem wandern. Also zweimal tatsächlich. Einmal direkt, also da, wo ich war, ganz, ganz tolles Hotel. War ja auch wirklich günstig. Ich hatte Frühstück mit dabei. Ganz tolles Familienunternehmen. Möchte ich nochmal im herzlichen Dank sagen. Das ist der Wildwiesenhof. Da muss ich kurz auch erzählen, als ich irgendwann um die Ecke, keine Ahnung, ein paar Dörfer weiter war und da einen Schnitzel gegessen habe und die mich dann fragten, und wo wohnst du? Weil du kommst ja offensichtlich nicht hier aus der Gegend. offensichtlich, wenn ich mit Moin reinkomme. Genau. Da sage ich, ich bin im Waldwiesenhof. Und da sagten sie, nee, du meinst den Wildwiesenhof. Ja, meine ich. Es ist aber alles andere als wild. Also wild ist es da oben nicht. Genau. Das war der wichtige Punkt. Es ist nicht wild da oben. Es ist wirklich eine ganz ruhige Gegend. Also wenn ihr Ruhe haben wollt, fahrt in den Wildwiesenhof. Das ist wirklich ruhig dort. Und auch die Ecke ist ruhig. Und dementsprechend war ich am ersten Tag dann direkt dort um die Ecke wandern, so 2-3 Stunden. Und bin da so einen Wanderweg lang gegangen. Das war schon anstrengend. Also da wären einige nicht mitgekommen und hätten sich auf die Barrikaden oder währenddessen auf die Barrikaden gestellt, hätten gesagt, Alter, bist du nicht mehr ganz dicht. Hat mich auch kurz ein bisschen verlaufen, muss ich ehrlicherweise sagen. aber ich habe das Ganze, die erste Tour direkt bei Komoot eingegeben, auch eine ganz tolle App. Mhm. Kleine Empfehlung von meiner Seite aus, und konnte mich dann wieder auf den Weg zurück beamen. Das klappte ganz, ganz gut.
2: Oh, beamen sogar.
1: Beamen, ja, also ich musste es leider laufen, aber alles war trotzdem war toll. Das Tollste, was ich gemacht habe in diesem Urlaub, war, ich habe einen Thermentag gemacht. Und ich war in der 100-Wasser-Therme, dort in der Nähe, also keine Ahnung, 3/4 Stunde ist die entfernt, in der 100-Wasser-Therme. Und es ist wirklich, es war so ein toller, entspannter Tag. Ich hatte eigentlich gedacht, ich habe auf dem Wetterbericht gehört, das war schon mal doof. Es sollte Mittwoch der Regentag sein und ich wollte eigentlich Donnerstag in die Therme. Und dann habe ich das aber gesagt, gut, dann machst du halt Mittwoch die Therme, wenn Regentag ist. Und es war so mega Wetter. Das heißt, ich habe da erstmal draußen auf dieser Therme, auf dieser Liege gelegen in dieser Therme und habe dieses Buch weiter verfasst und geschrieben. Es hat schon mal einen halben Tag gedauert. Und ja, es war toll. Dieser Thermentag war richtig toll. Sauna, war lange nicht mehr saunieren, muss ich sagen. Und ich merke, wie mir das gefehlt hat. Ja, Es war wirklich toll, einfach mal wieder alles freischwingen zu lassen. Das war mega. Nein, Spaß.
2: Free also auch, the Körper.
1: Free the Noodles und alles, was es so gibt. Wirklich völlig okay. Fand ich richtig gut. Hammam fand ich mega nochmal. Also das Hammam, das fand ich wirklich richtig gut. Und ich habe gemerkt, dass ich auch da gleich die heiße Sauna nehmen muss und nicht erst mit einer leichten anfangen, sondern wirklich starten. Gleich richtig ausschwitzen. Ja, das war wirklich gut. Ja. War mega, war eine schöne sehr Geschichte. Schön. Und bergauf ist wirklich super anstrengend, also ich habe da auch was für meinen Körper getan.
2: Na.
1: Danke der Nachfrage. Österreich, bitte. Kann ich empfehlen. Und wie gesagt, ich war einen Tag nochmal in Graz. Da habe ich nicht so viel gesehen, da waren wir nur essen, weil es war wirklich mega heiß und wir wollten da nicht auch noch den Berg hoch. Da haben wir lieber schön zusammengesessen und gequatscht. Es war auch ganz, ganz toll, die Leute da kennenzulernen. Also auch Thomas, seine Familie nochmal. Also wirklich, Shoutout geht auch nochmal raus an die beiden Ladies. Den Sohn und unbekanntermaßen, den haben wir nicht gesehen, aber das war wirklich toll. Wir haben schön zusammen gequatscht und ja, freut mich. Also wirklich richtig toll. Ja. Mein Song ist Dreams von Gabrielle.
2: Ah,
1: ja.
2: Kenn ich
1: wo
2: nicht.
1: Mir aufgefallen ist. 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Hört ihr euch an, wenn es auf der Playlist ist. Aus den 90ern, wenn ich das noch richtig im Kopf habe. Genau. Und beim letzten Mal ist mir aufgefallen, da haben wir nämlich auch drüber gesprochen, über meinen Song. Ich habe meinen Song gar nicht genannt. Ich habe ihn aufgeschrieben, aber ich habe ihn nicht genannt.
2: Ja, mega.
1: Wenn euch das aufgefallen ist, wenn nicht, auch gut. Perfekt. Welchen Song hättest du denn sonst gerne auf der Playlist, liebe Tali?
2: Sonst hätte ich gerne. Also, wenn man es checkt, dann checkt man es. Das passt so ein bisschen zum Thema. Don't You Worry. von den Black Eyed Peas, Shakira, David Guetta. Das ist so ein Mix aus mehreren.
1: Okay.
2: Ja, das finde ich eigentlich ganz geil. Der ist auch schon irgendwie, keine Ahnung wie alt, aber er hat was.
1: David Guetta und die Black Eyed Peas?
2: Ja, und Shakira.
1: Und Shakira. Okay, perfekt. Sehr gut. Auch da hatte der Janze wieder keine Idee, was er jetzt machen soll. Ist denn irgendwas in letzter
2: Dann musst du
1: Zeit
2: dir jetzt irgendeine Jahreszahl im Kopf kurz.
1: Oha. Nee, ich gucke, was ich als letztes auf meine Playlist draufgepackt habe, weißt du? Ich glaube, das ist ein ganz geiler Move von meiner Seite aus.
2: Weil sonst ist es auch immer lustig, irgendwie, keine Ahnung, als wir hier 2010er Songs hatten, da war ich ja plötzlich, oh, den finde ich geil, den finde ich geil, den finde ich geil, den finde ich geil. Und ich war so, ja, man muss einfach mal wieder die anderen Jahrgänge nochmal durchschnüffeln.
1: Das stimmt. Das ist wirklich ganz gut, dass man da einfach mal die Jahrgänge durchpackt. Aber ich habe einen Song, wo ich aber, ich weiß gar nicht, nee, ich kann, das kann ich nicht, ich weiß nicht, wie ich das schreiben soll. Nee, mach ich nicht. Es wäre aber sehr lustig, übrigens. Also jetzt muss ich den eigentlich nehmen.
2: Ja. Wie heißt er denn?
1: Ich kann die Sprache nicht lesen. Ich weiß nicht. Kannst du dir sagen, dass es von Takatan Kolada ist? Und ich glaube, das ist thailändisch.
2: Ah, okay.
1: Ich glaube, es ist ein thailändischer Song. Ich bin mir aber nicht ganz so sicher. Und deswegen habe ich ein bisschen Angst,
2: das ist falsch aussprichst und was Falsches sagst.
1: Ich kann es nicht, also das ist wirklich nur Zeichen für mich. Das ist, ich müsste da jemanden haben, der das macht. Oder ich nehme The A-Team von Ed Sheeran. Das darfst du jetzt entscheiden.
2: Nein, The A-Team ist zu
1: Mainstream.
2: Genau. Wir gut, müssen ja auch mal andere Songs.
1: Dann nehme ich diesen thailändischen Song.
2: Genau.
1: Ich werde wahrscheinlich, ich mache 3 Fragezeichen, wenn ich das da reinpacke und dann dürft ihr euch das ja selber mal angucken, wie es ist. Takatan Kolada. Fand ich lustig, habe ich letztens in einer Playlist gefunden. Ja. Ja, perfekt. Sehr gut. Dann haben wir doch heute eine scharfe Folge hinter uns gebracht.
2: Rattenscharf.
1: Rattenscharfe Folge. Das wäre doch der. Das ist sehr gut, schön. Ja, und haben gar nicht so doll überzogen.
2: Nee.
1: Sehr gut. Das war Folge 198. Nur noch zweimal schlafen, hätte ich fast gesagt.
2: Schlafen ist auch schön.
1: Ja. Ah, 199 und dann kommt Folge 200.
2: Oh, ich freue mich auf die 200. Es wird wirklich specialig, Leute. Freut euch drauf. Ich glaube, es wird meine neue Lieblingsfolge.
1: Es wird krass. Ja, und wir haben ganz, ganz viele Ideen schon entwickelt. Wir sind sehr gespannt, wie sie bei bestimmten Leuten ankommen. Ja. Liebe Grüße, es war mir wieder ein Fest. Wir hören uns in 2 Wochen wieder. Stay tuned.
2: Und bleibt gefühlvoll.
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1: Sie hat deutsche, slowakische, franko-kanadische sowie niederländische Vorfahren, sammelte Messer und ritzte sich in jungen Jahren selbst. Sie trug das Blut von Billy Bob Thornton an einer Kette bei sich, war unter anderem mit Brad Pitt verheiratet und wurde als Lara Croft weltbekannt. Wir sprechen heute über Angelina Jolie.

0: Herzlich willkommen im Streamcafé. Schön, dass ihr wieder eingeschaltet habt. Heute für unsere Starlight-Folge. Wir sind da schon bei Folge 8. Heute ist, wie ihr schon erraten konntet, Angelina Jolie dran. Schön, Jörg, dass du da bist.
1: Ja.
0: Freue mich, dass du wieder hier in unserem Aufnahmestudio bist.
1: Ja, schön, mal wieder hier zu sein. Und bei Angelina Jolie, naja, ne, da komme ich doch gerne. Wäre sie persönlich hier, wäre ich sogar noch lieber gekommen.
0: Naja. Habe ich nicht einrichten können, tut mir leid.
1: Schade. Naja. Hast vielleicht die Einladung zu spät rausgeschickt. Wahrscheinlich kommt morgen die E-Mail, dass sie gern gekommen wäre, aber sie hat es zu spät gelesen.
0: Wahrscheinlich so wird es sein.
1: Ja, wir steigen mal ein mit Angelina Jolie in ihrer Familie. Das ist schon ein ganz interessanter Stammbaum. Angelina Jolie wurde am 4. Juli 1975 geboren. Das heißt, die hat heute Geburtstag. Und zwar kam sie in Los Angeles als die Tochter von Schauspieler John Voight und Marjolie Bertrand auf die Welt. Sie ist die jüngste Schwester des Schauspielers James Haven und die Nichte des Songwriters Chip Taylor. Auch interessant, ihre Taufpaten sind die Schauspieler Jacqueline Bisset und Maximilian Schell. Den kennt vielleicht der ein oder andere noch, hat unter anderem bei Disney das Schwarze Loch mitgespielt.
0: Ja, im Schwarzen Loch bei Disney versinkt manchmal das Geld.
1: Ja, obwohl mich da mal interessieren würde, auf was der Film damals eingespielt hat, gucke ich direkt mal nach, wenn wir hier fertig sind.
0: Gut, dann haben wir noch die Urgroßeltern von Jolie stammen aus Büren in Westfalen und das andere Großelternpaar stammt von dem slowakischen Kosice.
1: Durch ihre Großmutter ist sie übrigens eine Verwandte des ehemaligen niederländischen Premierministers Wim Kok. Also doch, ganz schön breit gefächert die Gene.
0: Ihre Eltern haben am 12. Dezember 1971 geheiratet. Sie trennten sich dann allerdings schon wieder 1976. Bertrand reichte 78 die Scheidung ein, die am 14. April 1980 dann letztendlich auch rechtskräftig wurde.
1: Nach der Trennung ihrer Eltern wuchs Jolie zusammen mit ihrem Bruder erstmal bei der Mutter auf, hat selbst noch keine richtigen Schauspielambitionen gehabt und die Mutter selbst hat ihre Schauspielambitionen auch aufgegeben, um den Kindern und dem neuen Lebensgefährten Bill Day so ein bisschen nah zu sein und zog auch nach Palisades in den US-Bundesstaat New York und da hat Jolie im Nachbarort Tappan die William O. Schaefer Elementary School besucht.
0: Zeit mit ihrem Vater hat sie eigentlich nur während der Schulferien verbracht, wenn sie mit ihrem Bruder dort war oder auch ihr Bruder sie mit zu Dreharbeiten mitnahm. Angelina Jolie hat später mal erklärt, dass nicht ihr berühmter Vater der Grund war für ihr Interesse an der Schauspielerei, wie es oft behauptet wird, sondern eher die regelmäßigen Kino- und Theaterbesuche mit ihrer Mutter und ihrem Bruder während ihrer Kindheit.
1: Ja, also in Anführungszeichen gar nicht so richtig in die Wiege gelegt, sondern eher im Kino gesessen und so begeistert gewesen, dass man gesagt hat, ey cool, das will ich selber machen.
0: Ja.
1: Auch interessant, nach außen sieht sie ja immer doch ein bisschen anders da aus. Im Alter von 11 Jahren zog Jolie mit ihrer Familie dann zurück nach Los Angeles. Dort hat sie bis 89 die El Rodeo Elementary School im Stadtteil Beverly Hills besucht. In ihrer Zeit an der High School ist sie oftmals so ein bisschen isoliert worden, weil die anderen Kinder größtenteils aus wohlhabenden Familien stammen, kann man sich ja denken bei Beverly Hills. Und die Mutter hat in der Zeit eher ein bescheidenes Auskommen gehabt, deswegen war sie da so ein bisschen abseits, hat halt auch viel Klamotten aus Secondhand-Läden getragen und ist von den anderen Schülern auch so ein bisschen wegen ihrer markanten Gesichtszüge und der schlanken Erscheinung geneckt worden.
0: Das hat man interessanterweise oft. Mila Kunis geht es ja auch so, dass sie sehr geneckt worden ist. Heute gelten die zwei Frauen so ein bisschen als besonders hübsch. Ne? Das ist schon spannend.
1: Interessant, dass Merkmale, die man heute als attraktiv empfindet, damals von den Kindern als unattraktiv empfunden wurden. So ändert sich so der Zeit das Wahrnehmen von der Optik. Ne? Also das perfekte Aussehen gibt es quasi eigentlich zu keinem Zeitpunkt, zu keiner Empore. Jeder mag was anderes.
0: Angelina Jolie galt in jungen Jahren so ein bisschen als aggressiv, bisschen durchgeknallt. Diese markante Art hatte sie an sich. Das tut sich auch in ihrem Leben so ein bisschen mit Billy Bob Thornton widerspiegeln. Da war sie sehr schräg drauf. Sie hat auch Messer gesammelt. Sie hat ja auch, wie wir schon erwähnt haben, sie dieses Ritual, sich selbst zu schneiden gehabt, um Schmerzen zu spüren. Ja, ob sie da so psychologisch Unterstützung hatte, ist mir jetzt nicht so ganz bewusst, aber sicherlich hat sie da eine schwere Phase in ihrem Leben durchgemacht und hat sich ja zum Glück irgendwann mal gefangen, offenbar.
1: Ja, neben der Schule hat Jolie damals schon Schauspielunterricht genommen am Lee Strasberg Theater und Filminstitut. Da hat sie 2 Jahre lang das Method Acting erlernt. Das ist für eine andere Story, die später nochmal kommt, auch ganz interessant. Mit 14 erhielt sie einen Vertrag als Fotomodel bei der Agentur Finesse Model Management. Ganz interessant, da sie als Model damals keinen nennenswerten Erfolg hatte und nicht Fuß fassen konnte. wenn man mal guckt, wie oft die Frau später als total attraktiv und gut aussehendste Frau der Welt und so weiter gewählt wurde, gar nicht mehr nachvollziehbar aus der heutigen Zeit. Tja. Aber so war das.
0: Genau. Mit 16 Jahren machte Angelina Jolie ein eigenverantwortliches Lernprogramm. Da machte sie vorzeitig ihren Schulabschluss und mietete sich dann ein eigenes Apartment in der Nähe ihrer Mutter. Sie dachte in der Zeit, in lustiger Weise, darüber nach, ein Bestattungsunternehmen aufzumachen. Nachdem ihr Großvater verstorben war, entschied sich aber dann doch für uns, zum Glück, für die Schauspielerei.
1: Also doch so vom ganzen Gehabe so ein bisschen auch so Gothic-Punk-Style-mäßig, ne? Bestatterin hätte da wahrscheinlich noch gut gepasst zur damaligen Optik und zum Benehmen, wer weiß. Man stellt sich die Bestatter ja manchmal doch ein bisschen skurriler vor, als in Wirklichkeit sind. Wir haben da ja einen Kollegen, das ist ein ganz normaler Mensch. Da wird man nie denken, dass der Bestatter ist, wenn man so ein gewisses Bild von Bestattern manchmal hat.
0: Ja, das stimmt.
1: Am 28. März 96 heiratet Jolie dann den britischen Schauspielkollegen Johnny Lee Miller. Den hat sie während den Dreharbeiten zu Hackers kennengelernt. Im Deutschen hieß er, glaube ich, Hackers, im Netz des FBI. Jolie und Miller trennten sich ein Jahr später schon wieder und wurden 99 im Februar geschieden, blieben aber gut befreundet. Und während den Dreharbeiten zu Foxfire ging Jolie eine sexuelle Beziehung mit ihrer Filmpartnerin Jenny Shimizu ein. Als sie 2003 in einem Interview von Barbara Walters gefragt wurde, ob sie bisexuell sei, hat sie dies bestätigt, ist aber, glaube ich, soweit ich weiß, die einzige Frau gewesen, mit der sie eine Beziehung hatte. Mhm. Dann ging es munter mit Männern weiter.
0: Genau, und zwar am 5. Mai 2000 heiratete Angelina Jolie den damals 20 Jahre älteren Schauspielerkollegen Billy Bob Thornton. War der Filmpartner in dem Film Turbulenzen und andere Katastrophen. Am 10. März 2002 adoptierte sie ihr erstes Kind, einen kambodschanischen Jungen, der geboren wurde am 5. August 2001. Sie hat ihn damals aus einem Waisenhaus in Phnom Penh adoptiert. Nach der Scheidung von Billy Bob Thornton am 27. Mai 2003 erhielt sie auch das alleinige Sorgerecht für diesen Jungen.
1: Das ist ganz interessant, weil ich habe am Anfang gedacht, sie hat ja einige Kinder adoptiert, wie man so weiß, dass die ersten Adoptionen eigentlich zu der Zeit mit Brad Pitt stattgefunden hätten, aber war anscheinend doch schon ein ganzes Stück früher. Im Juli 2002 reichte Jolie einen Antrag auf Namensänderung ein, um Voight als Familiennamen zu streichen und ihren bürgerlichen Namen in Angelina Jolie zu ändern. Die Änderung wurde am 12. September 2002 offiziell bestätigt. Und im August desselben Jahres sagte John Voight im US-Fernsehen, seine Tochter habe ernste emotionale Schwierigkeiten. Jolie erklärte 2004, sie sei nicht länger an einer Beziehung zu ihrem Vater interessiert. Sie gab dann an, dass sie die genauen Gründe für die Entfernung von ihrem Vater nicht öffentlich machen wolle, aber sie glaube, es sei schädlich für sie, sich weiterhin mit ihrem Vater einzulassen, da sie gerade ein Kind adoptiert hätte. Also da muss ja dann schon einiges im Argen liegen, wenn du dich quasi dafür entscheidest, aufgrund dessen, dass du jetzt ein Kind hast, weniger Kontakt zu deinem Vater zu wollen.
0: Ja.
1: Aber sie hat es offen gelassen, von daher nichts Genaues weiß man nicht.
0: Das spiegelt sich ja auch in ihren eigenen Kindern so ein bisschen wider, weil da kommen wir zu dem nächsten Punkt, dass im Jahr 2005 Angelina Jolie so ein bisschen in die Boulevardpresse geraten ist. Und zwar gab es da die Gerüchte, dass Brad Pitt und Jennifer Aniston, die damals als das Traumpaar Hollywoods galten, sich aufgrund von den Dreharbeiten von Mr. und Mrs. Smith getrennt hätten. In der Zeit hat angeblich Angelina Jolie mit Brad Pitt eine Affäre begonnen, wo die zwei ja zusammen gedreht haben. In verschiedenen Interviews hat sie aber angegeben, dass das nicht der Fall war. Also das wäre auch nicht der Grund gewesen. Ja, ich meine, wie es dann weiterging, aber um auf den Punkt nochmal zu kommen, die gemeinsame Tochter zwischen den zwei, also Angelina Jolie und Brad Pitt, hat ja auch mal eine Zeit lang keinen Kontakt zum Vater gewollt, zum Brad Pitt. Da zieht sich das vielleicht so wieder, die Familiengeschichte von Angelina, die keinen Kontakt zu ihrem Vater wollte. Vielleicht hat es damit zu tun. Aber nichtsdestotrotz hat am 6. Juli 2005 Angelina Jolie ein weiteres Kind, ein Mädchen äthiopischer Herkunft, adoptiert aus dem Waisenhaus in Addis Abeba. Das Kind wurde am 8. Januar 2005 geboren. Nach der Scheidung von Brad Pitt und Jennifer Aniston im Oktober 2005 hat dann Angelina Jolie am 11. Januar 2006 gegenüber der Zeitschrift People erwähnt, dass sie ein Kind von Brad Pitt erwarte. Danach wurde auch die beantragte Adoption von Brad Pitt an Angelinas Adoptivkindern rechtsgültig. Also er hat alle Kinder danach adoptiert und ist auch bis heute der Adoptivvater der Kinder.
1: Die hatten ja dann noch den schönen Spitznamen Brangelina in Hollywood, ja. So als neues Traumpaar. Die erste leibliche Tochter des Paares, Shiloh Jolie Pitt, wurde am 27. Mai 2006 in Namibia geboren. Also auch interessant, die waren auch immer groß in der Welt unterwegs. Ist auch später für ihr humanitäres Engagement ganz interessant, wie viel sie unterwegs war. Für die Erlaubnis der Veröffentlichung der ersten Fotos von dem Kind zahlte die Zeitschrift People dem Paar 4,1 Millionen US-Dollar. Denn bis zu da einen höchsten Preis für sogenannte Celebrity-Fotos.
0: Wahnsinn.
1: Schon geil, ne?
0: Moderner Menschenhandel, meiner Meinung nach.
1: Ja, das ist schon bei aller Liebe, das ist natürlich auch so ein bisschen schwierig, gell, wenn man auf der einen Seite die Kinder so ein bisschen beschützen will, auf der anderen Seite aber sagt, wenn ihr mir genug Kohle gebt, dann kriegt ihr auch ein paar Fotos oder dürft ein paar Bilder machen. Ja, hat ein bisschen ein Geschmäckelchen auf jeden Fall.
0: Auf jeden Fall. Angelina Jolie hat auch weiterhin Kinder adoptiert, nämlich das nächste am 15. März 2007. Allerdings gibt dieses vietnamesische Adoptionsrecht das nicht her, dass beide Elternteile das Kind wohl gleichzeitig adoptieren können. Angelina Jolie hat deswegen erstmal alleine einen Jungen aus einem Waisenhaus in Ho Chi Minh Stadt adoptiert. Später wurde dann auch von Brad Pitt diese Adoption rechtskräftig. Finde ich sehr interessant, dass das in Vietnam so ist, dass erstmal nur einer, weil in Deutschland meines Wissens müssen es zwei, also ein Paar sein. Sehr spannende Geschichte. Und später im Mai 2008, also ein Jahr später ungefähr, bestätigte dann Jolie ihre Schwangerschaft mit Zwillingen. Diese wurden am 12. Juli 2008 in Nizza geboren.
1: Ja, und hier hat dann das People Magazine wieder ordentlich geplasht. Diesmal waren es nämlich für öffentliche Fotos der Zwillinge ganze 14 Millionen US-Dollar. Also allein schon mal 18 Millionen US-Dollar nur vom People Magazine für Bilder von den Kindern. Da muss er Alt-Oma lang dafür stricken.
0: Ja, ist auch schon mehr wie das Doppelte, ne? Was, da, was die Bilder wert waren.
1: Ja, dann kam es zu dem sogenannten Jolie-Effekt, der dadurch ausgelöst wurde, dass Angelina Jolie am 14. Mai 2013 im Op-Ed der New York Times in einem Debattenbeitrag darüber diskutierte, dass es sich prophylaktisch einer Mastektomie beidseitig unterzogen hatte, um ihr individuelles Brustkrebsrisiko zu minimieren. Ohne Operation hätte sie wohl ein Brustkrebsrisiko von 87% gehabt. Ihr Risiko für Eierstockkrebs lag dabei 50%. Die Berichterstattung bewirkte, dass sich weltweit Frauen vermehrt für Brustdiagnostik und genetische Beratung interessierten. Das ist quasi dieser sogenannte Jolie-Effekt. Ist also nicht so, dass die Frauen sich reihenweise einer Mastektomie untersuchen, sondern es ging generell erstmal um diese Vorsorge, die genaue Untersuchung. Also von daher erstmal was Gutes. Und am 24. März 2015 hat Jolie dann noch einen Gastbeitrag veröffentlicht, in dem sie auch berichtet, dass sie prophylaktisch ebenso beide Eierstöcke und Eileiter entfernt hatte.
0: Weitgehender Einschnitt, aber wenn es ihr das Leben rettet. Im April 2012 hat Brad Pitts Managerin bereits die Verlobung des Paares bekannt gegeben. Später hat sie bekannt gegeben, dass das Paar am 23. August 2014 auf ihrem Weingut Chateau Miraval an der Côte d'Azur im Beisein der Familie und Freunde geheiratet haben. Angelina Jolie bürgerlicher Name lautete nach der Eheschließung Jolie Pitt. Ist an mir vorbeigegangen, muss ich ganz ehrlich zugeben. Aber gut, bei der Hochzeit schenkte dann Angelina Jolie Brad Pitt eine Schreibmaschine von Ernest Hemingway im Wert von 250.000 US-Dollar. Ja, das Ding stellt man sich eigentlich nur hin, glaube ich.
1: Ja. Ich wollte gerade sagen, es würde mich mal brennend interessieren, ob Brad Pitt darauf jemals eine Zeile getippt hat oder ob das Ding in der Ecke steht. Eine Schreibmaschine für eine Viertelmillion, das ist natürlich auch kein Pappenstiel.
0: Und dann ist auch so ein bisschen an mir vorbeigegangen, nach zweijähriger Ehe reichte Jolie dann wieder die Scheidung im September 2016 ein. Mir kam das irgendwie länger vor, aber es sind nur zwei Jahre gewesen. Aufgrund von Rechtsstreitigkeiten, und daher kommt vielleicht auch das Gefühl, dass es länger war, hat sich das dann bis Ende 2024 hingezogen.
1: Ja, also quasi die dritte Ehe so gesehen. Vielleicht hat ja John Voight dann doch ein bisschen recht, dass seine Tochter teilweise emotional hier und da ein bisschen instabil ist. Mit der Vorgeschichte, mit dem Ritzen und so, wer weiß, alles nur reine Spekulation. Man kann natürlich nicht hinter die Stirnplatte gucken. Von daher weiß man nicht, was in dem Kopf vorgeht. Aber es spricht natürlich schon dafür, dass der emotional auch
0: auf jeden Fall.
1: Auf der anderen Seite, ne? Hollywood-Ehen halten im Regelfall ja auch nicht sonderlich lang, wenn man so mitkriegt. Wie war es bei Speed? Beziehungen, die aus
0: extremen Situationen entstehen, halten meistens nicht lange.
1: Genau, richtig. Genau.
0: Angelina Jolie hat mindestens 20 Tätowierungen, unter anderem auch die geografischen Koordinaten der Geburtsorte von Brad Pitt und ihren Kindern. Der Schriftzug von Billy Bob, ihrem zweiten Ehemann, den hat sie entfernen lassen. Spricht auch so ein bisschen dafür, also das können wir ja immer mal wieder sagen, aus persönlicher, beruflicher Erfahrung, es gibt immer mal wieder Leute, die so ganz viele kleine Tattoos haben mit kleinen Bildchen und da ist meist auch, nicht immer, das möchte ich natürlich nicht sagen, aber meist auch so ein bisschen psychische Auffälligkeit, was uns so auffällt im Rettungsdienst. Kleine Tattoos haben mit kleinen

0: im Bildchen und da ist meist auch, nicht immer, das möchte ich natürlich nicht sagen, aber meist auch so ein bisschen psychische Auffälligkeit, was uns so auffällt im Rettungsdienst.
1: Ja, sagen wir mal so, es gibt ja auch diverse Sendungen,

0: Der Karrierestart von Jolie ging los mit dem Film Zwei in der Tinte. Hier hat ihr Vater eine Hauptrolle gespielt, während sie an der Seite ihrer Mutter Anne Margaret eher so kleine Nebenrollen gespielt hat. Voight beschrieb damals das Verhalten seiner fünfjährigen Tochter während der Dreharbeiten 1980 als gelangweilt. Sie war nicht begeistert mitzuwirken, aber sie hat uns die Schau gestohlen, weil sie so ehrlich und echt war. Ja.
1: Ja, dann hat sie ihre ersten professionellen Auftritte, hat sie so ein bisschen in Musikvideos gehabt, und zwar von 91 bis 93. Das waren die Musikvideos von Lenny Kravitz, Stand By My Woman, Antonello Venditis, Alta Maria und den Lemonheads, It's About Time, und zum Schluss noch bei Meatloaf, Rock and Roll Dreams Come True.
0: Ja, sie ist auch später immer mal wieder in Musikvideos zu sehen, kommen wir dann auch nochmal dazu, aber die kann man alle sich mal anschauen auf YouTube. Da taucht sie immer mal wieder auf, und da kann man auch im Wandel der Zeit sehen, wie sie sich optisch so ein bisschen verändert hat.
1: Werden wir auch in den Shownotes mal verlinken.
0: Außerdem stand sie für 5 Studentenfilme ihres Bruders vor der Kamera, als dieser die USC School of Cinematic Arts in Los Angeles besuchte. Sie spielte auch in den Kurzfilmen Angela and Wirbel sowie Alice and Wirbel, beide 1993, von Regisseur Steven Schoenberg mit.
1: Dann hat sie in einem Low-Budget-Film von 1993 mitgespielt. Der Titel war Cyborg 2. Hier verkörpert sie einen menschenähnlichen Roboter, der darauf programmiert ist, sich mit Verführungskünsten einen Weg ins Hauptquartier des Feindes zu bahnen und letztendlich da zu explodieren. Also, ich weiß nicht, was bei dem Regisseur im Kopf vorgegangen ist, aber muss viel schief gelaufen sein.
0: Ich glaube, den muss ich mir nochmal angucken.
1: Viel Spaß.
0: Jolie hat über den Film gesagt, nachdem ich ihn gesehen hatte, ging ich nach Hause und musste mich übergeben.
1: Das passt, ja.
0: Auch nicht schlecht, noch einen Grund zu gucken. Die New York Times schrieb jedoch über ihre Darstellung, auch wenn sich ihr Schauspiel in Cyborg 2 noch in seiner Versuchs- und Irrtumphase befand, enthielt es bereits die Saat ihrer heutigen Darstellungsweise. Bereits als Teenager wusste Jolie, die Leinwand mit ihrer Präsenz auszufüllen. Also zumindest für die Bewertung von den Kritikern war die Rolle ganz gut, auch wenn sie danach erstmal vor der Kloschüssel gekniet hat.
1: 1995 spielte Angelina Jolie an der Seite von Johnny Lee Miller und Matthew Lillard die Hackerin Acid Burn oder auch aka Kate Libby. Der Film, ja, war so ein bisschen erfolgreich, war jetzt nichts besonders Spannendes, aber es war so eine Zeit, wo viel so Thema Computer präsent war im Fernsehen und im Film.
0: Ja, der Film hat keinen großen Gewinn eingespielt, eigentlich gar keinen, hat sich aber auf Video für die Heimveröffentlichung zu so einem kleinen Kult hin entwickelt und hat so ein bisschen ihren Status untermauert.
1: Es war auch so der erste Film, wo sie mir mal aufgefallen ist, wo sie mir bewusst geworden ist, dass da eine Schauspielerin gibt, die Angelina Jolie heißt.
0: Ja, danach hat sie dann eine Zeit lang in weniger erfolgreichen Filmen mitgespielt. 1998 hat die Karriere dann ein bisschen Auftrieb erhalten. Für ihre Rolle in der Filmbiografie Wallace hat sie nämlich den Golden Globe als beste Nebendarstellerin bekommen und wurde für einen Emmy nominiert.
1: 1998 spielte Jolie in dem HBO-Projekt Gia, Preis der Schönheit, mit. Ein Fernsehfilm über ein lesbisches Supermodel mit dem Namen Gia Carangi. Vanessa Vance von Real.com schrieb damals, Angelina Jolie erntete große Anerkennung für ihre Rolle als Gia, und es ist leicht zu verstehen, warum. Jolie ist ergreifend in ihrer Darstellung, die den Film mit Nerv, Scham und Verzweiflung füllt, und ihre Rolle ist möglicherweise das schönste Wrack, das jemals gefilmt wurde. Passt wieder zum Leben von Angelina Jolie, finde ich, weil sie ja so ein paar Einbrüche hatte. Sie hat eine wilde Jugend gehabt, sagen wir mal so, und hat irgendwann, würde ich sagen, heute den Weg geschafft, dass sie nicht in dieser wilden Jugend versinkt.
0: Angelina Jolie gewann hier ihren zweiten Golden Globe, erhielt erneut eine Nominierung für den Emmy und außerdem ihren ersten Screen Actors Guild Award. Interessanterweise hat sich in den ersten Jahren häufig auf dieses Method Acting so ein bisschen beschränkt, da sie damals von ihrem Regisseur, mit dem sie gearbeitet hat, Lee Strasberg, erlernt hat. Und dann hat sie quasi auch in den Drehpausen ihre Rolle weiter ausgeübt und muss in ihrer Rolle als Gia zu ihrem damaligen Ehemann Johnny Lee Miller gesagt haben: Ich bin allein, ich sterbe, ich bin lesbisch, ich werde dich die nächsten Wochen nicht sehen. Okay. Schon interessant, ja.
1: Ja, aber viele Schauspieler praktizieren das. Robert Downey Jr. macht das, glaube ich, auch manchmal. Und deswegen sind die dann auch so brillant, glaube ich, weil die einfach diese Rolle nicht spielen, sondern sie sind dann diese Rolle in dieser Zeit. Und das sieht man halt bei Angelina Jolie immer wieder, dass sie einfach schauspielerisch wirklich zur Weltelite gehört.

0: gehört.
1: Nach Chia zog Jolie kurzzeitig dann nach New York und schrieb sich an der New York University ein, um Film zu studieren und besuchte auch interessant die ersten Kurse für Drehbuchautoren. Also da war auch schon die Saat dafür gelegt, dass sie später mal Regie führen wird. Später hat sie diese Zeit als einfach gut, um sich selbst zu finden, beschrieben.
0: 1999, das war der Film, wo sie wirklich mir richtig präsent war auf einmal, wo ich gedacht habe, wow, wer ist das? Da arbeitete sie mit dem damals schon recht bekannten Schauspieler Denzel Washington zusammen in dem Film Der Knochenjäger. Ist nach dem gleichnamigen Roman von Jeffrey Deaver gedreht worden. Sie spielt hier Amelia Donahue, eine Polizeibeamtin, die vom Suizid ihres Vaters gequält wird und nur widerwillig zustimmt, den ehemaligen Detektiv Rhyme zu helfen, einen Serienmörder zu jagen. Der Film spielte damals weltweit 151 Millionen US-Dollar ein, wurde jedoch sehr negativ vorwiegend besprochen, was ich persönlich nicht nachvollziehen kann, weil es war ein richtig guter Film. Und wenn wir später zu unseren Top 5 kommen, kann ich schon mal ein bisschen Vorstellungen betreiben, taucht dieser Film bei mir nochmal auf.
1: Bei mir definitiv auch. Die Detroit Free Press hat damals geschrieben, Jolie, wenn auch immer köstlich anzusehen, ist hier schlicht und einfach fehlbesetzt. Sehe ich persönlich gar nicht so. Ist natürlich Geschmackssache. Mir hat sie dir sehr gut gefallen. Ich fand auch den Film sehr spannend. Und wie bei dir wird auch bei mir in den Top 5 auftauchen, wenn es soweit ist.
0: Genau. Und das Gleiche gilt auch für den nächsten Film, über den wir reden. Nur noch 60 Sekunden. Hier spielt sie neben Nicolas Cage. Es geht hier hauptsächlich um Autodiebe. Ist ein Film für Autofans und das bin ich definitiv. Eleanor ist ein Begriff für jeden, der diesen Film gesehen hat. Und in dem Film hat sie auch eine große Rolle gespielt.
1: Das war auch ihr kommerziell erfolgreichster Film bis dahin. Der hat ganze 237 Millionen US-Dollar eingespielt.
0: Ja, und damit kann man auch sehen, Nicolas Cage kann auch Filme machen.
1: Ja. Interessanterweise, obwohl nach dem Oscar-Gewinn für ihre schauspielerischen Fähigkeiten bekannt, hatten ihre Filme bis dahin noch kein großes Publikum erreicht. Das hat sich dann 2001 massiv geändert. Da hat sie nämlich die Rolle der Computerheldin Lara Croft in Tomb Raider übernommen. Eine Spieleverfilmung. Und naja, ich persönlich, Lara Croft, klar habe ich das gespielt. Tomb Raider, ich glaube die ersten 4 oder 5 Spiele habe ich auf jeden Fall gespielt. Da hat Lara Croft bei Wein noch nicht so gut ausgesehen, da war sie noch sehr pixelig.
0: Hat man nur Bauklötze gestaunt.
1: Ja, und man hat damals wirklich gesagt, Angelina Jolie wäre dafür geboren worden, diese Rolle zu spielen.
0: Damals war Minecraft noch eine ganz andere Nummer. Ne?
1: Ja. Der Film wurde auch zu einem großen internationalen Erfolg und spielte 275 Millionen US-Dollar ein. Das hat dann auch die Reputation als weiblichen Actionstar so ein bisschen untermauert. Wie gesagt, Lara Croft, das ist jedem Spieler, jedem Zocker ist Lara Croft ein Begriff und die Filme mit Angelina Jolie wahrscheinlich auch.
0: Weil der Film auch so erfolgreich war, kehrte sie 2003 bereits in diese Rolle zurück. Dann hieß der Titel Lara Croft Tomb Raider, die Wiege des Lebens. Allerdings ist diese Fortsetzung leider nicht so erfolgreich gewesen, spielte aber dennoch 157 Millionen US-Dollar an den internationalen Kassen ein. Und im selben Jahr trat sie noch in Jenseits aller Grenzen auf, ein Film über humanitäre Hilfe in Afrika. Sind wir auch wieder beim Thema, betreibt Angelina Jolie ja auch humanitäre Hilfe, ist sehr groß dabei, kommen wir aber später nochmal drauf. Der Film fiel allerdings bei den Kritikern und beim Publikum sehr durch. Angelina wurde hierfür die Goldene Himbeere als schlechteste Schauspielerin nominiert. Haben wir ja oftmals, ne, dass auch bekannte Schauspieler oft als schlechte Schauspieler nominiert werden. Spannend war damals Sandra Bullock, die die Goldene Himbeere bekommen hat und am selben Tag noch einen Oscar bekommen hat für einen anderen Film. Ja.
1: So sehr interessant. Ja. Weiterhin war sie in dem Jahr auch in dem Musikvideo Did My Time der Band Korn zu sehen. Für mich bis dahin das optisch schönste Video der Band.
0: Liegt es an Angelina oder am Regisseur? 2004 war Angelina zusammen mit Ethan Hawke und Kiefer Sutherland in dem Thriller Taking Lives auf der Leinwand zu sehen. Auch hier, der Film hat sehr gemischte Reaktionen hervorgebracht und brachte ihre zweite Himbeer-Nominierung ein.
1: Außerdem spielte sie 2004 Olympias in Alexander, also die Mutter von Alexander dem Großen, in Oliver Stones Filmbiografie über das Leben von Alexander. Der Film fiel in den Vereinigten Staaten allerdings durch. Stone hat es ein bisschen darauf geschoben, dass man Alexander in dem Film als homosexuell dargestellt hat. Und damals die Leute in Nordamerika doch noch ein bisschen homophob im Kino unterwegs waren.
0: Damals?
1: Das hast du jetzt gesagt. Der Film spielte trotzdem 133 Millionen US-Dollar ein. Newsday schrieb über Jolies Leistung: Jolie ist die einzige im gesamten Film, die Spaß mit ihrer Rolle zu haben scheint, und man vermisst sie jedes Mal, wenn sie nicht auf der Leinwand zu sehen ist. Das ist doch schon mal ein schönes Lob.
0: Finde ich aber, er wird dem Film nicht ganz gerecht. Aber ist nur meine Meinung. Dann hat Angelina Jolie 2005 nur einen Film gedreht, nämlich sie drehte die Actionkomödie Mr. und Mrs. Smith, wo wir ja auch schon drüber gesprochen haben, dass sie hier wahrscheinlich Brad Pitt seine Freundin oder seiner Frau ausgespannt hat, wie auch immer. Es geht dabei so ein bisschen um ein Ehepaar, ja, die ein sehr bürgerliches Leben führen, sehr ein gediegenes Leben, und erfahren dann beide, sie sind eigentlich Geheimagenten, die für die gegenüberliegende Seite arbeiten und müssen sich auf einmal auf brutalste Weise bekämpfen. Eine sehr lustige, amüsante Actionkomödie, die ich wirklich sehr gern gesehen habe. Die Chemie der beiden ist hier wirklich sehr gut. Sie spielen das sensationell. Und daher glaube ich auch so ein bisschen die Story, dass sie sich da ineinander verliebt hat, weil man merkt das wirklich so ein bisschen zwischen den beiden, dass da eine Chemie ist. Hat auch sich an den Kinokassen so ein bisschen wieder geschlagen, weil der Film hat weltweit über 478 Millionen US-Dollar eingespielt und würde zum größten Erfolg in diesem Kinojahr. Also deswegen, dieser eine Film hat für Angelina Jolie in diesem Jahr gelangt.
1: Ganz interessant auch die Bezeichnung der Star Tribune, die gesagt hat, die Chemie zwischen den beiden im Film wäre thermonuklear.
0: Ja.
1: Das ist einer von meinen Lieblingsfilmen mit Brad Pitt oder auch Angelina Jolie. Der hat richtig Spaß gemacht, der macht auch immer wieder Spaß.
0: Ich befürchte auch, wir werden keinen weiteren mehr bekommen, weil die zwei sind nicht gut aufeinander zu sprechen.
1: Ja, es gab ja noch eine Serie mit anderen Darstellern, habe ich ehrlich gesagt noch keinen Blick reingeworfen.
0: Interessiert mich auch nicht wirklich, weil diese Remakes, naja, kann man sich mal angucken, aber man kann es auch lassen.
1: Ja, warum gibt man dem Ding nicht in der ähnlichen Story einfach einen anderen Namen? Da muss man vielleicht mit leben, dass man sagt, Anleihen von Mr. und Mrs. Smith, aber man hätte eine eigenständige Story. Egal, anderes Thema. Im Sommer 2008 war sie in dem Actionfilm Wanted, eine Adaption der gleichnamigen Grafiknovelle von Mark Miller zu sehen. Wanted, der in Deutschland keine Jugendfreigabe erhielt, löste eine Diskussion um die Darstellung von Gewalt im Kino aus, war jedoch mit einem Einspielergebnis von 343 Millionen US-Dollar weltweit erfolgreich. Mhm. Ich habe beim Schreiben dieses Textes oder beim Recherchieren mal kurz nachgedacht, ist in diesem Film die Gewaltdarstellung so explizit schlimmer wie in anderen Filmen? Ich habe echt lange drüber nachdenken müssen. Ist mir irgendwie nicht so gekommen.
0: Kann ich jetzt so spontan? Müsste man sich vielleicht nochmal angucken, aber ich habe es auch nicht so in Erinnerung. 2010 wählte Clint Eastwood sie als Hauptdarstellerin für seinen Thriller Der fremde Sohn. Der Film erhielt insgesamt gute Kritiken und wurde 2008 bei den Filmfestspielen von Cannes gezeigt. Jolie wurde hier für die Darstellung von Christine Collins sehr gelobt, die um ihren Sohn kämpft. Sie wurde auch gleichzeitig als beste Hauptdarstellerin nominiert. Und 2009 schon begann sie mit den Dreharbeiten zu dem Film Salt, ein Action-Thriller, in dem sie den Agentin Evelyn Salt spielt. Sie wird in dem Film so ein bisschen der Spionage bezichtigt, dass sie eine neue Identität annehmen muss. Salt kam dann 2010 in die deutschen Kinos.
1: Ja, und am 18. Juni 2012 hat sich Angelina Jolie so ein bisschen ein Kindheitstraum erfüllt. Sie war nämlich als Kind schon ein großer Fan der Disney-Figur Maleficent, die bei Dornröschen die böse Hexe gespielt hat. Und dieser Film wurde dann real verfilmt und sie durfte die titelgebende Rolle spielen. Da wurde so ein bisschen erklärt, dass die Hexe am Anfang erstmal lieb war, dass dann später böse wurde. Das Ganze war ein ziemlicher Erfolg und 2019 hat sie dann erneut in der Fortsetzung Maleficent, Mächte der Finsternis mitgespielt.
0: Ist aber auch wieder so typisch für Angelina Jolie, indem wir hier mal wieder sehen, dass sie so ein Fable für das Dunkle, das Düstere, auch so ein bisschen das Böse immer wieder hat, ne? In der Kindheit schon vermehrt. Aber auch später noch.
1: Angelina Jolie hat auch mehrfach Regie geführt. Wir werden da jetzt nicht allzu sehr drauf eingehen, denn wir kommen jetzt an einen Punkt, wo die Liste von Dingen, die Angelina Jolie gemacht hat, immer länger und länger wird. Wir gehen nur mal auf zwei Filme ein. Auf ihr Regiedebüt, das ist der Dokumentarfilm A Place in Time gewesen, der 2007 gedreht wurde. Der Film beschreibt das Geschehen an 27 verschiedenen Orten der Welt innerhalb einer Woche. An dem Projekt, das vor allem zur Vorführung in Schulen gedacht ist, wirkten unter anderem ihre Schauspielkollegen Jude Law, Hilary Swank, Colin Farrell, ihr Ex-Ehemann Johnny Lee Miller mit. Im Oktober 2013 begann Jolie in Australien unter dem Titel Unbroken mit der Verfilmung der Lebensgeschichte von Louis Zapparini. Der Film, für den Ethan und Joel Coen das Drehbuch schrieben, basiert auf Laura Hillenbrands Buch und Beugsam, eine wahre Geschichte vom Widerstandskampf und Überlebenskampf aus dem Jahr 2010, ist sehr empfehlenswert, sollte man sich mal angucken, ist ein sehr guter und sehr spannender Film.
0: Dann kommen wir mal zum humanitären Engagement von Angelina Jolie. Spannenderweise ging das Ganze los bei den Dreharbeiten zu Lara Croft Tomb Raider, also den ersten Teil. Hier haben sie große Teile in Kambodscha gedreht, das sehr vermint ist. Sie kam da zunehmend mit konkreten humanitären Problemen in Kontakt und das hat sie wohl so bewegt, dass sie sich an das UN-Flüchtlingshilfswerk UNHCR gewendet hat. Sie hat hier um mehr Informationen über internationale Krisenherde gefragt und hat danach verschiedene Flüchtlingslager weltweit besucht. 2001 brach sie zu ihrer ersten Reise auf eine 18-tägige Mission durch Sierra Leone und Tansania auf. Sie hat dann berichtet, dass sie ziemlich schockiert war von den Bedingungen, was sie da vorfand, und danach kehrte sie 2 Wochen nach Kambodscha zurück und besuchte danach afghanische Flüchtlinge in Pakistan. Hierfür hat sie dann auch später Geld im Rahmen einer internationalen UNHCR-Dringlichkeitsappell gespendet und das Ganze war 1 Million US-Dollar. Ihre Kosten, die während dieser Reise entstanden sind, hat sie komplett selbst getragen, was auch nochmal dafür spricht. Sie will sich nicht nur öffentlich damit darstellen, dass sie Gutes tut, sondern spricht eigentlich dafür, dass sie das ernst meint. Das hat man ja auch ganz gerne mal, dass es so ein Geschmäckle hat, dass die Leute das tun, um Bilder, schöne Bilder zu generieren, hat man in diesem Fall eigentlich nicht, wenn man sieht, dass sie ihre Reisekosten, die sicherlich nicht unerheblich sind, selbst getragen hat.
1: Wir haben ja bei unseren Starlights öfter mal Stars, die humanitär tätig sind, die viel Geld spenden. Bei Angelina Jolie ist es so, dass die auch selbst noch tätig wird, nicht einfach nur Geld spendet. Sie ist zum einen zum Beispiel Sonderbotschafterin vom UNHCR. Mhm. Sie hat SOS-Kinderdörfer besucht, finanziell unterstützt, war dafür in Darfur und Haiti. Sie hat auch politisch Einfluss genommen, war unter anderem auch bei den Feierlichkeiten zum Weltflüchtlingstag in Washington DC dabei. Hat 2005 und 2006 in Davos als Gastrednerin auf dem Weltwirtschaftsforum agiert und hat auch versucht, bei der Gesetzgebung in Washington mit Einfluss zu nehmen. Also auch da ist es sehr aktiv, spendet nicht einfach nur Geld, sondern ist immer wieder in allen möglichen humanitären Projekten drin. Wir lesen es jetzt nicht alles vor, das würde zu viel Zeit in Anspruch nehmen, aber wir haben hier mal locker 2, 3, 4 Seiten nur an humanitären Tätigkeiten, die Angelina Jolie ausübt. Ja. Und zwar immer persönlich mit vielen Reisen verbunden, nicht einfach nur mit Geld spenden.
0: Sie geht dahin, wo es weh tut. Also Sie schaut sich das vor Ort an und ist, wie gesagt, auch bis heute aktiv. Man kriegt es ja auch mit. Sie ist sogar in den täglichen Nachrichten teilweise drin gewesen. Also es ist schon eine sehr beeindruckende Persönlichkeit, was sie da alles für Menschenrechte tut. Sie setzt sich da auch politisch ein und hat auch immer mal so kleine Erfolge, wo sie sogar politisch was bewirkt.
1: Da muss man auf jeden Fall den Hut vorziehen. Das ist schon viel wert, was sie da macht. Jolie gehört zu den bekanntesten Persönlichkeiten weltweit laut Q-Score Index vom Marketing Evaluations Inc. im Jahr 2000. Kannten Jolie nach ihrem Oscar-Gewinn 31% der Befragten in den Vereinigten Staaten. 2006 war sie bereits für 81% aller US-Amerikaner ein Begriff. In einer globalen Studie auf 42 internationalen Märkten von AC Nielsen aus dem Jahr 2006 wurde Jolie zusammen mit Brad Pitt zur weltweit bevorzugten Werbeträgerin für Marken und Produkte ermittelt. Daneben wurde Jolie 2006 und 2008 von Time, dem jährlichen Liste der 100 erfolgreichsten Personen der Welt, aufgenommen. Vom US-Wirtschaftsmagazin Forbes wurde Jolie auf der sogenannten Celebrity 100, einer Rangliste der einflussreichsten Prominenten, 2006 auf Position 35 und 2007 sogar auf Rang 14 geführt. Also das sieht man mal, das ist schon massiv ordentlich. Ja. Ne? Wenn die natürlich auf den Weltwirtschaftsbühnen und auf den politischen Bühnen immer wieder aktiv ist, hat die natürlich auch ganz schön Einfluss dafür, dass sie Schauspielerin und Regisseurin ist.
0: Auf jeden Fall, auf jeden Fall. Ist auch eine gute Sache, finde ich, dass sie ihre Bekanntheit einfach nutzt. 2007 wurde sie im Rahmen der britischen Fernsehshow The 100 Greatest Sex Symbols, schon interessant, dass es so eine Sendung überhaupt gibt, vor Elvis Presley und Marilyn Monroe zum größten Sexsymbol aller Zeiten gewählt. 2008 wählten die Leser der deutschen FHM Angelina Jolie auf eine Liste der 100 schönsten Frauen auf Platz 12. Ist auch schon ordentlich.
1: Das Ausmaß der Berichterstattung über Jolie wird auch daran deutlich, dass sie zwischen 2011 und 2012 aufpassen, auf mindestens 78 Titelblättern von verschiedenen Zeitschriften zu sehen waren. Also das ist schon ordentlich in einem Jahr.
0: Ich kann mich an keins erinnern, wenn ich ehrlich bin.
1: Die werden wahrscheinlich bei uns nicht rauskommen. Oder du darfst nicht kaufen, weil deine Frau dir sonst auf die Finger haut. Ja, kommen wir mal zu diversen Nominierungen, die die gute Dame hatte. Sie wurde für den Oscar einmal ausgezeichnet, einmal nominiert. Für den British Academy Film Award einmal nominiert. Für den Emmy Award zweimal nominiert. Für den Golden Globe dreimal ausgezeichnet, viermal nominiert. Für den Nickelodeon Kids Choice Award wurde sie einmal ausgezeichnet. Für den National Board of Review Award einmal und für den Screen Actors Guild Award viermal. Außerdem hat sie fünfmal die Goldene Himbeere gekriegt. Auch interessant.
0: Ja, ist doch gut. Preis ist Preis.
1: Und auch als Regisseurin hat sie einen Preis gekriegt, und zwar den Hollywood Film Award.
0: Sie hat auch diverse Auszeichnungen für ihr humanitäres Engagement bekommen. Unter anderem waren dabei Citizen of the World Award des Verbandes der UNO-Korrespondenten oder auch Ernennung zur Ehrenbürgerin der Stadt Sarajevo. Insgesamt waren das 7 Auszeichnungen.
1: Ja, das ist schon interessant. Da ist das Regal bei der guten Dame zu Hause ganz schön voll. Mhm. Bei mir steht da nur Zeug, wo die Frau rummeckert.
2: Hast du schon wieder so einen Mist gekauft?
1: Ja, du weißt ja, was ich meine. Ich sehe ja bei dir hinten auch den Wolverine und den Batman im Regal stehen.
0: Habe ich sowas.
1: So Sachen halt. Bei mir ist dann eher Star Wars. Und ich finde es dann immer ganz interessant, wenn meine Frau durch die Wohnung läuft, kurz eine Augenbraue hochzieht und sagt, sag mal, steht da wieder eine Figur mehr? Ja, sie sehr kriegt schön. Das gut mit. Ich kann das nicht verheimlichen. Gut, kommen wir mal zu unserer Top 5 von Angelina Jolie. Ich habe da eine Zeit lang rumgerätselt, weil es gibt doch einige, wo mir von ihr gefallen. Ich habe da auch einen Schwung rausgesucht, habe dann aber echt von der Reihenfolge so ein bisschen überlegen müssen, was ich wo hinsetze. Starten wir mal mit meinem Platz Nummer 5. Das ist bei mir der Knochenjäger, der erwähnte Film, für den sie so ein bisschen kritisiert wurde, dass sie da fehlbesetzt wäre. Ich fand den total spannend. Wir haben Denzel Washington, der ans Bett gebunden ist nach einem Unfall als Detective, der sich quasi nicht bewegen kann und als Ratgeber bei der Suche nach einem Serienmörder dabei ist. Und Angelina Jolie ist die Polizistin, die er vereinfacht gesagt sozusagen fernsteuert. Also die sind über Funk miteinander in Kontakt, über Videokameras und so weiter. Und er leitet sie so ein bisschen durch diese Tatorte und hilft ihr bei der Aufklärung des Falls. Das, ich persönlich finde es einen sehr spannenden Film, der ist sehr gut gemacht. Den gucke ich auch immer wieder sehr gerne. Und ich kann das gar nicht nachvollziehen, dass die damals für schlechte Kritiken gekriegt hat. Der gefällt mir nach wie vor.
0: Sehe ich genauso. Ist nicht mein Platz 5. Bei mir ist tatsächlich Lara Croft Tomb Raider. Spielt auch unser deutscher Til Schweiger mit. Gut, das ist jetzt nicht der Grund, warum der Film für mich Platz 5 ist. Aber er hat auch so ein bisschen seine Schwächen, dieser Lara Croft. Sie spielt es ein bisschen kühl meiner Meinung nach, aber sehr gut. Nicht so, wie ich Lara Croft aus den Spielen empfunden habe. Aber es ist ein sehr guter Film, also mir hat er viel Spaß gemacht. Die Story ist ja so ein typischer Abenteuerfilm, würde ich mal sagen. Man versucht wieder irgendwas zu suchen, was zu finden, man findet es. Es gibt Parteien, die verhindern wollen, weil sie die Sachen wollen. Ja.
1: So eine Art Indiana Jones mit der weiblichen Darstellerin, bisschen mehr actionlastig.
0: Ja.
1: Ist natürlich so, dass die Computerspiele, die Vorlagen zu der damaligen Zeit, nicht so wie heute so viele Zwischensequenzen hatten, sondern es ging eher ums Zocken. Da muss man ja sogar noch an einem gewissen Punkt abspeichern, dass die Figur nicht irgendwie die Waffen und alles verliert. Stimmt. Ja, also von daher konnte man natürlich den Charakter Lara Croft so ein bisschen frei interpretieren, weil es halt weniger Vorgaben gab, zumindest zu dem Zeitpunkt.
0: Ja.
1: Platz Nummer 4 wäre bei mir dieser Lara Croft, müssen wir jetzt nicht nochmal drüber reden, schon ausführlich erklärt. Der zweite Teil war ein klein bisschen schlechter, der ist auch bei mir nicht in der Top 5.
0: Nee. Bei mir taucht er auch nicht auf, ist unter Ferne unterliefen.
1: Interessanterweise im ersten Teil ja auch Gerard Butler dabei.
0: Ja, stimmt.
1: Der ja auch sehr bekannt ist, dem er damals im ersten Augenblick gar nicht so richtig erkennt.
0: Damals war er aber noch nicht so bekannt. Ne?
1: Ja, das ist wohl wahr. Der Tomb Raider ist vor einiger Zeit mal in irgendeinem 105. Programm im Fernsehen gelaufen und wir haben reingesteppt und da war gerade die Szene mit Gerard Butler und meine Frau ist eigentlich ein Gerard Butler-Fan so ein bisschen.
0: Okay. Bei mir ist Platz 4 ein Film, über den wir uns noch gar nicht unterhalten haben, Durchgeknallt. Der kam 99 raus. Da hat sie an der Seite von Winona Ryder und Brittany Murphy gespielt, die auch eine sehr talentierte Schauspielerin war, Brittany Murphy, die leider schon tot ist. Da spielt sie eine junge Frau, die in eine Psychiatrie kommt und trifft da auf andere Frauen, die in der Psychiatrie sind. Sehr gut geschauspielert, ein Drama, also was auch so ein bisschen an die Nieren geht. Teilweise auch sehr amüsante Szenen. Es gibt da so eine Szene, wo die Damen in einer Therapiestunde einen Baum darstellen sollen. Und Angelina Jolie sitzt dann so zusammengekauert auf dem Boden und die Therapeutin sagt, was bist denn du für ein Baum? Und sie sagt, ich bin ein gottverdammter Bosch. War ein sehr spannender Film, lustiges wirklich, obwohl man mal diese amüsanten Momente hat, aber ein Drama, was man sich auf alle Fälle mal angucken kann. Da spielt sie brillant, finde ich.
1: Meine Auswahl ist tatsächlich etwas actionlastiger, muss ich sagen. Teil 3, auch wenn es jetzt kein Actionfilm ist, ist tatsächlich Maleficent.
0: Das war eine schöne Einladung. Actionlastiger, da kommst du mit Maleficent.
1: Ich bin natürlich vom Alter her, sagen wir mal, noch so in der Altersklasse drin, dass ich als kleiner Junge noch Dornröschen geguckt habe, damals den Zeichentrickfilm von Disney. Und für mich war Maleficent damals, auch wenn der Film relativ kurz ist, sehr furchteinflößend als kleines Kind. Und ich finde, die spielt das ganz cool. Die Rolle passt zu ihr, auch von der Optik her. Das ist ein unterhaltsamer Kinderfilm, sag ich mal. Jetzt nicht zwingend für Erwachsene. Aber aus der Sicht eines Kindes ist der bei mir durchaus auf Platz 3, weil der unterhaltsam ist, ein paar neue Aspekte aufwirft. Hat mir Spaß gemacht und ich hatte als Ausrede meine Nichten und Neffen, mit denen ich ins Kino musste.
0: Okay, der taucht bei mir überhaupt nicht auf. Bei mir ist Platz 3 Mr. und Mrs. Smith. Bei mir ist ein bisschen actionlastiger. Ja, der Film macht wirklich Spaß, hat sicherlich auch seine Schwächen, aber die verzeiht mir gern, weil die, wie gesagt, die Chemie zwischen Brad Pitt und Angelina Jolie, die ist brillant. Die merkt man, dass die zwei da so was entwickelt haben. Das sieht man auch auf der Leinwand. Die Story finde ich sehr amüsant. Sie sitzen auch so ein bisschen beim Paartherapeuten und erzählen ihre Geschichte. Ja, ist ein Film, den ich immer wieder gern mal sehe.
1: Ja, bei mir war ursprünglich auf Platz 3 nur 60 Sekunden. Ist allerdings so, dass ich mir kurz überlegt habe, dass ich ein paar Filme in der Liste habe, wo die Rollengröße von ihr doch bedeutend größer ist. Deswegen habe ich ihn wieder rausgeschoben und habe mich dann doch für Wanted entschieden, den Film, wo sie darüber diskutiert haben, dass der sehr brutal war, weil ich stehe so ein bisschen auf skurrile Comic-Verfilmungen. Das ist ja eine Grafiknovelle, die so ein bisschen abgedrehter ist, wo die Leute zum Beispiel als Scharfschützen oder als Attentäter auch beeinflussen können, wo die Kugel langfliegt und so. Den fand ich schon sehr schräg, aber trotz allem hat er mir unheimlich viel Spaß gemacht und den gucke ich auch immer wieder gern. Auch die ganze Besetzung von dem Film ist durch die Reihe weg eigentlich top. Der ist bei mir einfach auf Platz 2, den gucke ich mir immer wieder gerne an.
0: Bei mir ist Platz 2 tatsächlich der von dir erwähnte nur noch 60 Sekunden, auch wenn sie da nur eine Nebenrolle spielt. Sie spielt das sehr gut, wie eigentlich fast alles von Angelina Jolie. Die ist wirklich ein Talent, das nicht so oft gibt, finde ich. Obwohl sie diese Nebenrolle da hat, ist das bei mir Platz 2.
1: Ja, bei mir ist Platz 1 Mr. und Mrs. Smith. Mir geht es so ähnlich wie der Zeitung, die den Film damals bewertet hat. Die thermonukleare Chemie zwischen den beiden finde ich einfach grandios. Das ist von den ganzen Filmen, die ich kenne, wo so Pärchen zusammen agieren, also Pseudo-Ex-Agenten, gibt ja mittlerweile eine Reihe von Filmen, gab auch vor Mr. und Mrs. Smith schon welche, ist das einer von den besten überhaupt. Der ist so spannend, witzig und lustig aufgesetzt. Das macht einfach total Fun. Die Chemie zwischen den beiden, die reißt das sowas von raus. Das macht richtig Spaß, dazu zu gucken. Da kann man sich immer wieder angucken.
0: Auf und jeden Fall.
1: Das ist für mich ganz klar Nummer 1 bei Angelina Jolie.
0: Ja. Und jetzt kommen wir zu einer spannenden Sache. Ich glaube, das hatte man noch nie. Dein Platz 5 ist meine Platz 1. Platz 1. Der Knochenjäger war so der erste Film, wo mir Angelina Jolie wirklich bewusst geworden ist. Ich fand den Film so grandios, so spannend. Auch diese Verfolgungsjagd von ihr, die so ein bisschen angelernt wird von Denzel Washington, der ein Profiler ist, der durch einen schweren Unfall ans Bett gefesselt ist, weil er querschnittsgelähmt ist. Und er leitet sie so an. Die eine junge Polizistin, die eigentlich noch nicht so genau weiß, was sie tut. Den Film fand ich so grandios inszeniert. Auch der Twist am Ende des Films kam für mich sehr überraschend. Ist nicht vorhersehbar, meiner Meinung nach. Also wenn man ihn vorhersieht, dann muss man schon ein richtiger Nerd sein. Er kam sehr überraschend und von daher ist das mein Platz 1, weil da ist sie auch so, obwohl sie neben Denzel Washington spielt, ist sie doch so präsent in dem Film, dass es eigentlich ein Einzelfilm ist für sie. Denzel Washington spielt da eher die Nebenrolle und diese Rolle hätte auch jeder andere spielen können. Er spielt es sehr gut, aber mein Platz 1 aus diesem Grund.
1: Ich finde auch, der hat geniale Spannungsbögen, Der Film. Das ist schon meines Erachtens ein Top-Film.
0: War so ein Überraschungsfilm für mich. Ich habe den durch Zufall im Fernsehen entdeckt. Ich habe den damals nicht im Kino gesehen. War ja auch, wie gesagt, nicht so erfolgreich, wobei ich es nicht verstehen kann.
1: Geht mir in der Tat genauso. Ich habe ihn damals im Heimkino gesehen, aus der Videothek quasi. Ich habe zu der damaligen Zeit in der Videothek gearbeitet. Ja. Dann ist er halt mal mit nach Hause gewandert und da war ich auch völlig überrascht davon, wie gut er ist. Ja, durchaus ein geiler Film, sehr empfehlenswert. Schade, wenn es Leute gibt, die damit nichts anfangen können, aber Geschmäcker sind halt verschieden.
0: Kann jeder selber für sich entscheiden. Ja, damit sind wir eigentlich durch mit der Angelina Jolie-Folge unserer Starlight-Serie. Schön, dass ihr wieder zugehört habt. Wir hoffen, es hat euch gefallen. Wir machen ja jeden Monat einen anderen Schauspieler oder Schauspielerin, sind wir ja immer im Wechsel. Das nächste Mal gibt es dann wieder einen Schauspieler. Überraschenderweise, wer das jetzt ist, wollen wir euch noch nicht verraten. Hört einfach wieder rein nächsten Monat. Dann bleibt uns noch zu sagen, abonniert uns. Besuchen könnt ihr uns auf www.streamcafé.de oder auch bei
1: Instagram und Facebook. Ihr braucht keinen Podcast-Anbieter, um es zu hören. Das geht, wie gesagt, auch über die Homepage. Meldet euch gern mal und ganz wichtig, Aufruf, den machen wir immer wieder gern. Habt ihr einen Lieblingsschauspieler oder eine Lieblingsschauspielerin, die wir gern mal besprechen sollen, schickt uns ruhig eine E-Mail, schreibt einen Kommentar. Wir befassen uns gerne damit. Wir haben schon eine kleine Liste, aber die darf ruhig etwas länger werden.
0: Und dann wünschen wir euch noch eine schöne Woche und schaltet wieder ein, wenn es nächste Woche heißt
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0: und herzlich willkommen zu einer neuen Folge Laberglaube. Mein Name ist Daniel.
1: Und ich heiße Dieter. Wir reden in diesem Podcast in jeder Folge über eine übernatürliche, mythologische oder dem Aberglauben entspringende Geschichte, diskutieren diese, schweifen das ein oder andere Mal ab und ordnen manche konkreteren Fälle auch thematisch und historisch ein.
0: Schön, dass ihr uns wieder zuhört. Didi, wie geht es dir heute?
1: Ja, mir geht's ganz gut, Daniel, aber du wirkst genervt.
0: Es ist einfach schon sehr spät. Und ja, wir haben Glück, es ist heute ein Samstag und kein Sonntag, an dem wir aufnehmen. Von daher ist das schon mal gar nicht so schlimm. Aber ich war gestern ein bisschen, ja, aus, wobei man alles gar nicht so nennen kann. Ich habe einmal mit Freunden getrunken. Und ja.
1: Also leicht verkatert.
0: Ja, genau, richtig.
1: Oder wie man es halt so kennt, man muss gar nicht mehr viel trinken in unserem Alter, also 29.
0: Ja.
1: Und merkt es trotzdem schon am nächsten Tag.
0: So ist es auf jeden Fall. Und nein, mir geht es ja jetzt wirklich gut. Man hört so ein bisschen in meiner Stimme, dass ich auch mit meiner Allergie zu kämpfen habe etwas. Ui. Ich werde vielleicht das ein oder andere Mal auch husten in der Folge, aber das soll uns nicht aufhalten, trotzdem unsere Fans, die wir jetzt haben, unsere Treuen, mit einer neuen Folge zu versorgen.
1: Solange du mich nicht erstickst am anderen Ende der Leitung, ist alles in Ordnung.
0: Nein, ich denke nicht, dass das passieren wird.
1: Ja. Und es ist ja immer wieder erheiternd, auch wenn ich gesagt habe, du klingst ein bisschen bitchy. Nein, so weit würde es auch nicht gehen. Zumindest das Intro heitert uns ja immer wieder auf, wenn ich mich verspreche. Und dieses Mal haben wir einen zweiten Versuch gebraucht, zur Vollständigkeit halber.
0: Was aber ja eigentlich gut ist. Zwei Versuche sind gut.
1: Ja, eigentlich schon, ja. Man muss sich ja erst einmal warm reden. Und ich habe noch eine Geschichte für dich aufgehoben. Ich brenne jetzt eigentlich schon tagelang darauf, dir das zu erzählen.
0: Aber ich muss vorher noch eine Frage einwerfen.
1: Ja?
0: Gibt es ein Update von der Geschichte mit dem Kerl und seiner Freundin? Das hast du uns vor ein paar Folgen ja mal versprochen.
1: Na, stimmt, ja. Nein, es gibt eigentlich kein Update mehr. Es war, also die Freundin hat sich nicht mehr bei mir gemeldet. Ich habe dann eigentlich auch mit dem Gedanken gespielt, dass ich mich selber melde oder keine Ahnung, ob ich mich überhaupt irgendwie einmischen will. Bin ja hin und her gerissen gewesen, weil einerseits, sie hat ja die Wahrheit verdient. Andererseits, es ist nicht mein Drama und warum soll ich mich da in irgendwas hineinziehen lassen? Ja, ich habe dann das Schicksal entscheiden lassen, habe mir gedacht, okay, entweder sie meldet sich oder nicht. Und ja, bis jetzt ist einmal Ruhe. Aber vielleicht hört sie ja den Podcast.
0: Das wäre sehr interessant, wenn sie dann checken würde, dass sie gemeint ist.
1: Genau.
0: Ja, okay, ja. Aber du brennst, du willst etwas erzählen. Ich bin sehr gespannt.
1: Oh mein Gott, es war... Daniel, du kennst es doch, also du kennst mich doch und meine peinlichen Momente. Ich habe mal wieder so einen gehabt. Und zwar, ich bin sehr schlaftrunken gewesen, wo ich in der Früh in die Arbeit gefahren bin, im Bus, und habe mein Handy genommen und wollte eigentlich nur einen anderen Podcast, den ich höre, reingeben und aufdrehen. Hat irgendwie nicht funktioniert, bin dann auf TikTok gelandet und schaue ein paar Videos durch. Und bei einem Video, das war so interessant, das wollte ich einfach mir anhören. Und meine Kopfhörer, irgendwie, es war so dumpf, es hat nicht von der Lautstärke gepasst. Ich drehe am Handy immer lauter und es geht einfach nicht. Und ich war so, hä, jetzt habe ich schon maximale Lautstärke und ich höre es immer nur so dumpf. Ich meine, so, ja, gib mir mal die Kopfhörer raus und rein. Gib den Kopfhörer raus. Und das Video läuft in einer Schleife, immer wieder, fängt so vorne an, kommt drauf, dass meine Kopfhörer nicht verbunden waren und ich den ganzen Bus beschallt habe. Und das Video war nicht einfach nur irgendein Video, sondern es hat ein Typ mit einer Gitarre gespielt und dabei gesungen, "Ooh, baby, I masturbate every day." Das in Dauerschleife.
0: Der Bus hat sich bestimmt gefragt, was willst du hier für eine Botschaft senden?
1: Ich wollte im Sitz versinken. Es war unglaublich. Na, ich habe mich nicht mehr nach links und rechts schauen traut. Ich habe überlegt, ob ich aussteigen soll bei der nächsten Haltestelle sogar. Nein, ich habe es dann durchgezogen. Wow. Aber gedacht, ich bin jetzt einfach unscheinbar und schaue niemanden an.
0: Das war, glaube ich, die richtige Entscheidung.
1: Ja. Aber okay, so viel zu meiner Woche. Mhm. Stürzen wir uns einmal auf die Geschichte, weil die ist heute wieder ein bisschen länger, habe ich das Gefühl.
0: Sehr gern, ich bin bereit und freue mich auf deine Geschichte.
1: Okay, also die Geschichte heißt das Rätsel des Enfield Poltergeists. Vielleicht hast du davon schon mal gehört, weil es ja wirklich so bekannt ist. Du reißt den Mund auf.
0: Ja, ich habe auch schon überlegt, ob ich die mal recherchieren soll. Habe ich aber nicht.
1: Ja, Gott sei Dank, das wäre ja vergeudete Arbeit gewesen in dem Fall.
0: Na, jetzt freue ich mich aber umso mehr, was für Details zu der Geschichte du mir erzählen kannst.
1: Ja, es ist ein unglaublich detaillierter Fall. Deshalb habe ich mir auch so schwer getan, das jetzt in einen normalen Rahmen da zu fassen. Aber ich habe gekürzt, wo es nur irgendwie geht und die wichtigsten Infos rausgefiltert. Also, ich sprich den Familiennamen falsch aus. Es geht um die Familie Hodgson. Im Jahr 1977 lebte nämlich die damals 47-jährige alleinerziehende Peggy Hodgson. Das ist jetzt das zweite und letzte Mal, wo ich den Namen sage. Sie lebte da mit ihren vier Kindern in einem bescheidenen Haus in der Green Street 284 in Enfield. Das ist ein Vorort von London. Mhm. Die Adresse ist ja wirklich ganz, ganz bekannt. Das kann man sich auch auf Google anschauen. Also ich verrate jetzt keine Datenschutzgeschichten und so. Das ist alles in Ordnung. Das Haus selbst ist eines von vielen in einer langen Reihenhaussiedlung. Typisch britisch, aus Backstein, schmale Korridore, kleine Zimmer. Also es ist also kein altes, gruseliges Herrenhaus, sondern ein ganz gewöhnliches Heim. Aber genau hier begann eines der rätselhaftesten und beängstigenden Spukphänomene der modernen Zeit. Daniel, ich sende dir jetzt ein Foto,
0: oha,
1: damit du auch siehst, wie das Haus ausschaut.
0: Auf WhatsApp.
1: Genau. Mir erinnert das ein bisschen an den Ligusterweg aus Harry Potter. Und ich finde, gerade mit diesem magischen Hintergrund klingt das doch sehr vielversprechend, oder?
0: Auf jeden Fall.
1: Die ganze Siedlung schaut so ähnlich aus. Also wirklich sehr, sehr ähnlich gebaute Häuser, Reihenhäuser.
0: Ich wollte gerade sagen, ja genau, so eine typische Reihenhaussiedlung, wo ein Haus dem anderen zum Verwechseln ähnlich sieht.
1: Mhm.
0: Sieht jetzt auch nicht besonders aus irgendwie. Ganz.
1: Na, ja, überhaupt
0: nicht. 0815.
1: Genau, also man sieht scheinbar, ist da alles ganz normal und auf eine Art normal, die in mir so ein leicht beklemmendes Gefühl auslöst, weil alles so gleich ist. Oder gefällt dir die Nachbarschaft?
0: Ja, gefallen. Davon kann jetzt nicht die Rede sein. Ich glaube, in den 70ern waren natürlich auch nochmal andere Standards, was einem gefällt, ja, und was nicht und was man sich vielleicht auch leisten kann. Also meins wäre es jetzt nicht unbedingt. Dafür sieht es auch sehr lieblos aus und ja, mir gefällt das auch mit der Farbgebung halt nicht.
1: Okay. Wobei man sagen muss, das Haus ist ja nicht in den 70ern entstanden, sondern schon Jahre davor.
0: Ja.
1: Alles begann in der Nacht des 30. August 1977. Peggy wurde von Schreien ihrer Töchter geweckt. Sie dachte, dass die Mädchen sich stritten, aber Janet und Margaret behaupteten, ihre Betten hätten gewackelt oder sich sogar bewegt. Peggy versuchte daraufhin, die Mädchen zu beruhigen. Sie nahm ihre Töchter da auch gar nicht ernst. Warum denn auch? Steckte die Kinder wieder ins Bett und wollte selbst schlafen gehen. Hättest du hier schon interveniert und das Haus ausgeräuchert oder angezündet?
0: Nein, ich denke mir so, okay, hast du schon gesagt, wie alt die sind?
1: Also die, Moment mal, Janet war 11, ich glaube, ich habe es nicht gesagt, und die ältere Tochter war 13.
0: Ja, nee, da würde ich mir eher denken, okay, vielleicht hat er einen Albtraum oder weiß ich nicht, die haben sich gestritten. Also da würde ich mir jetzt als Elternteil, wenn das das erste Mal ist, dass sowas passiert, noch keine großen Sorgen machen.
1: Mhm, okay.
0: Und es eher wirklich weltlich erklären, so Kinder, hört auf rumzuspinnen und lasst die Mama jetzt schlafen.
1: Ja, ja, ich glaube, ich wäre doch gleich. Auf jeden Fall, die Mutter Peggy wurde dann selbst Zeuge von etwas Unerklärlichem, noch in derselben Nacht. Denn, oha, sie hörte, wie schwere Schritte auf dem Flur entlang glitten, so dahingeschleift einfach. Also es klang, als würde da jemand schlürfend über den Boden gehen und plötzlich ertönte ein lautes Klopfen aus den Wänden. Dann bewegte sie eine Kommode, Stühle rutschten über den Boden, das Ganze ohne erkennbaren Grund. Panik. Peggy rannte zu den Nachbarn und bat verzweifelt um Hilfe. Ich habe leider nicht herausgefunden, ob sie die Kinder im Haus zurückgelassen hat oder mitgenommen. wir gehen einfach mal davon aus, die Kinder waren dabei. Mhm. Die Nachbarn wollten sich selbst ein Bild machen und betraten das Haus. Denk mal an die ganzen Horrorfilme. Hättest du als Nachbar das Haus betreten wollen?
0: Nein, auf keinen Fall. Vor allem, wenn die mir das eh schon so erzählt hätte. Und ich wäre auch auf keinen Fall alleine reingegangen, weil so das klassische Horrorfilm-Szenario ist ja, wir teilen uns auf, dann können wir das Haus schneller durchsuchen. Mhm. Nein.
1: Genau. Nein, das machen wir nicht. Ja, so schlecht ging es unseren Nachbarn dann aber Gott sei Dank eh nicht. Sie hörten das Klopfen ebenfalls. Sie hielten es zunächst für einen Scherz. Schließlich war das ein britisches Reihenhaus mit dünnen Wänden. Du hörst den Furz von der Katze vom übernächsten Haus durch die Wände. Vielleicht hat der Nachbar die Betten ja auch anders zum Ruckeln gebracht, if you know what I mean. Mhm. Muss ich mich jetzt eigentlich zusammenreißen, weil deine Schülerinnen mithören? Wobei es ja eigentlich eh schon zu spät ist, weil die Folge, wo du zum Muschiflüsterer wurdest, ist schon draußen.
0: Das stimmt. Und das, du sagst ja immer diese Sachen. Ich bin ja lieb.
1: Genau. Aber die Verantwortung trägst du ja mit, dass er unser das Podcast stimmt. Ist.
0: Ja, ja. Aber fühl dich frei.
1: Ja, auf jeden Fall, die Nachbarn entschieden sich dazu, die Polizei zu rufen. Zwei Beamte, darunter eine Polizistin namens Carolyn, trafen ein und betraten das Haus. Carolyn berichtete später, ich war im Wohnzimmer, als ich einen Sessel beobachtete, der sich ruckartig etwa einen halben Meter bewegte. Ich überprüfte den Boden, konnte aber nichts entdecken, was die Bewegung hätte verursachen können.
0: Oh, das klingt schon wirklich sehr, sehr gruselig, vor allem wenn das so ein Bericht ist, der von, ja, der so in wörtlicher Rede, ne, auch die Eindrücke der Person wiedergibt. Und wir haben wieder eine Namensdopplung. Immer sind es die Carolins, die von übernatürlichen Dingen heimgesucht werden. Ja. Ja, da musste ich jetzt direkt dran denken.
1: Ob das ein Zufall ist, wer weiß.
0: Wir werden es weiter beobachten. Vielleicht machen wir eine Strichliste mit Namen irgendwann.
1: Genau.
0: Okay.
1: Können wir dann vielleicht auch den Leichencounter irgendwann weiterlaufen lassen aus der
0: Kadario-Folge. Ja, dann gerne weiter. Ich bin gespannt, was sich noch alles getan hat.
1: Also, die Polizei nahm daraufhin eine Stellungnahme der Familie auf, konnte jedoch keine strafrechtlich relevanten Vorgänge feststellen. Da sie keine Erklärung für die Ereignisse fanden, rieten sie der Familie, sich an Experten zu wenden. Also die Polizei, die man ja eigentlich irgendwie schon als Experten bezeichnen kann, verweisen auf Experten. Und gerade in so einem Fall, wo du komische Geräusche hörst, denkst du nicht eher daran, dass das ein Polizeifall ist, das zu untersuchen?
0: Mhm. Das ist irgendwie ein Obdachloser in der Zwischendecke oder so.
1: Ja, eben. Weil ein Polizist geht ins Haus und sagt so, ma, ich höre da jetzt ein Klopfen. Na, wendet euch an Experten. Tschüss. Also,
0: ist schon. Weil wo findet man denn solche Experten einfach?
1: Ja, eben.
0: Zu der Zeit.
1: Ja, und das wird ja alles nicht so ernst genommen, sage ich mal. Wenn man sagt, übernatürliche Experten.
0: Ja, wo schaust du denn nach? Im Telefonbuch? Weil du hast ja keine digitalen Quellen, die du anzapfen kannst. Ich wüsste gar nicht, wo ich hingegangen wäre. Ja, vielleicht die Kirche am ehesten noch.
1: Ja, vielleicht kommt nochmal der Priester vorbei und räuchert alles aus, leert einen Kanister Weihwasser aus.
0: Aber was haben sie denn jetzt gemacht?
1: Laut Polizeibericht sahen die Beamten keine strafrechtliche Relevanz in den Ereignissen. Sie gingen davon aus, dass es sich entweder um einen Scherz oder um eine Art psychologisches Phänomen handelte. Für mich klingt es aber jetzt eher nicht so nach einem Scherz. Peggy wandte sich dann an die Zeitung Daily Mirror, da sie hoffte, dass sie dort Hilfe bekommen könnte. Die Zeitung schickte daraufhin ein Team aus, darunter den Fotograf Graham Morris und einen Reporter. Als die eintrafen, versammelten sich alle in der Küche, die Familie und das Zeitungsteam. Erst als die Tochter Janet, wie gesagt 11 Jahre, den Raum betrat, begannen die gruseligen Ereignisse. Gegenstände wie Legosteine und Murmeln flogen plötzlich durch die Luft. Einer der Legosteine traf den Fotografen über dem rechten Auge. Er hatte danach tagelang eine Beule, unter anderem am Kopf. Der hat sickern müssen, oder? Morris erklärte später, dass er alle Familienglieder, oh Gott, das ist einmal ein freudscher Versprecher. Das können wir gern drin lassen. Auf jeden Fall, Morris erklärte später, dass er alle Familienmitglieder im Blick hatte. Entschuldigung. Und niemand von ihnen etwas geworfen hatte. Außerdem berichteten mehrere Zeugen, dass einige der geworfenen Gegenstände unangenehm heiß waren, wenn man sie aufhob. Die Zeitung wurde daraufhin erneut aktiv und schickte weitere Personen vorbei, unter anderem den leitenden Reporter George Fellows. Fellows war zunächst extrem skeptisch. Er ging davon aus, dass die Familie die Ereignisse möglicherweise vortäuschte, um in eine Sozialwohnung zu kommen. Nach seinem Besuch machte er jedoch folgende bemerkenswerte Aussage. Aufgrund der emotionalen Atmosphäre im Haus und der Nachbarschaft, die von Hysterie über Terror bis hin zu Aufregung und Spannung reichte, war es schwierig, zufriedenstellende Daten zu erfassen. Dennoch bin ich überzeugt, dass der Gesamteindruck unserer Untersuchung einigermaßen korrekt ist. Nach bestem Wissen und Gewissen haben wir die Möglichkeit einer kompletten Täuschung ausgeschlossen, obwohl es uns gelungen ist, einige der Phänomene zu simulieren. Meiner Meinung nach hätte eine vollständige Täuschung jedoch nur von einem Experten durchgeführt werden können. Mhm. Also klingt schon einmal sehr spannend, gell? Wenn er sagt, ja, es ist nicht alles echt daran.
0: Ja, und dass man so Täuschungen überhaupt als Experten machen kann.
1: Ja, ich würde mal sagen, das ist halt wie diese Zaubertricks, von denen wir letzte Folge dann auch geredet haben.
0: Wahrscheinlich,
1: Ja, die Familie suchte auf jeden Fall weiterhin nach Hilfe und wandte sich schließlich an die Society for Psychical Research. Dabei ist jetzt ein Name sehr wichtig, der Maurice Gross. Ist ein ganz erfahrener Paranormalforscher. Er kam als einer der ersten am 5. September 1977 ins Haus und erlebte die Phänomene aus erster Hand. Er blieb bis spät in die Nacht im Haus. Die beiden Töchter waren in der Zeit bereits im Bett, als er plötzlich gegen 1.15 Uhr einen lauten Knall aus dem Schlafzimmer der Kinder hörte. Die Kinder schienen zu schlafen, doch ein Stuhl lag mitten im Raum und war umgekippt. So entschied er sich dafür, weitere Nachforschungen anzustellen. Das finde ich jetzt aber wieder schräg, weil ein umgekippter Stuhl mitten im Raum und die Kinder schlafen angeblich. Was hältst du davon?
0: Also, das könnte man ja schon ganz leicht erklären. Eins der Kinder hat so getan, als würde es schlafen und hat den Stuhl halt umgeschmissen. Also das finde ich jetzt irgendwie nicht so spannend.
1: Ja, eben. Und der findet das so, was weiß ich, aufregend, dass er denkt, wow, da muss ich weitere Nachforschungen betreiben, das muss paranormal sein. Und dann, selbst wenn ein Mann plötzlich ins Zimmer reinstürmt, selbst also spätestens da wirst du noch wach, denke ich mal.
0: Nee, also das finde ich jetzt nicht so überzeugend, die Szene.
1: Es gab daraufhin den ersten Zeitungsartikel und Peggy trat sogar in einer Radiosendung auf, um über die Ereignisse zu berichten. Nun wurde Ross Morris von der BBC auf sie aufmerksam und wollte schließlich gemeinsam mit dem Herrn Gross die Nachtwache abhalten. Auch in dieser Nacht hörten sie einen Stuhl, der durch den Raum gezogen wurde und schließlich umfällt. Wir sehen also langsam ein Muster. Die Single Mom lässt laufend irgendwelche fremden Typen in ihr Haus und dann fangen sie in gewissen Räumen an zu rumpeln. Wobei man sagen muss, dass diese Rose eine Frau ist, aber das heißt ja nichts, ne? Es wird allerdings auch berichtet, dass in jener Nacht Murmeln, Teelöffel und ein Sofa herumflogen. Also dann schon auch größere Gegenstände, wenn man ans Sofa denkt.
0: Flogen vor allem?
1: Ja, flogen, wirklich.
0: Wow.
1: Die Forscher installierten eine Kamera mit Bewegungsmelder im Kinderzimmer. Dabei entstand das berühmteste Foto des Falls. Und das schicke ich dir jetzt auch.
0: Jetzt bin ich wirklich gespannt.
1: Also, was siehst du und was halten wir davon?
0: Okay, also ich sehe ein Zimmer mit zwei Betten. Da sind Poster an den Wänden. Und in einem Bett liegt, glaube ich, noch jemand, oder?
1: Ja, das sind zwei Kinder. Es gibt auch noch einen kleinen Bruder.
0: Ach so, okay, ja. Und ein Mädchen, das sieht älter aus als die anderen beiden.
1: Das ist die Janet.
0: Ist so mitten im Raum. Es sieht auf dem Foto so aus, als würde sie springen und dabei schreien.
1: Tja, es ist auf jeden Fall beschrieben worden, sie würde auf diesem Foto schweben.
0: Ich glaube, ich kann auch so ein Foto von mir machen, wo ich schwebe.
1: Also ich finde das jetzt auch nicht sonderlich überzeugend. Tja, auf jeden Fall, am 25. September floh die Familie aus dem Haus und übernachtete bei Peggys Bruder. Doch der Spuk verfolgte sie. Ein Legostein verfehlte Peggys Schwägerin nur knapp. Und damit war klar, der Geist war nicht an das Haus gebunden, sondern hatte es offenbar auf die Familie abgesehen. Mhm. Eine Theorie besagt, dass es sich um den Geist eines kleinen Mädchens handelt, der in dem Haus einmal erstickt wurde. Diese Annahme basiert auf Abdrücken auf Janets Bett, die man irgendwann einmal gesehen hat. Und ja, die deuten eben darauf hin, dass da wirklich jemand so quasi ins Bett gedrückt wurde und da eben erstickt wurde. Wobei man das, glaube ich, nicht aus einem Abdruck erkennen kann. Also da ist, glaube ich, wieder sehr viel reininterpretiert worden.
0: Mhm.
1: Ja, schließlich erinnerte sich Peggy daran, dass sie beim Einzug Möbel des Vormieters übernommen hatte. In der Hoffnung, den Spuk zu beenden, hat sie diese zerstört.
0: Hm.
1: Also denkst du, das war eine gute Idee, beziehungsweise hat das irgendwas gebracht oder bewirkt? In mir ist da jetzt gerade das Bild von einer verrückten Alten aufgetaucht, die durchs Haus läuft, mit einer Axt und auf die Möbel einschlägt.
0: Also ich würde jetzt mal die Hypothese aufstellen, dass sich der Spuk dadurch nicht verändert hat, beziehungsweise zumindest nicht weggegangen ist. Und ich wäre auch ziemlich angepisst als Geist, wenn jemand meine Möbel kaputt macht. Da wäre ich ja noch genervter und wäre vielleicht noch aggressiver hinterher. Oder wenn ich jetzt als Geist irgendwie an ein Möbelstück gebunden bin, man denke an den Debug in der Box, beziehungsweise in unserer Colaflasche, die immer noch zum Verkauf steht, dann
1: 10.000 Euro,
0: ja,
1: Schnäppchen.
0: Dann denke ich mir halt auch so, okay, dann ist der Geist vielleicht sogar noch frei oder befreit worden dadurch. Ich finde es schwierig, wenn man einfach so kopflos anfängt, Dinge zu zerstören, vor allem im Hinblick auf übernatürliche Sachen.
1: Mhm. Bin ich ganz deiner Meinung. Und du hattest ja auch recht, weil der Spuk hörte natürlich nicht auf. Er wurde jetzt auch nicht stärker, aber er hörte nicht auf. Schlussendlich hat die Familie wohl einfach weniger Möbel gehabt. Und sie waren ja eh schon in sehr, sehr armen Verhältnissen.
0: Hm.
1: Aber werf mal einen näheren Blick auf die Janet und was ein Poltergeist überhaupt ist. Denn laut Definition werden da besonders junge Frauen oder Mädchen betroffen. Auch unsere kleine Janet passt ihr also gut ins Schema, weil sie ist 11 Jahre alt. Sie wurde mehrfach aus dem Bett geworfen, behauptete von unsichtbaren Händen gewürgt zu werden, sprach dann später auch mit fremder, tiefer Stimme, auf das kommen wir dann später noch. Und ja, es gibt dann eine logische Erklärung von Wissenschaftlern, die spekulieren, dass durch die Pubertät bei jungen Frauen Veränderungen im Gehirn auftreten könnten, die es ermöglichen, dass Partikel in der Nähe des Kopfes manipuliert werden und so die Bewegung von Objekten gefördert wird. Ich sage jetzt aber extra dazu, dass diese Erklärung nicht wissenschaftlich belegt ist und höchst umstritten ist, wie man sich vielleicht vorstellen kann.
0: Mhm. Was soll das für Partikel sein?
1: Ja, ich weiß nicht, vielleicht Atome oder sonst irgendwas.
0: Finde ich komisch.
1: Noch vollziehbar. Eine weitere Erklärung ist, dass Poltergeist-Aktivitäten laut einigen Theorien auftreten, häufig nachdem traumatische Ereignisse passiert sind. Im Fall unserer Familie begann es, als der Vater die Familie für eine jüngere Frau verlassen hat. Die Familie kämpfte mit Armut und das jüngste Kind kam wegen Verhaltensauffälligkeiten ins Internat. Diese Herausforderungen könnten den Stress der Familie verstärkt haben.
0: Mhm.
1: Das jüngste Kind ist übrigens, ich glaube, Bill oder so hieß der.
0: Mhm. Der auch auf dem Foto zu sehen war.
1: Genau, ja. Mhm. Dann eben, wie schon erwähnt, die Janet sprach mit einer tiefen, dunklen Stimme während Untersuchungen teilweise. Sie fluchte, rannte mit dem Kopf gegen die Wand. Einmal musste der Arzt ihr ein Beruhigungsmittel verabreichen und danach soll sie durch den Raum geschwebt sein und auf einem Radio gelandet sein, wo sie von ihrem Bruder gefunden wurde. Auch andere Familienmitglieder berichteten von seltsamen Phänomenen. Margaret hatte Träume von der Zukunft. Peggy hatte Kopfschmerzen kurz bevor etwas Schlimmes passierte. Wobei, sagen wir es, wenn Kopfschmerzen ein Indikator für sowas sind, dann wäre ich wohl ein wandelndes Medium. so oft wie
0: oder es würde ständig irgendwas Negatives passieren, weil du immer Kopfschmerzen hast.
1: Ja, aber eigentlich, ich glaube, ich blamier mich hauptsächlich. Wegen dem kriege ich keine Kopfschmerzen. Nachbarn berichteten von einer alten Frau, die sie im Fenster gesehen haben und von hellen Lichtern im Haus. Wobei, das kann man ja auch wieder gut nachfälschen, würde ich mal sagen. Dreh halt das Licht auf.
0: Easy.
1: Und es wurde auch ein alter Mann mit riesigen Zähnen im Haus von irgendeinem Familienmitglied gesehen. Und es gab 15 Zeugen insgesamt, die Sichtungen bestätigten. 15 ist schon eine große Zahl auch.
0: 15 im Haus oder vor, also die sozusagen im Fenster was gesehen hat?
1: Unabhängig davon. Also die entweder im Haus waren oder auch im Fenster was sahen beim Vorbeigehen.
0: Ja, weil ich finde so, wie du gerade schon gesagt hast, alles, was man so durchs Fenster sieht, das kannst du wirklich leicht von innen faken.
1: Ja.
0: Wenn die Leute dann natürlich drinnen etwas wahrnehmen, dann finde ich es schon schwieriger.
1: Ja, jetzt kommen wir wieder zu unserem Maurice Gross, weil der eben an, den habe ich vorhin eh schon erwähnt, und der ist wirklich sehr wichtig für diese Geschichte, nachdem er sehr in Kontakt mit der Familie war. Nach allem, was ich gelesen habe, scheint es fast so, als wäre er mittlerweile ein fester Bestandteil in dem Haus geworden. Er führt laufend Untersuchungen durch und stellte Fragen an den Geist, auf die er mit Klopfen antworten sollte. Also der Geist. Einmal ist Nein, zweimal ist Ja. Die Fragen waren, bist du ein männlicher Geist? Hast du in diesem Haus gelebt? War es vor über 50 Jahren? Bist du in diesem Haus gestorben? Bist du unglücklich? Warum bist du hier? Möchtest du eine besondere Nachricht übermitteln? Spielst du ein Spiel mit mir? Er ist daraufhin anscheinend angegriffen worden. Und es dürfte ein Kissen und ein Karton nach ihm geflogen sein, nach der letzten Frage.
0: Wow. Vor allem, die Frage ist ja jetzt eigentlich, hat er die so, weiß ich nicht, provokativ gestellt? Spielst du nur Spiele mit mir? Oder war das so ernst gemeint? Spielen wir ein Spiel?
1: Oh Gott. Es erinnert mich doch an, da gibt es doch diese Horrorfilmserie Saw oder so heißt die, oder?
0: Ja.
1: Fängt das nicht auch an mit Lass uns ein Spiel spielen oder so? Er sollte mir auf jeden Fall nicht einen Geist fragen. Tja, auch Janet begann dann nachzuforschen, ist jetzt das jetzt unter Anführungszeichen, denn sie ließ Stifte und Papier im Haus liegen und fragte, ob der Geist ihr eine Nachricht schreiben könne. Peggy fand in der Küche wenige Stunden später folgende Notiz. Ich werde in diesem Haus bleiben. Zeig diese Nachricht niemandem, sonst werde ich Rache ausüben. Es folgte noch eine weitere Nachricht. Kann ich einen Teebeutel haben?
0: Nein. Und
1: diese Nachricht war kurz darauf zerstört.
0: Okay, er will wirklich ein Spiel spielen, offensichtlich.
1: Offensichtlich.
0: Aber
1: der Ex von Peggy kam zu Besuch. Also ja, Entschuldigung.
0: Aber wir wissen ja jetzt schon, dass Peggy die Nachricht nicht geheim gehalten hat.
1: Wissen wir das?
0: Ja, du also, hast mir ja, gerade davon erzählt.
1: Ich habe es vorgelesen, ja. Wissen wir das?
0: Jetzt bin ich gespannt auf die Rache.
1: Ja, auf jeden Fall, der Ex von Peggy kam zu. Was hat sie getan? Sie zeigte ihm

0: hilft.
1: Na eben, man schaut da einfach zu, wie die da runtergezogen wird, oder was?
0: Ja, also das finde ich ganz wild.
1: Ja. Daraufhin alarmierte er diese Society, die ich vorhin schon erwähnt habe, und die wollten mit dem Geist sprechen. Janet sprach dabei mit einer fremden Stimme und nannte sich Bill Wilkins. Tatsächlich war das ein Mann, der in diesem Haus gestorben war. Janet bzw. Bill Wilkins erzählte, dass er an einem bestimmten Punkt im Haus in einem Stuhl an einem Aneurysma gestorben sei. Und der Sohn von Bill Wilkins bestätigte das später.
0: Mhm.
1: Also da haben wir schon auch wieder was Gruseliges, weil das hätte ich ja nicht wissen können. Vor allem 1977, woher nimmst du das als Quelle?
0: Ja, ja.
1: Von einer Einjährigen nur dazu.
0: Das ist wirklich gruselig. Also da müsste man jetzt wahrscheinlich schon lange überlegen, um irgendwas Plausibles zu finden, wie Janet an diese Information gekommen ist.
1: Mhm. Es gab mehrere Gespräche, die aufgenommen wurden. Die gruselige Stimme von Janet kann also tatsächlich gehört werden, wenn man möchte. Ich habe reingehört und dann wieder aufgehört, weil es spät war und die dann eigentlich nur schlafen wollte.
0: Ja.
1: Es ist wirklich verstörend. Macht's das nicht, wenn ihr zart beseitet seid. Die Befragung dauerte 3 Stunden. Experten sagten, dass es nahezu unmöglich sei, die Stimme über einen so langen Zeitraum hinweg so stark zu verstellen, ohne dabei Schäden davonzutragen. Man hat dann versucht, Janet zu hypnotisieren und hat Folgendes gefragt. Weißt du, wer das alles macht? Ich und meine Schwester. Warum glaubst du, dass du schuld bist? Ich weiß nicht, wer es ist. Wie fühlt es sich an? Wie kalte Hände, die meinen Körper greifen.
0: Mhm.
1: Wer hat das alles angefangen? Keiner von uns. Was ist die Ursache hinter allem? Ein Anstieg des Unglücklichseins. Der Arzt entschied, dass keine Täuschung vorlag. Wobei ich finde, dass durch die erste Frage schon alles enttarnt hat.
0: Ja.
1: Weißt du, wer das alles macht? Ich und meine Schwester.
0: Ja, das habe ich mir auch gedacht, vor allem so mit der Handschrift und allem, ne? Und irgendwie gefühlt passiert ständig nur ihr was, so richtig, ne? Dass sie mit dem Kopf gegen die Wand rennt, okay, dann hat sie sich halt gedacht, mache ich das, kriege ich Aufmerksamkeit.
1: Mhm.
0: Und hat ja auch funktioniert.
1: Ja, und ich glaube, da kommt wieder dieser Fall dazu, dass man halt wirklich Dinge sieht, die man sehen will.
0: Ja.
1: Und der Hypnotiseur wollte ja, also wenn man sich das so anhört, wollte ja irgendwie hören, dass das nicht von der Janet ausgeht. Und deshalb hat er die Frage anders interpretiert, weißt du, wer das alles macht? So, warum glaubst du, dass du schuld bist?
0: Genau, das fand ich auch total irritierend, dass das die zweite Frage als Konsequenz darauf war.
1: Ja.
0: Auf die erste.
1: Es ist richtig schräg.
0: Ja.
1: Ja, aber Zeugenberichte und Ereignisse gehen weiter. Nachbarn beobachteten, wie Janet vor dem Fenster schwebte und sahen, wie Bücher von innen gegen das Glas flogen. Kurz darauf war der Goldfisch der Familie tot und dieser Wilkins, der durch Janet sprach, also der durch Janet gesprochen hat, behauptete, diesen mit seiner Geisterenergie getötet zu haben. Und der Wellensittich starb dann auch.
0: Na, die haben Tiere.
1: Ja. Und was auch komisch ist, man spricht immer davon, wie arm die Familie ist, aber anscheinend haben sie sehr viele Tiere, die sie dann auch noch erhalten nebenbei. Aber ja. Es tauchten Nachrichten an den Wänden des Hauses auf, die mit Katzenkot geschrieben wurden.
0: Boah.
1: Und so weiter. Ihr habt es an der Stelle abgekürzt, weil da gibt es nur viele weitere Berichte.
0: Mhm.
1: Schlussendlich wurde Janet in eine Psychiatrie gesendet und die Ereignisse im Haus, willst du raten?
0: Hörten auf. Sie hat es ja schon gesagt in der Hypnose, sie und ihre Schwester sind es.
1: Mhm. Nur hin und wieder sahen die Familienmitglieder verschiedene Schatten.
0: Ja.
1: Und als Janet zu Hause war, also von der Psychiatrie zurück, begann sie innerhalb kürzester Zeit wieder Geister zu sehen.
0: Mhm.
1: Wow! Und daraufhin kam ein Medium und erzählte von Kontakt mit einer 24-jährigen Frau, den sie in dem Haus aufgebaut hat. Und anscheinend kam diese 24-jährige Frau bei einem Autounfall ums Leben. Und die Beschreibung traf auf die verstorbene Tochter von Maurice Gross zu.
0: Hä?
1: Und seine Tochter hieß Janet.
0: Das ist jetzt, was?
1: Ja.
0: Moment, können wir das nochmal bitte kurz sortieren?
1: Ja, deshalb sind wir hier.
0: Ja, ich muss jetzt nochmal klarkriegen. So, wie kommt dieses Medium jetzt ins Spiel nochmal? Wer holt das Medium?
1: Also nachdem er die Janet, die Elfjährige, aus der Psychiatrie zurück ist,
0: genau,
1: hat sie wieder angefangen, Geister zu sehen.
0: Aber nicht mit der Stimme hier von dem Olli, wie hieß der noch?
1: Dieser Wilkins.
0: Genau.
1: Bill Wilkins oder
0: Bill,
1: so.
0: Entschuldigung, ja.
1: Ja, genau.
0: Also der nicht, war dann nicht mehr da.
1: Dessen Stimme. Der war dann nicht mehr Thema, nein, sondern sie hat einfach nur die Geister gesehen. Und daraufhin wurde halt irgendein anderes Medium ins Haus bestellt.
0: Ja. Mhm. Und das Medium hat dann gesagt, der Geist, der hier ist, ist die 24-jährige Janet Gross.
1: Genau, ja. Die verstorbene Tochter von Maurice Gross.
0: Oh, wow.
1: Mhm. Und dieser Maurice Gross ist ja schon seit Anbeginn in diesem Haus und beobachtet die Kinder beim Schlafen und was weiß ich was alles.
0: Okay, Idee, das Medium kennt ihn. Er ist ja von dieser Society auch, oder?
1: Genau, ja.
0: Ja, dann wird das Medium bestimmt auch wissen, wer er ist und wahrscheinlich auch wissen, dass seine Tochter gestorben ist.
1: Ja, ich denke sicher, dass das kein Geheimnis ist.
0: Ja.
1: Vielleicht hat er ja selber schon versucht, Kontakt aufzunehmen mit seiner verstorbenen Tochter.
0: Ja gut, jetzt wissen wir auf jeden Fall, wieso er so eine Faszination für Janet hat.
1: Mhm, so ist es. Aber danach hörten die Ereignisse endgültig auf.
0: Auch für Janet? Also die kleine
1: Janet? Auch für Janet. Komplett.
0: Ah, ich weiß wieso.
1: Warum?
0: Ihre Pubertät war abgeschlossen und das Gehirn fertig entwickelt und sie konnte die Partikel dann nicht mehr bewegen.
1: Das ist eine wahnsinnig gute Erklärung. Ich finde auch eigentlich am logischsten vor allem.
0: Ja. Mhm. Nee, aber erzähl jetzt weiter. Was ist jetzt der Schluss der Dinge hier?
1: Ja, das ist der Schluss. Also, es gibt dann nichts mehr in dieser Geschichte. Also, es gibt keine weiteren Ereignisse. Bis heute bleibt der Enfield Poltergeist eben einer der am besten dokumentierten und umstrittensten Spukfälle der Welt.
0: Also, es gibt auch keine Aufklärung.
1: Es gibt keine Aufklärung bis heute.
0: Oh, wow, okay.
1: Weil, ob es jetzt um ein echtes paranormales Phänomen oder um eine geschickte Täuschung handelt, bleibt eben offen. Aber die Frage ist halt auch, was hätte die Familie davon gehabt? Sie waren arm, bekamen kein Geld und die Mutter hat sogar die Einrichtung einfach so zerschlagen.
0: Ja, das stimmt.
1: Also sie haben es eigentlich nur mehr in die finanzielle Misere gestürzt durch das Ganze.
0: Auf der anderen Seite haben sie schon Aufmerksamkeit bekommen. Hier der Gross war die ganze Zeit bei ihnen.
1: Mhm.
0: Und ja, also Janet, die war ja dann in der Psychiatrie, also die werden doch da auch irgendwas festgestellt haben. Oder haben die dann irgendwann gesagt, okay, jetzt kannst du einfach wieder nach Hause, weil jetzt warst du einen Monat hier.
1: Ja gut, den psychiatrischen Bericht habe ich jetzt leider nicht ausfindig machen können. Aber vielleicht können wir ja mal irgendwie einen Urlaub dahin machen.
0: Ja, das vor Ort wo war das denn vor Ort von London?
1: Genau, ja, London ist man immer wieder gerne mal, oder?
0: Ja, definitiv. Wir wissen ja auch die Adresse, also wir finden das Haus ja auch. Dann nehmen wir uns von London City einen Bird-Scooter und düsen dahin.
1: So ist es, ja. Vielleicht findet man ja auch die verschollene Folge 0 da.
0: Die ist bestimmt auch irgendwo.
1: Ja.
0: Okay.
1: Auf jeden Fall, wir haben jetzt einerseits die zahlreichen Zeugenberichte und Tonbandaufnahmen, die auf eine echte paranormale Aktivität hindeuten. Und andererseits wurden ja einige der Phänomene als Tricks entlarvt. Die Schwestern behaupten aber bis heute, dass sie das nur taten, also die entlarvten Tricks taten, weil sie unter enormem Druck standen. Und auch Jahrzehnte später bleibt also die Frage unbeantwortet. Selbst Janet, die Hauptzeugin, hält bis heute daran fest, dass ein Großteil der Ereignisse real war.
0: Mhm.
1: Und deshalb meine Frage an dieser Stelle: Wie viele Gespenster gibst du der Geschichte?
0: Ja, finde ich ganz schwierig dieses Mal tatsächlich.
1: Ja.
0: Auf der einen Seite, ich versuche es erstmal ein bisschen zu verbalisieren, bevor ich es dann in eine Zahl fasse. Finde ich super spannend. Ne? Das sind ja immer diese Fälle, wo Dinge passieren, Sachen sich bewegen, Menschen gefühlt angegriffen werden und durch die Räume fliegen. Das hatten wir jetzt ja auch schon mehrfach, ne, dass sowas auftritt. Aber dann halt auch diese, ja, wir haben ja auch an mehreren Stellen jetzt schon Punkte gefunden, wo wir gesagt haben, okay, das lässt sich schon wahrscheinlich damit erklären, so die Handschrift. Und in der Hypnose sagt sie, ich und meine Schwester haben das gemacht. Und so. Aber klar, die Frage, die du aufgeworfen hast, warum sollten die das tun?

0: die macht es irgendwie schon unerklärlich. Mhm. Und ja, auch, dass da so Infos gedroppt wurden, die man zu der Zeit nicht so einfach beschaffen konnte. Oder zumindest meines Wissens nach. Ich habe ja in der Zeit nicht gelebt. Aber wenn ich mir das vorstelle, dann würde ich schon trotzdem so zu... Es müssen gerade Zahlen sein, ne? Wir fangen nicht an mit Komma.
1: Genau, ja.
0: Dann bleibe ich bei einer 6, glaube ich.
1: Ja, das haben wir uns ja sogar einig, weil ich denke mir eben auch, auf der einen Seite ist halt doch viel widerlegt worden und das klingt auch so, als würde man es logisch erklären können und wie wir ja auch kurz thematisiert haben, man hört ja dann auch, was man hören will.
0: Mhm.
1: Und ich glaube, dass es in dem Fall wirklich, wirklich ein Hauptthema ist, warum die Leute Sachen gesehen haben. Und plötzlich jedes Knacksen im Haus ist dann plötzlich ein Geist, obwohl einfach das ganz normal ist, dass Materialien arbeiten. Und jeder Schatten ist plötzlich ein Geist, obwohl ein Auto vorbeifährt und die Scheinwerfer auftritt hat in der Nacht. Und natürlich entstehen Schatten und so weiter. Oder du siehst was im Augenwinkel und erkennst das nicht richtig. Und plötzlich ist es ein Geist, nur obwohl es irgendein Kleidungsstück ist, was über einem Sessel liegt. Also, aber dann haben wir natürlich die ganzen Zeugenberichte wieder.
0: Mhm.
1: Eben 15 verschiedene Zeugen. Es gibt diese Tonbandaufnahmen sogar und diese Aufnahme von diesem Klopfen. Wobei, das kann man ja auch relativ leicht fälschen, muss man sagen.
0: Ja, das glaube ich auch.
1: Aber dann eben wieder, was hätten sie davon gehabt? Ja, insgesamt bin ich auch sehr unsicher, aber nachdem es ja doch Sachen gibt, die man nicht erklären kann und so viele Zeugen, ja... Ja, es sind auch 6 Gespenster.
0: Dann sind wir uns dieses Mal auch wieder einig. Das ist sehr schön. Und wo ich jetzt nochmal einhaken will, ich wollte dich vorhin nicht unterbrechen, als du von den Tonbandaufnahmen gesprochen hast und wie schwer das ist, sich das so anzuhören, wenn man das abends macht. Ich habe mal, da war ich abends noch draußen unterwegs und es war halt auch schon dunkel und ich hatte Kopfhörer und habe True Crime Podcast gehört und da ging es irgendwie um den Exorzismus von Anneliese Michel. Sagt dir das was? Mhm.
1: Ja.
0: Ja, ist ja vielleicht auch was man nochmal besprechen kann, aber da gab es auch Aufnahmen, da haben die dann teilweise die eingespielt. So ganz kurze Ausschnitte haben die dann im Podcast eingespielt und mir hat sich alles umgedreht und ich war so, oh mein Gott, du musst jetzt ganz schnell nach Hause gehen, weil es war so gruselig.
1: Wobei, gerade so die Aufnahmen, die sind ja auch wieder so umstritten, weil natürlich kann man die Stimme verstellen. Also es gibt ja auch, das ist ja teilweise auch von so Bauchrednern analysiert worden, die halt dann gesagt haben, ja okay, das kann man schon üben. Und ja, natürlich, Janet ist 11 Jahre, aber sie ist ja auch in der Psychiatrie gelandet, muss man sagen. Also,
0: vielleicht war sie auch ein Multitalent einfach. So ja, Zaubertricks, genau. Bauchrednerei, ist eigentlich eine Zauberin für Las Vegas in ihr verloren gegangen.
1: Mhm. Tja, ich habe auf jeden Fall nun einen netten Abschluss für die Familie, weil dieser Maurice Gross, er blieb mit der Familie in Kontakt bis an sein Lebensende. 2006 ist er gestorben und er verteidigte die Familie auch bis zu seinem Lebensende. Die Peggy, die Mutter, lebte weiter in dem Haus und verstarb 2003. Janet zog mit 16 Jahren aus und heiratete. Das Einzige, was jetzt nicht so positiv ist, ist der kleine Bruder, denn der starb 1981 mit 14 Jahren.
0: Oh je.
1: Aber sonst scheint es der Familie eigentlich ganz gut zu gehen. Das Haus steht eben noch heute, ist auch Inspiration für einen Horrorfilm.
0: Oh.
1: Hast du vielleicht einen Verdacht, welchen?
0: Poltergeist.
1: Conjuring 2.
0: Ah, okay. Den habe ich, glaube ich, sogar gesehen.
1: Ah, okay. Tja, die aktuellen Bewohner von dem Haus berichten nicht mehr über Poltergeist-Aktivitäten. Aber wer weiß, vielleicht schläft ja der Geist nur.
0: Ja.
1: Mhm. Haben wir noch irgendwas zu dem Fall zu sagen? Oder soll ich unsere Hörerinnen und Hörer schon dazu bringen, sich in uns zu verlieben?
0: Nee, wir haben, glaube ich, viel diskutiert und auch wieder sehr viel Perspektivwechsel betrieben und so ein bisschen auch unsere Rolle als Skeptiker ganz gut eingenommen, die wir auch immer so betonen.
1: So ist es.
0: Von daher, und wir sind ja auch schon wieder bei fast 50 Minuten und wir wollten uns ja eigentlich vornehmen, so ein bisschen kürzer zu werden mit den Folgen und nicht mehr unbedingt über eine Stunde.
1: Okay, ich habe jetzt extra eine kürzere Frage sogar rausgesucht, nachdem ich ja gewusst habe, dass die Geschichte heute sehr, sehr detailliert ist. Und deshalb frage ich dich, probst du manchmal vor einem Telefonat, was du sagen wirst und warum?
0: Oh ja, immer. Da muss ich gar nicht drüber nachdenken. Ich gehe das so auf dem Kopf durch. So, dann sagst du das und dann sagst du das und dann sagst du das.
1: Ja.
0: Manchmal antizipiere ich sogar schon die Antworten.
1: Ja, mir geht es da genauso. Denkt man da teilweise so, wenn ich jetzt nicht probe und eine Pizza bestellen will, dann sage ich so, hallo, da ist der Pizza und ich will einen Dieter bestellen. Ja, ich muss das proben.
0: Ja, aber oft ist es aber trotzdem so, wenn ich das dann geprobt habe und dann wirklich jemand dran geht, kriege ich das doch nicht so abgespult, wie ich es mir vorgestellt habe. Es gibt so zwei Varianten. Manchmal klappt das genauso wie in meinem Drehbuch im Kopf und dann bin ich super aufgeregt, bevor jemand abnimmt. Aber sobald die Person dann Hallo sagt, bin ich im super professionellen Telefoniermodus. Oder halt im Gegenteil und ich verhaspel mich in einer Tour.
1: Ja, und deshalb Notizen machen. Kann ich nur empfehlen. Ja gut, dann kommen wir zu deiner Muschi des Tages, oder?
0: Ja gut, das heißt also, deine Antwort auf die Frage wäre dieselbe gewesen.
1: Genau, so ist es, ja.
0: Okay.
1: Was wir jetzt nur kurz abklären müssen, weil, das habe ich mir nämlich letztens gefragt, deine Tarotkarte, für ab wann zählt die, bis wann? Ist sie jetzt von Freitag bis Freitag oder für die ganze kommende Woche?
0: Ja, das ist doch die kommende Woche dann.
1: Ja, ich meine, vielleicht zählt sie erst ab Montag.
0: Nee, also mein Bauchgefühl sagt, ich ziehe die Karte ja jetzt für den praktisch den Zeitpunkt der Veröffentlichung und dann eine Woche.
1: Okay, verstehe. Dann haben wir das auch festgelegt.
0: Gut, bist du ready?
1: Ich bin ready.
0: Dann manifestiere mal deine Wünsche für diese Woche. Also die Woche der Veröffentlichung, sage ich jetzt mal. Da muss ich mich ja auch immer so drauf konzentrieren, damit ich nicht aus Versehen eine Karte für diese Woche jetzt ziehe. Haben wir ja nämlich schon. So, okay. Ich fühle die Energie. Und wir haben die 6 der Schwerter für uns gezogen. Eine sehr hübsche Karte. Das ist eine Katze im Vordergrund, die sitzt so an einem Strand, im Hintergrund ist Meer, ein Sternenhimmel und Berge und 1, 2, 3, 4, 5 Schwerter in den Boden gestochen und ein etwas kleineres Schwert, das sieht eher aus wie so ein Dolch. Aber die Karte, die passt ziemlich gut in unsere Reihe. Wir hatten jetzt ja 2 Karten, ich glaube die 2 der Schwerter und den umgekehrten Ritter der Kelche in den letzten Wochen und die warnten uns ja so ein bisschen davor, dass Entscheidungen getroffen werden müssen, dass es Stimmungsschwankungen und Unausgeglichenheit geben kann und so weiter.
1: Deshalb hast du so Stimmungsschwankungen.
0: Ja, wahrscheinlich. Nein, die 6 der Schwerter, die ist unsere Auflösung in dieser Phase. Also nach den letzten 2 Wochen steht die 6 der Schwerter jetzt für Übergänge, Heilung und einen Neuanfang nach schwierigen Zeiten. Also es ist jetzt eine Phase des inneren oder äußeren Aufbruchs, weg von belastenden Situationen hin zu Klarheit. Und das passt so gut zu der Karte aus der letzten Folge, ne? Wo ja das, dieses Aufschieben einer Entscheidung. Und man soll ja nicht Stillstand haben. Und die Antwort liegt in einem. Man muss den Mut haben, in sich reinzugucken. Ja, und das zeigt uns jetzt die Karte, wir sind auf diesem Weg. Wir sind auf dem richtigen Kurs. Gebt euch selber Zeit für diesen Prozess. Ne? Es muss jetzt nicht alles auf einmal gelöst werden. Denn eben echte Veränderungen, die passiert ja auch Schritt für Schritt. Aber ich sag mal so, der Zeitpunkt ist da, wo es richtig losgehen kann.
1: Ich habe das Gefühl, du schaust mich da wieder so innig an dabei.
0: Wer weiß, was
1: in ein paar Wochen passiert. Das liegt sicher nur daran, dass du nur mich anschauen kannst.
0: Ja, natürlich. Du weißt schon, sonst weißt du schon selber, warum ich dich angucke.
1: Ja, ich weiß. Aber deine Karte von letzter Woche hat ja noch nicht gezählt. Das heißt, genau. Ich habe ja, genau, ich muss das erst jetzt dann machen.
0: Gut.
1: Okay, das ist jetzt aber wirklich ein sehr schöner Abschluss auch für die Folge.
0: Wir gehen positiv in die nächste Woche und weil ich euch sowas Positives mitgebe, dürft ihr uns natürlich auch schreiben, was sich für euch zum Besseren gewendet hat in der Woche, nachdem ihr diese Folge gehört habt und uns abonnieren und liken und schreiben und interagieren und von uns erzählen.
1: Und bewerten mit 5 Sternen natürlich.
0: Genau, was sonst. Ne?
1: Genau, die Mailadresse werfen wir jetzt schnell nochmal ein. Die da wäre, Daniel.
0: laberglaube@gmail.com. Ihr findet auch alle Infos zur Folge und zu unseren Kontaktmöglichkeiten in den Shownotes, wie immer.
1: Ja, wunderbar.
0: Wir werden auch natürlich die Frage zum Verlieben als Umfrage in die Folge werfen. Für die, die auf Spotify hören, die können dann direkt da abstimmen. Für die anderen machen wir vielleicht eine Story auf Instagram dazu.
1: Je nach Motivation.
0: Genau.
1: Okay, passt. Und dann würde ich sagen, lieber Daniel, wir hören uns. Liebe Zuhörer und Zuhörerinnen, ihr hört uns nächste Woche wieder. Somit schöne Woche.
0: Genau. Tschüss.

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2: Moin, moin, liebe Jule.
1: Servus Nele und grüßt euch da draußen.
2: Hallihallo an alle da draußen. Schön, dass wir alle heute wieder beisammen sind.
1: Ja, und wir wollen ja unbedingt noch wissen, wie war denn jetzt der Geburtstag, wie war der Sushi-Teller und wie war es Grillen mit deiner Familie?
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2: Oh ja, also dann fange ich mal vorne an. Der Sushi-Teller war richtig, richtig gut. Außer, dass sie, und das ist mir eigentlich schon fast ein bisschen peinlich, die hatten einmal Sushi vergessen. Also ich hatte mir ein bisschen mehr bestellt, was eigentlich viel zu viel gewesen wäre. Und ich zähle so durch. Das sind nur vier so Dinger. Ich hatte eigentlich fünf gedacht. Und dann wusste ich aber auch nicht mehr, welches jetzt fehlt. Und da hatte ich nochmal nachgefragt, weil ich gedacht habe, okay, das würde jetzt wahrscheinlich auch erstmal reichen. Ich werde jetzt nicht verhungern, wenn ich das nur habe. Ich wollte nicht, dass es auf Rechnung draufsteht. Und sind wir das mal so durchgegangen. Und es stand halt dann auch einfach nicht auf der Rechnung. Das heißt, die, bei der ich das bestellt habe, hat es dann einfach nicht mitgeschnitten. Da habe ich gesagt, ach, weißt du was, komm, ich weiß jetzt auch nicht mehr, welches das war. Lassen wir das so, wenn ich hinterher noch Hunger habe, bestelle ich noch was nach. Mhm. Große Überraschung, natürlich hatte ich keinen Hunger mehr. Ich habe natürlich auch noch von den anderen beiden ein bisschen was mitgegessen. Ja, das war schon alles in Ordnung. Also ich hätte es wahrscheinlich noch geschafft. Es wäre auch wieder viel zu viel gewesen. Aber ach, dann war das jetzt so. Ja, ach, grillen war auch nett, außer dass das Wetter leider nicht so gut war wie gehofft und wir dann eben drin sitzen mussten. Und
1: oh, auch
2: mein Cousin war da und die haben einen Hund. Der darf aber leider nicht bei uns rein. Weil zum einen haben wir dann Angst wegen der Katzen, vor allen Dingen, ne, wenn die das dann eben riechen. Und ich weiß, ich habe so Angst, dass sie dann einfach doch wieder reinpinkeln. Und das ist bei Katzen ja leider so ein Ding. Ach, guck mal, das wäre auch nochmal ein schönes Thema für eine andere Folge. So Katzen und Psyche und wie krass die auf uns reagieren. Nee, das ist wirklich so. Da will ich tatsächlich irgendwann nochmal drauf eingehen. Auf jeden Fall sind die einfach sehr sensibel, sagen wir es mal so. Und der Hund ist eben auch noch sehr wild. Das Kind hat eben auch so ein bisschen Angst davor. Das muss man natürlich auch dazu sagen. Das ist dann auch nochmal wieder so eine Sache. Und hat mir das so leid getan, dass die eben draußen sitzen mussten und waren wir uns immer so abgewechselt, wer dann auch mit denen draußen sitzt, weil es mir einfach so leid getan hat, aber es war wohl nicht so schlimm. Hauptsache, sie waren da und die haben sich dann auch gefreut und ich hatte auch endlich mal wieder welche da, die mit mir über Star Trek geredet haben. Nicht nur Daniel. Es war auch richtig schön und von daher, doch, wir hatten auch dann noch einen schönen Abend und hat dann aber auch gereicht und ich habe dann auch nicht weiter gefeiert, weil irgendwie war es mir dann doch alles zu viel.
1: Na, irgendwann ist dann auch gut, dann merkt man auch selber, jetzt brauche ich wieder meine Ruhe.
2: Ja, ich hatte ja erst überlegt, hatte ich ja erzählt, ob ich irgendwie noch mit Freunden feiere und war dann aber an dem Punkt, die Woche war auch so stressig und ich bin auch noch pünktlich krank geworden. Ich habe mich dann auch Freitag erstmal direkt krank melden müssen und ging erstmal gar nichts. Hört man vielleicht jetzt auch immer noch so ein bisschen, ich schniefe noch dezent zum Zeitpunkt der Aufnahme. Mal gucken, wann ich es wieder los bin.
1: Wir drücken die Daumen, dass es ganz schnell geht. Meine Oma würde jetzt sagen, Nele, du brauchst einen Zwiebelsaft.
2: Oh ja. Ja, das kenne ich auch, so ein Zwiebelsud tatsächlich. So mit Zwiebeln und Honig und
1: genau. Ja, das Heilmittel, wir haben immer nach Zwiebeln gestunken, aber wir waren recht viel gesund. Yum, yum. Ja, und was gab es noch so an Geschenken?
2: Ich habe tatsächlich jetzt noch so ein paar Star Trek Bücher gekriegt.
1: Da gibt es auch Bücher von.
2: Ja, ich muss mich ja vorbereiten. Es sind so ja, Infobücher, Wissensbücher, wo auch nochmal so alles beschrieben ist. Und mit so Produktionsnotizen und das eine ganze Schiff, was ich so toll finde. Ein paar Kleinigkeiten und ja, ne, wie man in dem Alter ist, natürlich auch ein bisschen Geld für mach, was du willst. Und ich habe aber auch einen Mädelstag geschenkt bekommen. Ich weiß gerade noch gar nicht, ob ich das hier sagen darf, weil es gibt eventuell Menschen, die diesen Podcast hören, die diese Überraschung vielleicht noch gar nicht wissen. Aber es geht um ein Musical, in das Jule auch geht. Und da geht es um drei Hülsenfrüchte. Und eine Frau. Vielleicht ist auch noch ein Prinz dabei. Mal gucken.
1: Den großen Schuh-Tick hat.
2: Ja, nee, sind Nüsse Hülsenfrüchte? Nee, Quatsch, nee. Das ist ja was anderes. Nein, verdammt!
1: Das sind Nüsse.
2: Das sind Nüsse, Nüsse sind Nüsse. Ich dachte, aber kann man die noch irgendwie umschreiben?
1: Es kommen aber auch Hülsenfrüchte drin vor, so ganz.
2: Es kommen auch Hülsenfrüchte, du hast recht. Ja. Bleiben wir bei den Hülsenfrüchten. Ja. Es waren dann nur mehr als drei, so ein ganzes Paar mehr.
1: Ach cool, ja. Das freut mich voll. Ich gehe ja zweimal tatsächlich.
2: Ja, natürlich.
1: Klar. Aber, ach, das wird schön.
2: Ja, das glaube ich auch. Da habe ich auch richtig, richtig Bock drauf.
1: Ich rieche eine Spezialfolge zu diesem Thema. Oder so eine Weihnachtsfolge dazu.
2: Mit Crossover.
1: Aha.
2: Ich bin dabei. Finde ich gut.
1: Ja, bin ich auch sehr dafür. Ja, apropos Star Trek, mir wurde
2: was
1: von Amazon vorgeschlagen und ich bin ja, was Star Trek, Raumschiff Enterprise und so weiter und so fort angeht, ich bin ja komplett raus. Also ich habe mir auch Star Wars gibt's, ne? Das ist mit Darth Vader richtig, habe ich mir meinem Neffen angeguckt. Also,
2: sehr gut.
1: Also dann auch wegen Hayden Christensen, weil der ist ja schon auch ein bisschen niedlich gewesen, aber eigentlich wegen meinem Neffen. Und jetzt wurde mir die Woche von Amazon vorgeschlagen, Star Trek Lower Decks. Und ich dachte mir, okay, Nele färbt doch ein bisschen auf mich ab, weil das fand ich echt geil. Also es ist eine Zeichentrickserie.
2: Ja!
1: Weiß ich nicht, wie nah die an dem anderen dran ist, aber die finde ich ja cool.
2: Ja, geil!
1: Aber kennst du die als Trekkie oder ist das
2: ja, natürlich.
1: Sowas?
2: Und ich liebe sie von vorne bis hinten. Die ist richtig gut, weil die sich einfach auch nicht so ernst nimmt und einfach auch so mit den Sachen, die bei anderen Sachen viel zu klinisch und gerade waren oder so mal hinten runtergefallen sind und untergebügelt wurden. Das ist halt einfach nicht dieses klinische Perfekte, sondern eben diejenigen, die da drunter sind und ja hinterher den Müll wegräumen zum Beispiel und solche Sachen. Und deren Sicht, und das ist natürlich auch einfach ein ganz anderer Humor. Also der Ansatz ist halt ein komplett anderer als bei den anderen Serien und ich liebe es aber komplett.
1: Ach, schau. Das ist wahrscheinlich so eine komplette Outsider-Serie. Alle die das mögen, finden die doof. Und deswegen mag ich die. Aber ich finde die echt witzig. Also die unterhält mich auch voll gut.
2: Ja, das glaube ich. Und das Schöne ist, genau das ist nämlich der Punkt, du kannst sie auch gucken und verstehen, wenn du den ganzen anderen Kram nicht kennst, weil da sind natürlich unglaublich viele Easter Eggs mit drin. Aber es nimmt dir jetzt keinen Abbruch an dem ganzen Schauen, wenn du sie einfach nicht verstehst, die Anspielung. Das macht überhaupt nichts. Für diejenigen, die es verstehen, ist es nochmal so ein kleines Goodie. Aber du brauchst, um diese Handlung und die Botschaft, die Folge hat, zu verstehen, diesen ganzen Kram davor nicht. Weil im Zweifelsfall wird es halt eben nochmal kurz erklärt, dass du es einordnen kannst. Ja, wie gesagt, und so kannst du eben Spaß damit haben, auch wenn du das andere nicht kennst. Und das finde ich eben auch ganz, ganz toll. Oder freut mich auch mal deine Sicht dazu.
1: Wann kommt die Podcast-Folge mit Daniel dazu dann?
2: Nee, wir machen ja keine Serien. Wir machen ja nur die Filme. Aber da müssen wir vielleicht nochmal was extra machen.
1: Rückspulhelden. Ich höre was klingeln.
2: Ja, da passt das ja auch nicht so richtig rein. Wir machen einfach ein komplettes Out of alles.
1: Ja.
2: nur dazu. Wäre auch lustig. Oh Gott. Da habe ich auch so ein paar andere Themen. Wir müssen ja auch nochmal Frauentausch machen. Das wäre ja auch lustig. Frauentausch im Podcast.
1: Oh Gott. Aber nur, wenn ich dann das Brett kaputt machen darf.
2: Wir werden sehen.
1: 2,89 € hat es gekostet.
2: Gab es sonst noch irgendwas, was du erzählen möchtest?
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1: Eigentlich nur ein Spoiler oder was heißt ein Spoiler? Eigentlich nur eine Überleitung Richtung dem Thema, über das wir heute sprechen wollten. Denn Nele hat sich ja selber was zum Geburtstag geschenkt, eine neue Frisur. Sie war super, super mutig und ist zum Friseur gegangen. Was mich auch mehr oder weniger motiviert hat, auch mal wieder zum Friseur zu gehen. Dann war es ja tatsächlich so, dass ich beim Amt war, um mein Führungszeugnis zu beantragen. Das muss ich halt alle 2 Jahre machen. Das ist halt bei Erziehern Pflicht und das ist auch gut so. Und dabei ist mir aufgefallen, mein Ausweis ist eventuell schon seit ein paar Monaten abgelaufen und ich sollte vielleicht mal einen neuen beantragen und dachte mir, okay, Jule, das kosmische Zeichen ist gekommen, du darfst zum Friseur gehen. Naja, turns out, ich war nicht beim Friseur. Ich hätte letzte Woche Donnerstag einen Termin gehabt. Es gab aber am Mittwoch nicht die richtige Haarfarbe, die ich haben wollte. Dann bin ich schon mal kurz in Tränen ausgebrochen, weil ich färbe mir ja selber die Haare. Bis auf Anita, liebe Grüße Anita, es ist so traurig, dass du nach Thüringen gezogen bist, aber bis auf Anita vertraue ich halt keinem meine Haare an, schon gar nicht beim Färben, dann war das schon schlimm und am Ende habe ich jetzt alles abgesagt. Mein Termin beim Amt habe ich abgesagt, mein Fototermin habe ich abgesagt und mein Friseurtermin habe ich abgesagt. Jetzt brauche ich Motivation, liebe Nele. Ich muss ja den Ausweis beantragen, aber...
2: Ich fühle dich so, aber wenn ich überlege, was das bei mir für ein Kampf war, also zum einen, ich bin ganz froh, dass mein Ausweis noch nicht wieder abgelaufen ist, aber das mit den Führungszeugnissen kenne ich auch, das machen wir im Ehrenamt tatsächlich auch häufiger, auch sehr regelmäßig, was ich in dem Sinne auch sehr, sehr gut finde, wie du. Und ja, ich habe eigentlich da auch total lange drüber nachgedacht, weil wir eben auf dieses Thema gekommen sind, weil ich hatte eben auch schon wieder keine richtige Friseurin, kein Friseur, wo ich jetzt wirklich gesagt habe, da gehe ich hin. Ich hatte jetzt zwischendurch immer mal wieder welche, wo ich dachte, komm, da gehe ich jetzt mit hin. Da war das aber komplett durchwachsen, weil irgendwie konnte ich mir nicht merken, bei welcher Mitarbeiterin ich war. Und ich war gefühlt auch bei jedes Mal bei einer anderen und die Ergebnisse waren auch immer anders. Und ich finde es immer ganz, ganz schwierig, wenn du da hingehst und dann eine bestimmte Vorstellung hast und die sagt und du willst, ne, mach kürzer, und die machen es dann einfach nicht. Und das finde ich teilweise unglaublich schwierig oder sie machen irgendwas, was du gar nicht haben willst. Und wie gesagt, wir fingen dann ja mit dem darüber nachdenken an und das fing bei mir schon super früh an, dass ich sowohl gute Erfahrungen gemacht habe als auch schlechte. Also es ist echt schon 20 Jahre her bestimmt. Ich hatte dann mal ganz komische Kanten da drin oder die waren auch teilweise einfach schief. Also sprich, es war wirklich teilweise unglaublich schlecht geschnitten. Das ist das eine. Und ich habe es aber auch schon gehabt. Dann haben die mir wunders was geschnitten. Och Mensch, ich habe eine Idee und ne, ich mache jetzt mal. Und das sah in dem Moment auch total gut aus, weil die einen da ja auch frisieren. Und dann am nächsten Tag wäschte die Haare, versuchst das selber. Und dann hatte ich, keine Ahnung, so eine riesen Kante da irgendwie drin.
1: Ja.
2: Und egal was, es sah einfach furchtbar aus. Und dann musste ich wirklich auch schon mehrfach hinterher wieder hin, das wieder gerade biegen lassen. Und ich war schon so frustriert, dass ich wirklich super viele Jahre lang einfach nur Haare hatte. Also alles lang. Alles super lang. Ich hatte mega lange Haare. War vielleicht einmal im Jahr irgendwie zum bisschen Spitzen schneiden. Aber komm, mach einfach nur lang. Hab dann immer nur Zopf getragen und einfach nichts damit gemacht. Und das ist auch nicht Sinn der Sache. Und ja, dann war ich zwischendurch mal mutiger und dann wollte ich ein bisschen kürzer haben. Dann hatte sie das so beschrieben und ich habe aber nicht genau mitgekriegt, was sie mir schneidet. Und am Ende war es ein Long Bob.
1: Oh fuck.
2: Also für alle, die es nicht wissen, das ist dann hinten wirklich sehr kurz und wird vorne länger. Und das sah so furchtbar bei mir aus und ich war so unglücklich. Ich konnte keinen vernünftigen Zopf mehr machen. Da habe ich echt eine ganze Weile mit zu tun gehabt, bis die Haare dann hinten so lang waren, dass man sie vorne wenigstens dann wieder auf eine Länge schneiden konnte. Oder, ach Gott, was hatte ich nicht schon alles. Und das sind alles so Sachen, wo ich wirklich gedacht habe, jetzt werde ich Angstpatientin. Ne? Und dann habe ich aber angefangen, nochmal rumzufragen, weil ich auch wieder an dem Punkt war, ich möchte jetzt nicht einfach nur diese langen Haare haben, ich möchte mal irgendwie doch wieder was. Und hab rumgefragt, ne? Und ich wollte dann, war ja auch noch mutiger, wie gesagt, ich will jetzt mal einen Pony haben. Das nochmal dazu. Da war ich ja richtig wild und hab eigentlich ganz viel rumgefragt und bin dann tatsächlich bei einem Salon gelandet. Herr Deluxe heißt der, der ist bei uns hier in Beverstedt und da hatte ich eben viel Gutes gehört. Oh Gott, ich bin so froh, dass mich da keiner gesehen hat. Ich stand dann gegenüber auf dem Parkplatz, bin losgelaufen, um da hinzugehen, um mir einen Termin zu machen. Bin aber wieder umgedreht und wieder zurückgelaufen. Dann bin ich nochmal los. Diesmal hatte ich es dann über die Straße geschafft. Bin aber wieder umgedreht und nochmal wieder zurückgelaufen. Aber ich sagte, ich kann das nicht. Aber ich will das jetzt. Also bin ich nochmal losgelaufen. Und ich bin gerade am Überlegen, ob das letzte Mal war, ob ich wirklich bis zur Tür gekommen bin und nochmal umgedreht bin oder ob ich dann einfach wirklich reingegangen bin. Und dann stand ich ja drin. Und dann war vorne eine sehr, sehr nette junge Dame. Der hatte ich das einmal kurz geschildert, dass, wo ich auch gesagt habe, es tut mir leid. Ich bin quasi Angstpatientin. könnt ihr da irgendwie mit umgehen? Und sie so, ja klar, kein Problem. Wir können erstmal irgendwie nur einen Beratungstermin machen. Und das hatten wir schon öfter. Und ja, keine Ahnung, ich heiße Aline. Also liebe Grüße an Aline. Das in dem Moment war schon so, ja cool, wir machen erstmal nur einen Termin, nur Beratung und dann gucken wir mal. Ja, geil. Und dann war ich ganz happy, bin ich damit zurückgedackelt, hatte dann meinen Termin und bin dann da auch hin. Das ist noch viel geiler. Ich bin dann irgendwie, bei dem Termin war ich auch so aufgeregt, bin dann erstmal zum falschen Friseur gefahren. Ich weiß nicht, wie mir das passiert ist. Geh da rein. Weil, also in meinem Kopf war das so, der ein Friseur, keine Ahnung, ist in der einen Straße, der andere ist in der anderen, geht da rein, guckt und denkt so, nee, wie sieht das hier anders aus? Bis ich dann gepeilt habe, dass ich einfach im falschen Friseurladen war. Aber merkt man mal, wie aufgeregt ich war. Ja. Bin auch froh, dass ich zu früh da war. Das heißt, ich hatte noch Zeit, zu dem anderen zu fahren und war dann da. Und ach, keine Ahnung. Hatten wir aber auch ein super nettes Gespräch. Ich habe eben nochmal alles geschildert, ne, diese Angst und dass man das eben auch selber nachmachen können muss und, ne, und wie das ist, weil ich einfach das schon so oft hatte, dass ich dann zu Hause war und so unglücklich war und halt wirklich auch als erwachsene Frau zu Hause saß und geheult habe.
1: Aber Haare machen auch so viel in einem Gesicht einfach aus, weil das ist eben oft das, was mich dann so abhält. Wie gesagt, ich hatte eine, die war wirklich gut und die wusste auch, okay, also ich habe an ihrem Gesicht gesehen, liebe Anita, nochmal liebe Grüße, ich habe an ihrem Gesicht gesehen, wenn sie mehr abschneiden musste, als wir ausgemacht haben, weil die Haare so kaputt waren. Mhm. Und dann kam sie aber und hat mir das so erklärt, dass mein Kopf das verstanden hat. Jule, wir müssen das jetzt machen, damit du danach wieder schönere Haare hast. Und dann hat es mein Kopf verstanden und das hat funktioniert. Aber es gibt nicht so viele Friseure, die das in dem Moment so verstehen und so einfühlsam sind, sondern ich hatte hier schon eine, die hat mir einfach die Haare abgeschnitten. Ich habe ausgesehen, ich habe das damals meinem Kumpel geschickt und hab gesagt, ich sehe aus wie ein Junge. Und dann hat er gesagt, ja, weil du auch guckst wie ein Junge. Aber
2: hä?
1: Ich kann dir das Foto schicken, das ist ganz schwierig zu erklären. Aber man sieht an meinem Gesicht, wie todunglücklich ich bin. Und ich hatte ja auch schon mal eine Glatze. Und das ist mir weniger schwer gefallen, mir damals diese Glatze zu rasieren, wie mir jetzt meine Spitzen schneiden zu lassen. Also es ist eigentlich komplett krank. Und ich habe heute auch mit einer Freundin drüber geredet, weil ich gesagt habe, hey, ich lege mich eine Stunde hin und lasse da jemand Fremdes an meinen Augen rumfummeln, damit ich da Wimpern dran kleben habe. Das macht mir gar nichts. Ich setze mich in den Salon und merke, oh, es wird heiß, weil sie bei meinen Nägeln zu viel Material abgemacht haben. Und gehe trotzdem danach in diese Wärme und denke mir, ach komm, die wissen schon, was sie machen, gar kein Problem. Und es sind Haare, die nachwachsen. Und da denke ich mir, oh Gott, sie haben schon wieder so viel abgeschnitten. Wie soll ich das nur schaffen? Oh nein, oh, die Curtain Bangs sind jetzt aber nicht ganz an meinen Wangenknochen dran. Wie sieht das denn jetzt aus? Also es ist komplett krank, weil es ja alles wieder nachwächst. Und ich weiß es, aber ich schaffe es trotzdem nicht, mir hier eine andere Friseurin zu suchen, der ich so vertraue wie damals Anita. Und Anita ist seit 2 Jahren nicht mehr da.
2: Oh, da kann ich tatsächlich auch nochmal sagen, ich verstehe das aber sehr gut, weil in dem Moment, wo es auch unpraktisch wird, also genau wenn du das hast, wenn an der falschen Stelle die falsche Menge Haare aus dem Zopf rausfällt, dann ist das ein Riesenthema. Weil das wird dann unpraktisch, es nervt furchtbar. Und ich finde, das belastet einen dann auch im Alltag. Also deswegen kann ich das total nachvollziehen. Und wie gesagt, jetzt gerade auch nochmal mit dem Pony. Das war so toll. Ich möchte gerne nochmal auf diesen Beratungstermin dann kommen. Wir haben uns da wirklich Zeit genommen, uns hingesetzt und überlegt, wie ist denn das und mit dem Pony und wie man das gerne hätte, ne? Und so, weil sie hatte, guck mal, ich habe hier ja auch einen. Und dann konnte ich da gucken und gesagt, das finde ich aber gut. Und dann kamen wir da aber relativ schnell drauf, dass mit meiner Brille das ja ganz wieder anders wirkt. Und dass man das ja so dann gar nicht machen kann. Und haben überlegt, dass, ja, so und so könnte man das anpassen und ja, so, ne, so könnte das gehen. Ja, nee, da waren wir uns eigentlich auch einig und das war richtig schön. Und sagte,